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0: zum sogenannten militärisch-industriellen Komplex Russlands. Die EU-Außenbeauftragte sagte, alle EU-Staaten stünden hinter Deutschland. Genau diese geschlossene Reaktion brauchen wir, sagte sie. Und sie sprach von staatlich unterstütztem Terrorismus. Dieter Ebeling, Brüssel.
1: In dieser Woche hat es gleich zwei Angriffe auf die Stromversorgung gegeben. Sowohl an einem Umspannwerk in Südbrandenburg als auch an einem in Bergheim bei Köln. An beiden Stellen wurden nach Angaben der Behörden Abschussvorrichtungen und Pyrotechnik gefunden. Die Ermittler gehen davon aus, dass beide Vorfälle auf verfassungsfeindliche Sabotage zurückzuführen sind. Vierjährige sollen künftig bundesweit nach denselben Regeln auf Sprache und Entwicklung getestet werden. Das Bundeskabinett hat das neue Kita-Gesetz von Familienministerin Prien gebilligt. Bis 2034 will der Bund dafür gut 9 Milliarden Euro ausgeben.
2: Prien sagt, noch immer entscheidet das Elternhaus viel zu stark darüber, welche Chancen ein Kind später hat. Genau deshalb will sie schon vor der Schule ansetzen. Es soll geschaut werden, wie gut Kinder sprechen, sich bewegen und sich generell entwickeln. Sozialverbände finden die Pläne natürlich gut. Der Paritätische Gesamtverband fordert ebenfalls mehr Geld dort, wo besonders viel Hilfe nötig ist. Die Grünen kritisieren allerdings die Finanzierung. Sie rechnen vor, dass der Bund künftig deutlich weniger Geld pro Jahr für frühkindliche Bildung bereitstellt. Zoe Tassovali, Nachrichtenredaktion.
1: Bei einer Attacke mit einer Flüssigkeit auf einen AfD-Informationsstand im rheinland-pfälzischen Bad Kreuznach sind 9 Menschen verletzt worden. Den Ermittlungen nach wurde die Flüssigkeit aus einem Gebäude in Richtung des Parteistandes geschüttet. Mehrere Personen erlitten leichte Hautreizungen durch Spritzer. Ein Tatverdächtiger wurde ermittelt. Um welche Art Flüssigkeit es sich handelte, ist noch unklar.

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0: Brandenburg als auch an einem in Bergheim bei Köln. Die Ermittler gehen davon aus, dass beide Vorfälle auf verfassungsfeindliche Sabotage zurückzuführen sind. NRW-Innenminister Reul sprach am Abend im ZDF-Heute-Journal von deutlichen Parallelen.
1: Na, mittlerweile sind wir relativ sicher, dass es viele Parallelen gibt, weil die Art und Weise, wie diese Taten vollzogen worden sind, durchaus Parallelen aufweisen. Zum Beispiel die Abschussvorrichtung, die wir gesehen haben, die ja wahrscheinlich dazu geführt haben, dass man die Kabel über das Überspannungsnetz geschickt hat, ist so ähnlich gelaufen.
0: NRW-Innenminister Reul beim ZDF. Russland muss nach dem Anschlagsversuch mit einer Sprengstoffdrohne auf dem Flughafen Leipzig-Halle mit einem neuen Sanktionspaket der EU rechnen. In der Vorbereitung sind Strafmaßnahmen gegen 1600 weitere Personen und Unternehmen mit Verbindungen zum militärisch-industriellen Komplex Russlands, hieß es nach Beratungen der EU-Außenminister.
2: Die Bundesregierung rechnet den Anschlagsversuch eindeutig Russland zu und hat bereits Vergeltungsmaßnahmen angekündigt. Dazu gehören unter anderem die Schließung des Generalkonsulats in Bonn und die Ausweisung zahlreicher Diplomaten. Russlands Präsident Putin bezeichnete die Maßnahmen als schweren Fehler und sprach von Beweisfälschung. Außenminister Wadefuhl wies die Vorwürfe zurück. Auch Frankreich und Finnland unterstützen weitere Sanktionen gegen Moskau. Laut Medienberichten haben die Ermittler inzwischen zwei Tatverdächtige im Visier. David Riemer, Berlin.
0: Kurz vor der Landtagswahl reist Kanzler Merz heute nochmal für einen Wahlkampftermin nach Sachsen-Anhalt. Er nimmt unter anderem in Leuna an einer Diskussion mit Ministerpräsident und CDU-Spitzenkandidat Schulze teil. Merz war am Montag in den Wahlkampf in Ostdeutschland eingestiegen. Dabei war er in Mecklenburg-Vorpommern in Kühlungsborn von Passanten ausgepfiffen und beschimpft worden. Mit der Ehrung von Hollywood-Star George Clooney sind die Filmfestspiele Venedig eröffnet worden. Der 65-Jährige erhielt bei der Eröffnungsgala den Goldenen Löwen für sein Lebenswerk. 21 Filme konkurrieren um den Hauptpreis des Festivals. Die Preisverleihung ist dann Ende kommender Woche. Yeah.

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3: Ich bin Ursula Winkler. Nach 2 Angriffen auf die Stromversorgung in Brandenburg und NRW fordert die Deutsche Polizeigewerkschaft mehr Investitionen in den Schutz der kritischen Infrastruktur. Es fehle nicht an technischen Möglichkeiten, sondern an Investitionen, sagte der Bundesvorsitzende Teggerz.
4: Moderne Sensoren entlang von Hochspannungsleitungen, Digitalüberwachungssysteme und weitere Schutztechnologien würden international bereits erfolgreich eingesetzt. Der Schutz kritischer Infrastruktur sei zunächst Aufgabe der Betreiber selbst. Wer die Verantwortung für die Sicherheit seiner Anlagen trage, müsse auch in deren Schutz investieren, so Teggerz. Nach dem Angriff auf das Stromnetz in Brandenburg gehen die Ermittler davon aus, dass auch die Störung an einem Umspannwerk in Bergheim bei Köln auf verfassungsfeindliche Sabotage zurückgeht. David Riemer, Berlin.
3: Kurz vor der Landtagswahl reist Kanzler Merz heute nochmal für einen Wahlkampftermin nach Sachsen-Anhalt. Er nimmt unter anderem in Leuna an einer Diskussion mit Ministerpräsident und CDU-Spitzenkandidat Schulze teil. Merz war am Montag in den Wahlkampf in Ostdeutschland eingestiegen. Dabei war er in Mecklenburg-Vorpommern in Kühlungsborn von Passanten ausgepfiffen und beschimpft worden. Das Bundeskabinett hat die geplante Einkommensteuerreform auf den Weg gebracht. Vor allem Familien sowie Menschen mit kleinen und mittleren Einkommen sollen weniger Steuern zahlen.
5: Dafür dreht die Regierung an mehreren Stellschrauben. Der steuerfreie Grundbetrag steigt, das Kindergeld und die Pauschale für berufliche Ausgaben. Eine Familie mit 2 mittleren Einkommen und 2 Kindern könnte dann gut 600 Euro sparen. Wer sehr viel verdient, zahlt dagegen mehr Steuern. Finanzminister Klingbeil hält das für fair. Gerade weil ja so vieles teurer geworden ist, seien ein paar hundert Euro mehr im Jahr für Familien wichtig. Gewerkschaften halten die Entlastung für zu klein. Wirtschaftsverbände kritisieren wiederum die höheren Steuern für Spitzenverdiener. Zoe Tassovali, Nachrichtenredaktion.
3: Deutschland wird Nepal nach der verheerenden Sturzflut Hilfsgüter liefern. Ein Sprecher des Auswärtigen Amtes sprach von Planen, Wasserfiltern, Moskitonetzen und weiteren Hilfen für die Menschen in der Katastrophenregion. Das Material werde über das EU-Katastrophenschutzverfahren bereitgestellt.
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Ey, haben wir schon wieder den 3.9., das kann ja wohl nicht wahr sein. Schönen Donnerstagmorgen, euer Kickstart mit Pfeffer. Ey, wie sieht's aus? Seid ihr schon online oder braucht euer Gesicht vielleicht noch so 2 Kaffee und auch gut zureden? Also, Oasis haben hier gerade mal den Motor angeworfen und den roten Teppich vor allem auch für die nächste Rocklegende ausgerollt. Und zwar für Alanis Morissette. Also wach werden, so mit weiblicher Unterstützung und vor allem mit Stil, sagen wir mal. Der Kickstart hier mit Pfeffer. Wünsche euch einen guten Morgen jetzt mit Thank You.

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1: Ich bin Ursula Winkler. Nach zwei Angriffen auf die Stromversorgung in Brandenburg und NRW fordert die Deutsche Polizeigewerkschaft mehr Investitionen in den Schutz der kritischen Infrastruktur. Es fehle nicht an technischen Möglichkeiten, sondern an Investitionen, sagte der Bundesvorsitzende Teggerz.
2: Moderne Sensoren entlang von Hochspannungsleitungen, digitale Überwachungssysteme und weitere Schutztechnologien würden international bereits erfolgreich eingesetzt. Der Schutz kritischer Infrastruktur sei zunächst Aufgabe der Betreiber selbst. Wer die Verantwortung für die Sicherheit seiner Anlagen trage, müsse auch in deren Schutz investieren, so Teggerz. Nach dem Angriff auf das Stromnetz in Brandenburg gehen die Ermittler davon aus, dass auch die Störung an einem Umspannwerk in Bergheim bei Köln auf verfassungsfeindliche Sabotage zurückgeht. David Riemer, Berlin.
1: Kurz vor der Landtagswahl reist Kanzler Merz heute nochmal für einen Wahlkampftermin nach Sachsen-Anhalt. Er nimmt unter anderem in Leuna an einer Diskussion mit Ministerpräsident und CDU-Spitzenkandidat Schulze teil. Merz war am Montag in den Wahlkampf in Ostdeutschland eingestiegen. Dabei war er in Mecklenburg-Vorpommern in Kühlungsborn von Passanten ausgepfiffen und beschimpft worden. Das Bundeskabinett hat die geplante Einkommensteuerreform auf den Weg gebracht. Vor allem Familien sowie Menschen mit kleinen und mittleren Einkommen sollen weniger Steuern zahlen.
3: Dafür dreht die Regierung an mehreren Stellschrauben. Der steuerfreie Grundbetrag steigt, das Kindergeld und die Pauschale für berufliche Ausgaben. Eine Familie mit zwei mittleren Einkommen und zwei Kindern könnte dann gut 600 Euro sparen. Wer sehr viel verdient, zahlt dagegen mehr Steuern. Finanzminister Klingbeil hält das für fair. Gerade weil ja so vieles teurer geworden ist, seien ein paar hundert Euro mehr im Jahr für Familien wichtig. Gewerkschaften halten die Entlastung für zu klein. Wirtschaftsverbände kritisieren wiederum die höheren Steuern für Spitzenverdiener. Zoe Tassovali, Nachrichtenredaktion.
1: Deutschland wird Nepal nach der verheerenden Sturzflut Hilfsgüter liefern. Ein Sprecher des Auswärtigen Amtes sprach von Planen, Wasserfiltern, Moskitonetzen und weiteren Hilfen für die Menschen in der Katastrophenregion. Das Material werde über das EU-Katastrophenschutzverfahren bereitgestellt.
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4: Ja, guten Morgen. Donnerstag, der Tag, ja, an dem wir so innerlich auch schon halb im Wochenende sind, ne? So äußerlich leider viel zu früh im Bad oder auch schon auf dem Weg zum Job. Gleich mal ein kurzer Blick auf heute Abend nach Köln. Ronnie Wood spielt da im E-Werk. Das sagen unsere Quellen. Oh Mensch, ey, mehr Stones Family geht ja an einem Donnerstagmorgen kaum. Für alle, die heute früh schon irgendwie so jemandem begegnet sind, der ungefähr so herzlich war wie so ein Kühlschrank, hier ist der passende Stones-Song aus den 80ern für euch. She's so cold. Rein in den neuen Tag mit euch. Der Kickstart mit Pfeffer läuft.

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0: Ich glaube, mir geht's genauso wie euch. Also mein inneres Radar hängt auch noch so ein bisschen auf Halbmast. Schönen Donnerstagmorgen wünsche ich euch hier bei Rock FM. Aber vielleicht haben ja Golden Earring jetzt gerade so ein bisschen nachgeholfen, erstmal das Schlüsselloch zu diesem Donnerstag zu finden. Kurze Frage, wie heißt eigentlich gleich nochmal dieses Gerät, nachdem wir uns immer erst dann sehen, wenn es schon längst zu spät ist? Genau, die Klimaanlage. Unser Handwerker, der hat sich heute entweder, ja sagen wir mal, in der Temperatur oder eventuell auch in der Jahreszeit verirrt. Weil anders kann ich mir das ja nicht erklären.
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2: Yay! So, was haben wir denn? Ah, ich sehe jetzt schon, eine Klimaanlage muss eingebaut werden. Ja, das kriegen wir hin. Aber hier, Stift Thorsten, ja, der Kunde hat recht. Jetzt, wenn es in der Herbst geht, Klimaanlage einbauen lassen. Nicht erst, wenn es 42 Grad ist. Die waren dies Jahr alle ausverkauft. Deswegen sind ja viele im Sommer so gern zur Arbeit ins Büro gegangen. Ja, kostenloses kaltes Wasser und Klimaanlage. So ein Ding mit Einbau, da bist du schnell 2.500 Euro los. Meine Schwiegermutter, Drachenkopf Maritta, die hat Anfang Juli noch die letzte Klimaanlage in so einem Elektronikmarkt bekommen. Ja, so ein Ding aus Amerika. Keine Ahnung, wie das hieß. Air Frost One. Ich hab sie kalte Sophie getauft. Das passt zur Schwiegermutter. Sagtet Maritta, HP, das Sommerwetter mit den Temperaturen ist ja wie du. Und ich so, wie? Über 40 und extrem heiß? Sagt sie, nee, nur zu ertragen, wenn man genug trinkt. Yay, so, fertig. Normal sollte das halten.
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0: jetzt noch so früh am Morgen, aber der Donnerstag, der zieht sich schon wieder so, ey. Muss er aber gar nicht. Und ganz ehrlich, ich find's immer wieder toll, dass ihr mit uns in den Tag startet. Und ein herzliches Willkommen natürlich auch an alle neuen Hörer, die sich heute mal was Anständiges gönnen. Prima, macht weiter so. Hier im Kickstart immer mit ordentlich Druck, um anständig reinzukommen. In der nächsten Stunde natürlich geht's weiter mit lauter Rocklegenden. Wen haben wir da? Die nehmen wir immer gerne mit. Linkin Park für euch, außerdem auch die Purple. Macht euch gefasst auch auf Offspring. Ich würde sagen, besser kann es gar nicht in den Tag reingehen. Wenn dann, mit uns. Der Kickstart mit Pfeffer hier. Hi.
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0: jetzt mitgeteilt, dass das Goethe-Institut in Russland geschlossen werden soll. Deutschland hatte zuvor das russische Haus in Berlin und das Generalkonsulat in Bonn dicht gemacht und schärfere Einreisekontrollen angekündigt. Für den Drohnenanschlag sind derweil zwei Verdächtige identifiziert worden. Laut Medienberichten sind es zwei Männer aus Belarus und Lettland, die jeweils auch einen russischen Pass haben. Und das ist sonst noch los. Heeresinspekteur Christian Freuding fordert mehr Tempo beim Ausbau der Bundeswehr. Und bei einer Attacke mit einer Flüssigkeit auf einen Informationsstand der AfD im rheinland-pfälzischen Bad Kreuznach sind 9 Menschen leicht verletzt worden. Der Sport. Zum Abschluss der ersten Runde des DFB-Pokals hat es auch Titelverteidiger Bayern München weitergeschafft. Zweitliga-Aufsteiger VfL Osnabrück ging zwar in der 5. Minute völlig überraschend mit 1:0 in Führung, das konnten die Münchner aber aufholen. Sie gewannen schließlich mit 4:1. Die Gegner der nächsten Runde werden am Samstag ausgelost.
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0: In der Handball-Bundesliga haben die Rhein-Neckar-Löwen ihr erstes Heimspiel der Saison verloren. Sie unterlagen dem VfL Gummersbach mit 26:30 und bleiben damit nach 2 Spieltagen weiter ohne Punkte. Am Samstag geht es für die Löwen auswärts weiter, dann sind sie zu Gast beim Bergischen HC.
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0: Ich weiß, wenn Linkin Park so ein Hund wäre, der mich so mit seinen verträumten, verliebten Augen anschauen würde. Das ist so eine Band, die darf sich bei mir alles erlauben. Das wollte ich eigentlich sagen. So, wir starten in den Donnerstag und zwar mit einer Frage, die ihr hoffentlich nicht mit Nein beantwortet. Ja, habt ihr Lust auf ein Konzert, das eben nicht nach Abendprogramm, sondern eben so nach einmal muss ich das gemacht haben im Leben klingt?
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0: Also ich finde ja diese ganzen Dokus bei YouTube oder sonst irgendwo über The Sphere, also diese riesen Kuppel in Las Vegas, total beeindruckend. Aber wie muss das erst sein, wenn du da drin bist? Das ist ja völlig irre, diese Konzerthalle, ne? Mitten in der amerikanischen Wüste. Und genau da spielen die Eagles. Und genau dahin schicken wir euch aufs Konzert in The Sphere zu diesen Rock-Giganten. Und dahin kommen, das ist total einfach. 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Und auf ein Zeichen vom Himmel braucht ihr dafür jetzt auch nicht warten. Das gibt's jetzt einfach von mir hier frei Haus für euch bei Rock FM im Kickstart der Pfeffer. Die Scorpions am Start mit Send Me an Angel.

0: Die drücken hier mit voller Wucht voll so die Emotionen diesen Donnerstagmorgen rein, finde ich, ne? Schön start euch mit den 30 Seconds to Mars und The Kill hier eben gehört. Ja, grüß euch, Rock FM läuft gleich mit einem Song, den selbst Menschen erkennen, die sonst eigentlich so nur den Klingelton ihres Handys mitsummen. Deep Purple und ihr legendärer Smoke on the Water. Und bei dem Mann, der vorher noch dran ist, da raucht mit Sicherheit nichts auf dem Wasser. Bei dem raucht nur der Kopf.
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2: Es gibt ja immer so kleine Beiträge in der Zeitung oder im Internet. Sehr schön fand ich einen Beitrag auf Facebook. Im interkulturellen Bildungs- und Begegnungszentrum sollen geflüchtete Kinder und Erwachsene die Möglichkeit erhalten, Gitarre und Klavier zu lernen. Ein Klavier ist im Zentrum vorhanden und es gibt Kekse. Da habe ich mich weggeschmissen. Ich finde, den Spruch sollte man sich merken. Damit kann man einige Diskussionen kurzfristig in eine andere Richtung lenken. Versteht ihr? Wenn jetzt zum Beispiel irgend so ein Assi auf euch zukommt und sagt, hey Alter, was geht, was klotzt du so blöd, willst du aufs Maul? Und du antwortest ihm seelenruhig, ein Klavier ist vorhanden und es gibt Kekse, bringst du ihn komplett aus der Fassung. Bis der mit dem Satz zurechtkommt, bist du schon längst über alle Berge. Oder mal in der Schule oder im Studium probieren, bei einer mündlichen Prüfung. Herr Müller, erläutern Sie doch bitte in einem kleinen Halbsatz Newtons Gravitationstheorie. Ein Klavier ist vorhanden und es gibt Kekse. Ja, und damit bestehst du die Prüfung. Weil die Antwort ist ja nicht falsch. Und wenn dich die Polizei anhält und dich fragt, haben Sie etwas getrunken? Und du sagst, ein Klavier ist vorhanden und es gibt Kekse. Gut, in dem Fall wäre wohl eher die Lappe weg und du in die Psychiatrie. Aber egal. Denkt immer in Zukunft dran, egal was kommt, ein Klavier ist vorhanden und es gibt Kekse. Weine kenn dich, weine.
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0: Einen guten Morgen. Im Kickstart mit Pfeffer. Es ist immer schön, wenn es immer was Neues gibt, nicht? Es kann zum Beispiel ein neuer Tag sein. Oder es kann auch das hier sein.
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0: Obwohl, ich muss zugeben, es klingt gar nicht so neu. Wir haben es mal so ein bisschen ausgesetzt, weil wir hatten ja jetzt viele Action. Also zum Beispiel Bon Jovi. Ja. So, und jetzt klingt es wieder nach Weltkarriere ab sofort. Der Lange ist wieder unterwegs zwischen den Kacheln und singt euch sein Liedchen und ihr findet dann einfach raus, was es ist. Mal ganz kurz die Ohren bitte auf Empfang. Wie war's?

So, ich würde sagen, sagen wir es mal so, langes Weg in die Hall of Fame der Gesangswunder ist steinig, aber ich traue es ihm durchaus zu. Wir sind auf der Suche nach einem ziemlich lässigen 80er-Klassiker mit viel Charme und mit diesem ganz entspannten, ja, dann ist es halt eben so, Gefühl. Von einer Band aus England, die erst musikalisch so ein bisschen ums Eck gedacht hat und später dann haufenweise Hits gebaut hat,

0: die heute wirklich jeder kennt. Und ihr kennt den hoffentlich hier. Kriegt raus, was das für ein Song ist und sichert euch euer eigenes Rock FM Handtuch mit unserem Logo drauf. Wie heißt dieser Song, den Lange hier singt?
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0: So, wenn ihr wisst, welcher Song das ist und von wem, dann meldet euch immer gerne hier über die Rock FM Rockline, die 0800 3x6 8866. Mit der richtigen Antwort, wie gesagt, schicke ich euch ein Rock FM Handtuch mit Senderlogo Rock FM drauf. Nummer nochmal, gerne 0800 3x6 8866.
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0: Der Donnerstag ist heute ganz entspannt. Ein paar lockere Wolken, viel Sonne, mit Regen rechnet eigentlich keiner. Meistens bleibt es trocken bei 22 bis 25 Grad.
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14: Ich bin Yannis Tierakis, Kalimera. Die Bundeswehr stockt im Moment auf, vor allem wegen der Bedrohung durch Russland. Da ist aber noch Luft nach oben, findet der Inspekteur des Heeres, Generalleutnant Christian Freuding. Er hat dem RND gesagt, man müsse in einen neuen Modus schalten. Was er genau meint, erklärt Rock-FM-Reporterin Fiona Reinhardt.
15: Es sei wichtig, frühestmöglich militärische Stärke zu demonstrieren, die glaubwürdig abschreckt. So soll ein möglicher Angriff verhindert werden. Dafür müsse aber einiges passieren. Und das möglichst schnell, so der Generalleutnant. Er fordert technologische Innovationen, aber auch, dass das Personal entsprechend weitergebildet wird. Die Bundeswehr müsse sich neu strukturieren. Ein gutes Beispiel dafür sei, dass es in der Ausbildung schon jetzt einen Basiskurs zur Drohnenbedienung gebe. Jeder müsse das lernen und können.
14: Und das ist sonst noch los. Als Reaktion auf die deutschen Sanktionen wegen der Sprengstoffdrohne in Leipzig hat Russland jetzt reagiert und das Goethe-Institut geschlossen. 3 Standorte sind betroffen. Und nach den Angriffen auf das Stromnetz in Nordrhein-Westfalen und Brandenburg fordert der Bundesverband der erneuerbaren Energien ein Backup-System für Notfälle. Der Sport. Der deutsche Tennisprofi Daniel Altmaier ist bei den US Open in der ersten Runde gescheitert. Er unterlag dem Amerikaner Zachary Swaida in 4 Sätzen. Von den männlichen deutschen Tennisprofis sind damit nur noch Alexander Zverev und Jan-Lennard Struff im Rennen. Mehr Erfolg als Altmaier hatte Tatjana Maria. Sie gewann gegen die Lettin Jelena Ostapenko in 3 Sätzen.
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14: In Neckarsulm steigt die Spannung vor der VW-Aufsichtsratssitzung. Ratssitzung morgen. Im Raum steht die mögliche Schließung des Audi-Werks in 2034. Betroffen sind rund 15.000 Beschäftigte. Ministerpräsident Cem Özdemir will gemeinsam mit anderen Regierungschefs um den Erhalt des Standorts kämpfen. Er wird das Werk am 15. September auch besuchen.
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0: So, habt ihr schon mitbekommen, dass es wieder losgeht hier mit lange unter der Dusche? Noch nicht? Gut, dann wisst ihr es jetzt. Das heißt für euch, ihr könnt euch wieder ein Rock-FM-Handtuch sichern, wenn ihr rausbekommt, was das für ein Song hier ist.
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0: Ah, der Lange gibt wieder Gummi.
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0: Seift sich hier schön ein. Ja.
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0: Gespannt hier. Die Leute haben hier angerufen, wie die Verrückten. Das ist ja geil. Und ich freue mich auf unseren Andreas, der jetzt in der Leitung ist, der hoffentlich auch wach genug ist.
3: Ich bin noch nicht richtig wach.
0: Ich habe morgens auch immer so irgendwie Probleme rauszukommen. Und ich weiß nicht, wie du das machst. Voll im Delirium, dann gehe ich noch mit dem Hund raus. Und ach, ja, man hat halt morgens ein bisschen
3: was. Ich keiner zum Rausgehen. Ich muss mit mir alleine rausgehen, aber dann direkt zu arbeiten.
0: Okay, gut, dann hast du jetzt schon mal einen Vorteil. Jetzt nimmst du einfach den zweiten in die Hand und sagst mir, was der Lange da gesungen hat. Hm? Warte, wir hören es nochmal an, ganz kurz.
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0: So, das sollte jetzt erstmal reichen. Jetzt schauen wir mal, was du sagst.
3: Zum Wachwerden reicht's. Das ist Genesis, that's all.
0: Da bist du drauf gekommen jetzt am Ende, weil er so...
3: Ne, irgendwie die Melodie habe ich einfach so im Kopf so ein bisschen versucht mitzusingen und dann bin ich direkt auf Genesis gekommen. Ich habe es auch mal selbst persönlich getroffen. Das war in Schottland im Hotel. Da haben die auch übernachtet. Die haben dann Konzert gegeben.
0: Wen hast du da genau getroffen dann? Den Phil, den Mike?
3: Also,
0: oder?
3: Nee, also der Schlagzeuger, der saß mit uns abends in der Hotelbar und da haben wir uns unterhalten, haben einen getrunken.
0: Ach geil.
3: Mit den Rowdies zusammen. Und beim Frühstück saß direkt am Nebentisch Phil Collins.
0: Nicht dein Ernst.
3: Und draußen vorm Hotel stand Mark Rutherford und hat Autogramme gegeben.
0: Ist ja cool. Gut, aber lass uns erstmal schauen, ob du überhaupt richtig liegst. Ja. Achtung.
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0: du sagst Genesis, that's all.

0: Tja, Andreas. Ja, hört sich gut an, hört sich gut an. Und ich würde sagen, du bist doch wacher, als du glaubst. Herzlichen Glückwunsch, das ist richtig.
1: That's it.
0: Genauso ist es. Und das Rock FM Handtuch unterwegs zu dir. Glückwunsch.
1: Vielen herzlichen Dank.
0: Und wenn du noch ein bisschen Zeit hast in der Karre, dann hör dir noch den Song dazu an, okay?
1: Ja, auf jeden Fall. Ich sitze den ganzen Tag am LKW.
0: Andreas, dann bis zum nächsten Mal.
1: Ja, danke schön.
0: Und hab noch eine schöne Restwoche, gell?
1: Die werde ich haben. Dankeschön.
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The Killers, wie wir sie kennen. Am Donnerstagmorgen grüßt euch der Kickstart. Pfeffer ist hier. Ey Leute, Ende Oktober steigt in Düsseldorf ein richtig geiles Jubiläumsevent und vor allem ein Event, das vor allem so alle Kiss-Fans dazu bringt, so Berge zu versetzen, dass sie dabei sind. Mit Pyrotechnik ist dabei Kunstblut, 50 Jahre Kiss-Geschichte. Warte mal, Kiss. Warte mal, die haben doch aufgehört. Ja, ja, das stimmt, aber irgendwie hat so jedes einzelne Bandmitglied für sich entschieden, ja, ich habe noch ein bisschen Bock, ich will noch ein paar Gigs machen. Die hängen wir einfach dran. Und in diesem Fall ist das Gitarrist Tommy Thayer, der kommt extra nach Düsseldorf Ende Oktober, um sich da mit den Hardcore-Fans dann zu treffen. Also Meet and Greet ist dabei, so nennt man das ja. Klar, es gibt natürlich einen Haufen Hits der Bands und dann gibt's noch eine geile Tribute-Band, die mit am Start ist, eine Kiss-Tribute-Band. Ich glaube, eine der besten ist dabei. Und was ich auch sehr geil finde, ist, dass die deutsche Rock-Abräumerin überhaupt, die Doro Pesch, mit auf der Bühne steht. Also es wird da kein sanftes Kaffee trinken, sondern es wird einfach nur purer Rock, vor allem mit ganz, ganz viel Nostalgie. Und damit ihr das nicht verpasst, damit ihr dabei sein könnt, holt euch heute Nachmittag, so kurz nach 16:30 hier, die Tickets beim Lange im Feierabend, bevor die weg sind. Und ich hab mir gedacht, okay, pass auf, ich hau jetzt noch so einen geilen Klassiker, so einen Kisser für euch hinterher, so als Warming-up. Das ist Strutter, hier im Kickstart beim Pfeffer. Guten Morgen.

0: Guten Morgen.
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11: Der schiefe Turm von Pisa ist gar nicht mehr so schief. Mittlerweile wurde er schon mehrfach zurechtgerückt. Zuletzt von 5,5 auf 3,97 Grad.
12: Mhm, interessant. Schönen guten Donnerstag, Donnerstagmorgen. Und er darf schließlich nicht klingen wie so ein Wartezimmer. Deshalb achtet mal drauf, was nächste Woche hier läuft. Nächste Woche hier, was ist denn los mit mir? Wach mal auf, Pfeffer. Nächste Stunde meine ich natürlich. Hier, T-Rex am Start, aber auch Foreigner. Und Smash Mouth, meine Güte hier, das läuft. Ein extra charmantes Hallo auch an alle, die gerade heimlich mit uns fremd hören. Das ist eine sehr, sehr gute Entscheidung. Ihr seid hier bei Rock FM im Kickstart gelandet mit Pfeffer. Mit lauter Rocklegenden in der nächsten Stunde. Schön, dass ihr da seid.
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12: Also das ist heute so ein Wetter, wo du dir denkst, ja, kann man machen. Sonne und so ein paar dünne Wolken wechseln sich ab. Schauer sind eher die Ausnahme. 22 bis 25 Grad, nehme ich.
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14: Ich bin Yannis Tirakis Kalimera. Russland hat auf die Sanktionen der Bundesregierung wegen der Sprengstoffdrohne in Leipzig reagiert. Außenminister Lavrov hat jetzt mitgeteilt, dass das Goethe-Institut in Russland geschlossen werden soll. Deutschland hatte zuvor das russische Haus in Berlin und das Generalkonsulat in Bonn dicht gemacht und schärfere Einreisekontrollen angekündigt. Für den Drohnenanschlag sind derweil zwei Verdächtige identifiziert worden. Laut Medienberichten sind es zwei Männer aus Belarus und Lettland, die jeweils auch einen russischen Pass haben. Und das ist sonst noch los. Heeresinspekteur Christian Freuding fordert mehr Tempo beim Ausbau der Bundeswehr. Und bei einer Attacke mit einer Flüssigkeit auf einen Informationsstand der AfD im rheinland-pfälzischen Bad Kreuznach sind 9 Menschen leicht verletzt worden. Der Sport. Zum Abschluss der ersten Runde des DFB-Pokals hat es auch Titelverteidiger Bayern München weitergeschafft. Zweitliga-Aufsteiger VfL Osnabrück ging zwar in der 5. Minute völlig überraschend mit 1:0 in Führung, das konnten die Münchner aber aufholen. Sie gewannen schließlich mit 4:1. Die Gegner der nächsten Runde werden am Samstag ausgelost.
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14: In der Handball-Bundesliga haben die Rhein-Neckar-Löwen ihr erstes Heimspiel der Saison verloren. Sie unterlagen dem VfL Gummersbach mit 26:30 und bleiben damit nach 2 Spieltagen weiter ohne Punkte. Am

0: Also wird mir langsam so ein bisschen Gas geben, muss ich ehrlich sagen, weil es dauert ja nicht mehr lange bis zum Samstag. Ja? Wenn ihr zum Beispiel am Samstag oder am Sonntag der so den Reifendruck so checkt, um danach dann wieder so auf dem Sofa rumzugammeln, dann hört mal kurz weg.
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0: Bike Nürburgring, Euromoto, ein komplettes Rennwochenende. Freunde, startet jetzt am Samstag. Habt ihr Bock? Okay. Also ein paar Einzelheiten vielleicht noch dazu. Boxengasse, Startaufstellung ist dabei, Abendessen und natürlich auch haufenweise PS für Augen und für Ohren und auch für die Nase natürlich. Ja, für echte Zweirad-Junkies ist das der heilige Gral, Freunde. Fühlt ihr euch angesprochen? Cool. Dann ab auf unsere Homepage rockfm.de, Name rein, eure coolsten Bike-Erlebnisse und dann ab zum Ring zur Euromoto mit euch. Imitation of Life. Jetzt für euch hier im Kickstart, euer Pfeffer. Ich freue mich, dass ihr da seid. Wirklich wahr. Weil wir hängen jetzt so ein bisschen gemeinsam ab und starten in diesen Donnerstag mit Rock FM und REM.

Ey, was haben die denn mit uns vor hier? Nothing but Thieves, Alter. Was ist denn das für eine geile Scheibe? Evolution. Bei Rock FM, schönen Donnerstagmorgen, ey, Alter. Ey, gestern war für mich der absolute Horror. Ich bin mit meiner Frau in die Stadt. Sie wollte unbedingt irgendwie so Make-up-Zeug kaufen und wollte mit mir zusammen sein. Dann habe ich gedacht, okay, perfekt, gehe ich mit, kaufe ich mir mal neue Hosen. Ist ja schon mal ein bisschen länger her, dass ich mir welche gekauft habe. Und das hätte ich mir sparen können, weil es ist überall, ich weiß nicht, wie es euch geht, es ist überall für Jungs, für Männer, es ist nur derselbe Einheitsbrei in den Läden. Weißt du, es ist überall das gleiche Zeug drin. Und natürlich gab es mal wieder überhaupt nichts in meiner Größe, weil ich habe so Stummelbeine, so kurze Dinger. Noch schwieriger. Da kriege ich echt die Krätze, ne? Vor allem, wenn man so sieht, dass die Mädelsabteilungen immer so gefühlt aus Seide, aus Samt und so tausend geilen Stoffen auch besteht. Viel besseres Material als für die Kerle. Ernsthaft. Geht das jetzt eigentlich nur mir so oder plagt euch dieses Klamottendilemma für Herrenkonfektion genauso? Das ist fucking ungerecht, ehrlich mal, oder? Okay. Durchatmen. Bringen wir den männlichen Puls wieder ein bisschen runter, so mit echtem Schweiß und starker Hitze hier. Musikalisch geht das immer am besten. Vor allem hier bei Rock FM mit Hot Blooded von Foreigner. Mein Name ist Pfeffer.

0: mag die Nummer echt wirklich wahr. Der passt auch so zu diesem Donnerstagmorgen heute. Peaches hier für euch und zwar von The Presidents of the United States of America. Ich bin gerade ein bisschen gespannt, wie ihr so drauf seid.
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0: Ob ihr schon wach seid und ob es euch vielleicht genauso geht, dass ihr heute Morgen aufgestanden seid und für euch vielleicht gedacht habt, Mensch, boah, ist ja ein ganz schöner Mittwochmorgen. Aber es ist Donnerstag und das Geile ist, wenn Donnerstag ist, freut man sich schon so leicht aufs Wochenende. Also, deshalb wollte ich wissen, wie ihr drauf seid. Wenn ihr fit seid, dann versucht doch mal, dieses Riff hier zu erkennen. Achtung. Aber einfach. Das ist der Riffrater heute. Ich möchte wissen, welcher Song das ist und welche Band. Und das sollte ziemlich leicht rauszufinden sein für euch. Schlüsselanhänger natürlich wieder in Gitarrenform mit Flaschenöffnerfunktion. Und wenn man ihn zeigt, dann verstecken sich alle Helene Fischer-Fans. Das sage ich euch. Also, wie heißt der Song? Wie heißt die Band? Werdet Riffrater. Und zwar über die 0800 3x6 8866 mit diesem kurzen Schnipselchen. Reicht? Sehr schön.
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0: Also den Donnerstag, den kann ich ja eh schon leiden, weil er uns immer mehr Richtung Wochenende drückt. Aber auch das Wetter heute. Ja, vieles sieht nach Sonne aus, ein paar Wolken mischen mit, aber Regen hat halt kaum Bock. Das heißt, es bleibt meistens trocken. Am Ende stehen dann 22 bis 25 Grad auf dem Thermometer heute.
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9: Ich bin Yannis Tierakis. Kalimera. Die Bundeswehr stockt im Moment auf, vor allem wegen der Bedrohung durch Russland. Da ist aber noch Luft nach oben, findet der Inspekteur des Heeres, Generalleutnant Christian Freuding. Er hat dem RND gesagt, man müsse in einen neuen Modus schalten. Was er genau meint, erklärt Rock-FM-Reporterin Fiona Reinhardt.
10: Es sei wichtig, frühestmöglich militärische Stärke zu demonstrieren, die glaubwürdig abschreckt. So soll ein möglicher Angriff verhindert werden. Dafür müsse aber einiges passieren. Und das möglichst schnell, so der Generalleutnant. Er fordert technologische Innovationen, aber auch, dass das Personal entsprechend weitergebildet wird. Die Bundeswehr müsse sich neu strukturieren. Ein gutes Beispiel dafür sei, dass es in der Ausbildung schon jetzt einen Basiskurs zur Drohnenbedienung gebe. Jeder müsse das lernen und können.
9: Und das ist sonst noch los. Als Reaktion auf die deutschen Sanktionen wegen der Sprengstoffdrohne in Leipzig hat Russland jetzt reagiert und das Goethe-Institut geschlossen. 3 Standorte sind betroffen. Und nach den Angriffen auf das Stromnetz in Nordrhein-Westfalen und Brandenburg fordert der Bundesverband der erneuerbaren Energien ein Backup-System für Notfälle. Der Sport. Der deutsche Tennisprofi Daniel Altmaier ist bei den US Open in der ersten Runde gescheitert. Er unterlag dem Amerikaner Zachary Swaida in 4 Sätzen. Von den männlichen deutschen Tennisprofis sind damit nur noch Alexander Zverev und Jan-Lennard Struff im Rennen. Mehr Erfolg als Altmaier hatte Tatjana Maria. Sie gewann gegen die Lettin Jelena Ostapenko in 3 Sätzen.
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9: In Neckarsulm steigt die Spannung vor der VW-Aufsichtsratswahl. Betriebsratssitzung morgen. Im Raum steht die mögliche Schließung des Audi-Werks in 2034. Betroffen sind rund 15.000 Beschäftigte. Ministerpräsident Cem Özdemir will gemeinsam mit anderen Regierungschefs um den Erhalt des Standorts kämpfen. Er wird das Werk am 15. September auch besuchen. 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

0: Ist so lässig, die Nummer, ey. Das ist so schön entspannt irgendwie, wie dieses Wetter hier, finde ich, heute Morgen. Ich finde es ganz cool, ehrlich gesagt. Nicht nur Stained eben mit It's Been A While, sondern auch diesen schönen Start in diesen Donnerstag mit euch bei Rock FM. Ich habe eine Frage. Wart ihr schon mal in Vegas, also hier in Las Vegas, Spielstadt und so weiter? Ich war leider noch nie da, aber ich würde, glaube ich, direkt in so eine Flipper-Automaten-Hölle rammeln. Weißt du, das wäre dann zwar mein finanzieller Ruin, weil ich bei Glücksspielen ja nie Glück habe. Ja, aber es wäre halt auch Kulturprogramm.
1: Las Vegas, Baby!
0: Genau, überlegt euch schon mal, wohin ihr absteigen würdet, wenn ihr die Chance auf Vegas hättet. Vielleicht geht's ja für euch bald direkt dahin. Wir fliegen euch ja hin. Dann habt ihr auch noch ein Hotel dabei, kriegt noch ein bisschen Taschengeld, so 500 Euro. Und ihr bekommt Tickets. Aber nicht irgendwelche, sondern für die Eagles. Und nicht irgendwo, sondern in Nisphere. Diese 360 Grad, dieses Monster, diese Event-Location, die so irre ist, ja, die übrigens auf meiner Bucketlist auch steht. Der Weg dahin, um dahin zu kommen, sobald ein Eagles-Song hier bei uns im Programm bei Rock FM läuft, haut ihr einfach Las Vegas per WhatsApp an die Rockline raus, also an uns. Und mit etwas Glück rufen wir euch dann zurück fürs Finale. Also Eagles hören, Las Vegas tippen, rüber damit zu uns und Koffer packen.

0: Donnerstagmorgen mit Rock FM und die Black Keys haben gerade Lonely Boy hier rausgehauen und vielleicht startet ihr gerade euren Kaffeebecher an, überlegt euch, meine Güte, wie soll ich denn das jetzt noch durchhalten bis zum Wochenende? Ihr haltet das durch. Wisst ihr warum? Weil ihr jetzt vielleicht Riffrater werdet.
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0: Und das wird heute so übereinfach. Eigentlich dürfte ich es gar nicht machen, ich mach's trotzdem. So, das ist das Riff von heute. Sag ich doch, einfach. Riffrater-Schlüssel gibt's dann immer, also unseren Schlüsselanhänger wohlgemerkt, in Gitarrenform mit Flaschenöffnerfunktion und natürlich ganz wichtig der Titel, Riffrater. Jetzt habe ich den Christoph in der Leitung, ich hoffe, er enttäuscht mich nicht. Christoph, what is it?
2: Das ist Start Me Up von den Rolling Stones.
0: Ey komm, du hast ja auch gedacht, ey Pfeffer, willst du mich verarschen, oder? Es war viel zu einfach heute.
2: Also es ist für mich...
0: Ja? Erzähl ruhig weiter.
2: Es ist für mich der Rolling Stones Song, mit dem alles anfing, ja. Also meine Story mit dem Song ist, als in den 90er Jahren, das muss 94 gewesen sein, ja, da waren die Rolling Stones mit der Voodoo Lounge Tour in Europa unterwegs und dazu gab es eine Fernsehwerbung für die Tickets und da lief dieser Song und damit fing alles an.
0: Geil, und da hast du dich quasi schockverliebt und deswegen weißt du jetzt natürlich, dass da Start Me Up hinter dem hier steckt. Aber ich glaube, wie gesagt, das wissen ganz, ganz viele oder wussten ganz viele. Deshalb warst du sozusagen, Christoph, das Sprachrohr für alle, die das auch wussten.
2: Das freut mich. Ich bin gerne das Sprachrohr für alle, die das wussten. Das
0: ja,
2: ist eine Ehre.
0: Sehr schön. Und bist jetzt auch der absolute Nutznießer, weil du bist jetzt Riffrater geworden.
2: Hervorragend.
0: Mit dem Schlüsselanhänger, der ist unterwegs. Und ich wünsche dir einen tollen Donnerstag noch.
2: Dankeschön.
0: Jetzt ciao. Mit den Stones und die Erinnerung an damals. Mach's gut. Ciao.
2: Ciao, ciao.

0: eigentlich der Gegenstand jetzt hier auf der linken bzw. mittleren Fahrspur auf der A81 hier, die Auffahrt Feuerbach Richtung Engelbergtunnel, ist das noch da? Also die Polizei weiß Bescheid. Dankeschön übrigens an den Spender, der uns gerade diese Nachricht hier geschickt hat. Euch unterwegs allen eine sichere Fahrt. Na siehste Mensch, haben wir jetzt schon die 7 Stunden geschafft hier von diesem Donnerstagmorgen. Und die nächste Stunde hier bei Rock FM, die macht auch genau das, was ein guter Morgen so tun soll. Sie nervt nicht, sie liefert. Lauter Rocklegenden hier am Start für euch in der nächsten Stunde, unter anderem mit den Cranberries. Wir freuen uns aber auch auf Boston. Naja, und wenn die Foo Fighters dabei sind, dann kann es eigentlich nur gut werden, oder? Auch schöne Grüße übrigens an alle neuen Hörer, die gerade bei uns hier hängen bleiben. Willkommen, ihr seid hier sehr, sehr gut aufgehoben. Und was ihr davon habt, naja, morgen halt mit Gitarren statt Gejammer.
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0: Das Wetter ist heute ziemlich umgänglich, muss ich sagen. Mal Sonne, mal lockere Wolken, aber nichts Wildes ansonsten und auch kein Schauer, der sich mal verirrt. Also meistens kommen wir hier trocken durch bei 22 bis 25 Grad.
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11: Ich bin Yannis Tirakis. Kalimera. Nach den jüngsten Angriffen auf das Stromnetz in Brandenburg und Nordrhein-Westfalen hat der Bundesverband der erneuerbaren Energien ein Backup-System für Notfälle im Stromnetz gefordert. Das System müsse so aufgestellt werden, dass Ausfälle möglichst kleine Auswirkungen haben, hat Verbandspräsidentin Heinen Esser der Rheinischen Post gesagt. Es vollständig zu schützen sei nämlich sehr, sehr schwer. Details für euch von Rock-FM-Reporterin Diana Kramer.
12: Bioenergie- und Wasserkraftwerke zum Beispiel könnten nach einem Stromausfall ohne externe Stromversorgung schnell wieder hochgefahren werden. Und auch Batteriespeicher könnten im Ernstfall kurzfristig einspringen und Strom bereitstellen, sagt die Verbandspräsidentin. Es gehe in der aktuellen Lage darum, Risiken zu minimieren und die Auswirkungen so gering wie möglich zu halten. Der Bundesverband der Energie- und Wasserwirtschaft fordert außerdem mehr Überwachung sensibler Bereiche. Informationen und Pläne zu kritischen Infrastrukturen dürften potenziellen Angreifern nicht frei zugänglich sein.
11: Und das ist sonst noch los. Die Außenminister von Deutschland, Frankreich und Polen stecken heute die Köpfe zusammen, um über gemeinsame Ansätze bei internationalen Herausforderungen zu reden. Und am Bundesgerichtshof wird heute über urheberrechtliche Vorgaben für Datensätze verhandelt, mit denen KIs trainiert werden. Geklagt hat nämlich ein Fotograf. Der Sport. Für alle Fans des gepflegten Motorsports steht ein spannendes Wochenende an. Denn die internationale deutsche Motorradmeisterschaft ist unter neuem Namen auf im Nürburgring zu Gast, die Euromoto. Euch erwarten spannende Motorradduelle auf höchstem Niveau in den Klassen Superbike, Supersport und Sportbike. Euren Nachwuchs könnt ihr auch gleich einpacken, denn Kids und Jugendliche bis 14 Jahren kommen sogar umsonst rein.
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11: Am Nachmittag trifft sich Baden-Württembergs Innenminister Manuel Hagel in Stuttgart mit Vertretern der Profifußballvereine im Land. Hintergrund sind die Ausschreitungen beim DFB-Pokalspiel Waldhof Mannheim gegen 1. FC Kaiserslautern. Hagel will über Konsequenzen sprechen, etwa eine mögliche Kostenbeteiligung bei diesem Hochrisikospiel.
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0: Guten Morgen.

0: Guten Morgen.
1: Im Donnerstag bei Rock FM, euer Kickstart-Pfeffer hier. Ja, die Cranberries mit Zombie. Die einen, die fühlen sich gerade noch wie so ein Zombie, weil noch viel zu früh. Und was macht eigentlich der Yogi? Der Yogi, das ist so ein Typ, der hat uns gerade ein Bild geschickt über unseren Chat, wie er so in den Seilen hängt. Und zwar in den Seilen eines Fallschirms. Mitten in der Luft. Jetzt gerade. Das sieht natürlich absolut genial aus, lieber Yogi. Aber Alter, ey, das nächste Mal schreib mir doch bitte auch direkt dazu, auf welchem Acker oder in welchem Baum du da gleich landest. Also hoffentlich nicht. Ja, bevor hier der Pfeffer Schnappatmung bekommt. Komm bitte heil unten an, Yogi, gell? Dankeschön fürs Bild. Apropos Fallschirmspringen. Da fällt mir gerade ein jetzt, also jetzt in diesen Tagen, Tandemspringen. Das könnt ihr jetzt machen am kommenden Wochenende in Weinheim auf dem Flugplatz beim LSV Weinheim. Das ist ein riesengroßes Sommerfest, findet jedes Jahr statt am 1. September-Wochenende, Samstag, Sonntag, mit ganz vielen alten Flugzeugen. Das ist total spannend. Und Kunstflieger, wo du dich fragst, alter Junge, wie macht ihr das? Seid ihr denn irre? Eine Mega-Veranstaltung. Jedes Jahr so 30.000 bis 40.000 Leute kommen da immer hin. Bin ich auch da. Vielleicht sehen wir uns, weil ich darf das Ganze moderieren. Freue mich immer jedes Jahr drauf. Und jetzt die perfekte Rettung für diesen Donnerstagmorgen hier für euch. Mike and the Mechanics. Brauche ich jetzt auch. Another cup of coffee. Hier ist Rock FM, euer Pfeffer. Guten Morgen.

So aus dem letzten Jahr übrigens die Nummer von Military Gun, God Owes Me Money. So, ich hoffe, ihr kommt klar damit, wenn ich jetzt einfach weiter Musik laufen lasse hier. Ganz viel Musik hier für euren Start in diesen Donnerstagmorgen. Ich glaube, das ist die beste Variante, um einfach entspannt in den Tag reinzukommen. Und ein bisschen mit Ruden, Ruhe mit Frieden, Kopf frei kriegen. Und das kriegen wir hin mit Boston jetzt. Und Peace of Mind im Kickstart beim Pfeffer.

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7: Man muss schon sagen, der Donnerstag, der kommt heute echt sehr angenehm rüber. So ein paar Wolken sind zwar da, aber eben auch ordentlich Sonne. Und es bleibt meistens trocken bei Temperaturen zwischen 22 und 25 Grad. Finde ich cool.
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8: Ich bin Yannis Tirakis. Kalimera. Die Ermittlungen nach den Angriffen auf das Stromnetz in Nordrhein-Westfalen und Brandenburg laufen auf Hochtouren. Wer dahinter steckt und warum, ist noch unklar. Die Ermittler sehen aber Parallelen. Rock-FM-Reporterin Fiona Reinhardt.
9: Laut den Behörden wurden in beiden Fällen in der Nähe der Angriffe Abschussvorrichtungen und Pyrotechnik gefunden und die seien schon länger dort installiert gewesen. Es ist also ein Muster zu erkennen, aber ob es wirklich einen Zusammenhang gibt und wer dahinter steckt, muss noch geklärt werden. Ein Bekennerschreiben liege noch nicht vor. Die Ermittler gehen davon aus, dass beide Vorfälle auf verfassungsfeindliche Sabotage zurückzuführen sind. Während die Ermittlungen noch laufen, werden die Rufe lauter, mehr in den Schutz der kritischen Infrastruktur zu investieren. Gefordert werden zum Beispiel mehr Rechte für Betreiber und ein Backup-System für Notfälle im Stromnetz.
8: Und das ist sonst doch los. Heeresinspekteur Christian Freuding fordert mehr Tempo beim Ausbau der Bundeswehr. Und bei einer Attacke mit einer Flüssigkeit auf einen Informationsstand der AfD im rheinland-pfälzischen Bad Kreuznach sind 9 Menschen leicht verletzt worden. Der Sport, der Ski-Weltverband, hat den Weg für die Weltcup-Rückkehr von Sportlerinnen und Sportlern aus Russland und Belarus ab der kommenden Saison freigemacht. Aber nur unter strengen Bedingungen. Wer wieder mitmischen will, muss eine Neutralitätserklärung unterschreiben. Das gilt auch für Betreuer. Der Verband wird auch kontrollieren, ob die eingehalten wird. Bei Verstößen drohen Strafen. Außerdem gilt die Öffnung erstmal nur für Einzelwettbewerbe. Nationalteams dürfen weiter nicht starten.
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8: Stuttgart bereitet sich auf das Urban Downhill Finale am Wochenende vor. Rund um den Start am Teehaus im Weißenburgpark stehen schon die Rampen. Bei der Deutschlandspremiere des Red Bull Cerro Abajo rasen die Mountainbike-Fahrer über die Weinsteige und steile Steffelde hinunter ins Ziel auf dem Wilhelmsplatz. Auf der Strecke werden spektakuläre Sprünge eingebaut.

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1: 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Ihr werdet überrascht sein, was da noch alles dabei ist in dem Paket, was wir euch schenken. Und wie das Ganze funktioniert. Donnerstag haben wir euer Pfeffers hier. Guten Morgen.
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1: Und es ist, ja, es ist schon echt krass, dass das schon wieder 4 Jahre jetzt her ist. Weißt du, wo gefühlt die ganze Rockwelt vor Taylor Hawkins, dem ehemaligen Foo Fighters Drummer, den Hut gezogen hat, weil er plötzlich einfach nicht mehr da war, ne? Der starb ja völlig überraschend Ende März 22 bei einer Südamerika-Tournee in Kolumbien. Und er war noch so blutjung, weißt du? Der ist gerade mal so 50 geworden. Um ihm ein Denkmal zu setzen, standen dann eben Queen, AC/DC, Paul McCartney zum Beispiel auch und allen voran natürlich auch die Foo Fighters dann am 3. September 22 alle gemeinsam im Wembley Stadion auf einer Bühne. Für Dave Grohl, der Mastermind von den Foo Fighters, war es übrigens der erste Auftritt überhaupt so nach dem Verlust seines besten Freundes, nachdem Taylor gestorben war. Bei Times Like These, dieser großartige Song, da haben ihn dann einfach die Emotionen übermannt. Und er musste dann kurz mal stoppen, der Dave Grohl. Und genau dieser Moment damals, der war so unfassbar ergreifend, so echt, dass er in die Rockgeschichte einging. Bei diesem Song hier.

0: habe die Nummer meinem Freund vorgespielt irgendwann. Ich weiß gar nicht, wann das war oder so. Ich glaube, ja, so als kurz danach der rauskam hier, Supermassive Black Hole. Und er meinte dann, was ist das denn? Ja, Muse, Supermassive Black Hole. Die erfinden sich auch immer irgendwie neu. Und ich mag solche Bands. Und ich mag auch das.
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0: Wisst ihr, worauf ich noch warte? Was ich sehr mögen würde, eine Firma, die statt Firmenautos Firmenbikes anbietet. Da wäre ich dabei. Und ich glaube, da wäre auch der Felix dabei, jetzt in der Rockline. Der hat eine recht lange Anfahrt oder hätte eine lange Anfahrt. Und zwar zum Nürburgring jetzt am kommenden Wochenende. Ich habe das hier beim Google Maps, habe ich das gerade gesehen, Felix.
2: Ja, es ist ein bisschen eine Anreise, aber ich würde es sehr gerne machen, ja.
0: Das heißt, wo kommst du her dann?
2: Also ich komme bei Augsburg in der Nähe. Ich fahre jetzt erstmal auf Mannheim, ungefähr 450 Kilometer. Ja. Und dann halt zurück sind es, glaube ich, 650.
0: Ja gut, ich meine, da du ja sowieso gerne Kilometer abreißt, warum nicht?
2: Ja, warum nicht?
0: Das Schöne ist, Felix, du kannst dann zwischen dieser Fahrt von Augsburg nach Monheim zum Nürburgring, ja, da kannst du mal eine richtige schöne Nacht durchpennen. In einem richtig schicken Hotel direkt an der Strecke.
2: Saugeil.
0: Aber nicht, dass du dann die ganze Zeit verpennst, Alter.
2: Ich hoffe nicht.
0: Das hoffe ich auch. Fühl dich eingeladen, ja? Du bist am Samstag dabei.
2: Vielen Dank.
0: JP wird da sein und wird dich da nochmal ordentlich, ja, einweisen. Das ist dann quasi Fahrsicherheitstraining Nummer XY150.000 für dich wahrscheinlich. Aber es wird gut, das kann ich dir schon mal versprechen.
2: Dann freue ich mich.
0: Ich wünsche dir eine geile Zeit, Alter. Und fahr immer, ja, vorsichtig, gell?
2: Danke, genau, du auch.
0: Mach's gut.
2: Ich wünsche dir was.
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0: Nie im Leben hätte ich das hingekriegt. Obwohl ich es mir so sehr gewünscht habe, mal zu singen wie Chester Bennington von Linkin Park. Crawling, wow. Brett. Leute, bleibt einfach da. Die nächste Stunde hier bei Rock FM wird genauso gut, wie die alte aufgehört hat. Da laufen ja weiter auch Rocklegenden, die euch den Tag nicht erklären, sondern einfach mal direkt anschieben. Schaffen Good Charlotte locker. Aber auch R.E.M. Oder Three Doors Down. Also ihr merkt schon, wir sind so im Rhythmus, oder? Und wenn ihr neu dabei seid und gerade so ein bisschen mit uns fremd hört, schön, dass ihr da seid. Wir machen es euch einfach leicht zu bleiben. Euer Kickstart, gleich weiter mit viel Musik. Genau der Sound, der euch ja einfach nicht im Stich lässt.
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10: Woher kommt der Ausdruck mit jemandem durch dick und dünn gehen? Nein, diese Redewendung hat nichts mit dem Körpergewicht zu tun. Denn zu der Zeit ihrer Entstehung musste man sich über Fettpölsterchen, Schlankheitswahn und Abspecken noch keine Gedanken machen, da man sich noch viel zu Fuß bewegte. Dick bedeutete hier in seiner alten Bedeutung dicht. Ging man mit jemandem durch dick und dünn, bedeutete dies, man begleitete ihn durch dicht und dünn bewaldetes Gelände und zeigte sich so als wahrer Freund. Denn früher lauerten hinter Bäumen und dichten Sträuchern Räuber und Strauchdiebe.
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0: Der Donnerstag ist heute ganz entspannt. Ein paar lockere Wolken, viel Sonne, mit Regen rechnet eigentlich keiner. Meistens bleibt es trocken bei 22 bis 25 Grad.
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12: Ich bin Yannis Tirakis. Kalimera. Nach den jüngsten Angriffen auf das Stromnetz in Brandenburg und Nordrhein-Westfalen hat der Bundesverband der erneuerbaren Energien ein Backup-System für Notfälle im Stromnetz gefordert. Das System müsse so aufgestellt werden, dass Ausfälle möglichst kleine Auswirkungen haben, hat Verbandspräsidentin Heinen Esser der Rheinischen Post gesagt. Es vollständig zu schützen sei nämlich sehr, sehr schwer. Details für euch von Rock-FM-Reporterin Diana Kramer.
13: Bioenergie- und Wasserkraftwerke zum Beispiel könnten nach einem Stromausfall ohne externe Stromversorgung schnell wieder hochgefahren werden. Und auch Batteriespeicher könnten im Ernstfall kurzfristig einspringen und Strom bereitstellen, sagt die Verbandspräsidentin. Es gehe in der aktuellen Lage darum, Risiken zu minimieren und die Auswirkungen so gering wie möglich zu halten. Der Bundesverband der Energie- und Wasserwirtschaft fordert außerdem mehr Überwachung sensibler Bereiche. Informationen und Pläne zu kritischen Infrastrukturen dürften potenziellen Angreifern nicht frei zugänglich sein.

0: Superbike, Supersport und Sportbike. Euren Nachwuchs könnt ihr auch gleich einpacken, denn Kids und Jugendliche bis 14 Jahren kommen sogar umsonst rein.
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0: Am Nachmittag trifft sich Baden-Württembergs Innenminister Manuel Hagel in Stuttgart mit Vertretern der Profi-Fußballvereine im Land. Hintergrund sind die Ausschreitungen beim DFB-Pokalspiel Waldhof Mannheim gegen 1. FC Kaiserslautern. Hagel will über Konsequenzen sprechen, etwa eine mögliche Kostenbeteiligung bei diesem Hochrisikospiel.
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Ihr habt Rock FM laufen, eben mit Three Doors Down und Kryptonite. Dankeschön dafür. Cool. Schönen Donnerstag euch. Ich gebe zu, ich bin jetzt nicht der größte Kiss-Fan, aber ich könnte mir vorstellen, dass es ein paar Leute gibt, die ausrasten, wenn sie das hier hören. Ende Oktober brennt in Düsseldorf die Hütte. Jubiläumsevent für alle Kiss-Jünger mit Pyrotechnik, mit Kunstblut natürlich und 50 Jahren Kiss-Geschichte. Ja, bei Kiss haben wir aufgehört. Das stimmt, aber irgendwie auch nicht. Zum Beispiel Tommy Thayer, der Gitarrist, der hängt einfach noch ein paar Gigs dran und kommt für ein fettes Meet and Greet nach Düsseldorf. Dazu eine Mega-Tribute-Band und niemand Geringeres als Metal Queen Doro Pesch live auf der Bühne, Leute. Das wird kein Kaffeekränzchen, das wird der Abriss pur. Und wenn ihr dabei sein wollt, heute Nachmittag, kurz nach 16:30 im Feierabend beim Lange, Tickets sichern, bevor alles weg ist. Und als Warm-up, jetzt von mir, dem Pfeffer hier für euch, die volle Dröhnung. Kiss mit Calling Dr. Love.

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14: Also das ist heute so ein Wetter, wo du dir denkst, joa, kann man machen. Sonne und so ein paar dünne Wolken wechseln sich ab. Schauer sind eher die Ausnahme. 22 bis 25 Grad, nämlich Rock FM.

0: Baujahr 71, Led Zeppelin. Rock'n'Roll bei Rock FM, der Kickstart. Und Astrid wieder zurück. Hervorragend. Wie fühlt man sich so nach dem ersten Sendetag? So gut.
1: Ja, ich hatte Urlaub, aber ich hatte einen Urlaub, in dem ich wenig geschlafen und extrem viel gefeiert habe. Ich war mit einer Gruppe von 25- bis 30-Jährigen unterwegs. Die haben Kapazitäten in Sachen Alkohol und Feiern. Da fällt dir nichts mehr ein. Die haben morgens um 5 noch Wodka Soda gesoffen und sind dann um 8 beim Frühstück gesessen. Und
0: aber dafür siehst du sehr entspannt aus, muss ich sagen. Also, wir halten fest, Astrid geht's auf jeden Fall sehr, sehr, sehr, sehr gut. Und euch geht's vielleicht auch jetzt richtig geil gleich ab 10, weil da geht's mit Astrid nämlich hier weiter.
1: Ich freue mich auf euch.

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1: Heute gibt's wieder viel Sonnenschein, sind ein paar Wolken dabei, aber die bleiben harmlos. In Richtung Norden, Richtung NRW gibt's ein paar mehr Wolken, aber es wird warm. 25 bis 28 Grad, kannst du nicht meckern. Morgen am Freitag auch nur wenig Wolken, ansonsten viel Sonne und es wird sogar wieder ein bisschen heißer. So 31 bis 33 Grad. Und das Wochenende wird dann ein bisschen durchwachsen, aber erstmal schönes Wetter.
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2: Ich bin Janis Tierakis. Schönen guten Morgen. Das Bayerische Landeskriminalamt vermutet einen Anschlagsversuch gegen ein Unternehmen aus dem Rüstungsbereich. Vergangene Nacht flogen Brandsätze auf eine Baustelle. Es werde wegen eines politischen Hintergrunds ermittelt, sagte ein Sprecher des LKA. Wie die Bild berichtet, hat die Attacke der Zentrale des Technologie- und Rüstungskonzerns Rode und Schwarz gegolten. Zwei Verdächtige wurden festgenommen. Unterdessen wird der Ruf nach mehr Schutz für die kritische Infrastruktur in Deutschland immer lauter. Videoüberwachung an Umspannwerken etwa. Am Boden durchaus umsetzbar. Der sicherheitspolitische Analyst Ferdinand Gehringer aus Mannheim betonte allerdings bei Welt.
3: Aber wie wir jetzt beispielsweise in NRW und auch in Südbrandenburg gesehen haben, das ging an die Oberleitungen und das ist ganz schwer zu schützen. Also da geht es eher darum zu gucken, wie können wir auch, wenn Ausfälle passieren, diese schnell wieder quasi umschiffen, die Verbindungen wieder herzustellen. Aber klar, wir haben 10.700 Kilometer Stromnetz in Deutschland. Das ist von Berlin nach Rio de Janeiro. Das kannst du nicht komplett schützen.
2: Nach dem Wiederaufflammen des Iran-Kriegs schießen die Spritpreise in die Höhe. E10 kostete gestern im bundesweiten Tagesdurchschnitt 2,215 Euro und erreichte damit den Höchststand. Das hat eine Auswertung des ADAC ergeben. Argentinien will sich ganz groß von Fußballlegende Lionel Messi verabschieden. In allen Ligen sollen am nächsten Spieltag die Partien unterbrochen werden, um Messi zu ehren. 10 Minuten nach dem Start soll in wirklich allen Stadien jeweils 1 Minute lang geklatscht werden, um Messis Einsatz in der Nationalmannschaft zu würdigen. Er hat dort auch immer die 10 getragen. Außerdem soll in Stadien mit Bildschirmen ein Imagevideo gezeigt werden. Messi hatte vor kurzem angekündigt, sich aus der Nationalmannschaft zurückzuziehen.
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0: Ach, da kann man irgendwie so mitschwelgen, finde ich, ne? Bei Crowded House, Don't Dream It's Over. Nee, ist irgendwie nie rum.
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0: Boah, jetzt am Wochenende ist es soweit. Die Euromoto auf dem Nürburgring. Das heißt, Bikes ohne Ende und ein komplettes Rennwochenende. Ja, und ein paar von euch sind mittendrin bei Pfeffers Ausritter. Und zwar zum Beispiel Felix aus Augsburg. Und es ist der Hammer, was der für einen Weg auf sich nimmt. Hört mal.
2: Also ich komme bei Augsburg in der Nähe. Ich fahre jetzt erstmal auf Mannheim, ungefähr 450 Kilometer. Ja. Und dann halt zurück sind es, glaube ich, 650.
3: Ja gut, ich meine, da du ja sowieso gerne Kilometer abreißt, warum nicht?
0: Ja. Allen, die dabei sind bei Pfeffers Ausritt und allen anderen natürlich auch, wünschen wir ein Hammer-Rennwochenende. Wir von Rock FM sind natürlich auch da.
1: 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Frischer Rock von Motionless in White. Motionless in White mit Skylar Grey. Rest in Peace.

0: Die können es einfach, oder? Rob Thomas zusammen mit Santana und Smooth. Ich finde, jedes Mal, wenn man den Song hört, geht es einem irgendwie ein bisschen besser. Ich hoffe, euch auch. Es ist kurz vor 11:30. Ich wünsche euch einen super schönen Donnerstagvormittag. Ich hoffe, bei euch läuft es rund. Es läuft gleich noch ein bisschen runter, wenn ihr auf Musik steht, auf Rocklegenden. Ihr habt nämlich die Dandy Warhols für euch, die Stones zum Beispiel auch, Foreigner oder Billy Idol.
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0: schon immer, bis der Schlagzeuger fertig ist, ne?
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0: Wow, was ein Klopper aus dem Jahr 72. T-Rex hier bei uns. Ich wünsche euch einen fantastischen Vormittag. Ich hoffe, ihr habt den und ich kann euch versprechen, er wird gleich noch besser. Van Halen habe ich nämlich in der nächsten halben Stunde mit dabei. Außerdem Weezer. Und die Scorpions. Ich bin übrigens auch da. Ich bin Astrid Jacobi. Traumhaften Donnerstag.
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0: Ich meine, es ist der 3. September und es ist Spätsommer, aber ich muss ganz ehrlich sagen, Wetter absolut okay. Kriegt einen guten Zweier. Sommerlich warm heute Nachmittag bei 25 bis 28 Grad. Und morgen geht dann noch mehr. Morgen am Freitag viel Sonnenschein bei um die 33 Grad. Ja, und Samstag und Sonntag, da gibt's vielleicht ein paar Schauer und ein paar Wolken, aber es bleibt warm. Wie schön.
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16: Ich bin Yannis Tirakis. Schönen guten Morgen. Nach einer Brandattacke in München vermutet das Bayerische Landeskriminalamt einen Anschlagsversuch gegen ein Unternehmen aus dem Rüstungsbereich. Ort des Geschehens war eine Baustelle auf dem Gelände der Firma Rode und Schwarz. Laut einem LKA-Sprecher wird jetzt wegen eines politischen Hintergrunds ermittelt. Aus München, RPR1-Reporter Sebastian Will.
17: Ein Zeuge hatte gegen Mitternacht die Polizei alarmiert, weil aus einem Auto Brandsätze geworfen worden sind. Einer davon hat im Bereich von Baucontainern gezündet. Einen weiteren haben Spezialkräfte unschädlich gemacht. Wenig später wurden in der Nähe eine 28-jährige Frau und ein 38-jähriger Mann aus Bulgarien festgenommen. Das Betriebsgelände selbst sei nicht betroffen gewesen, sagte eine Konzernsprecherin der ARD.
16: Handball-Nationalspieler Tom Kießler hat sich im Training einen Außenbandriss im Knie zugezogen und wird dem Bundesligisten VfL Gummersbach für mehrere Wochen fehlen. Die Verletzung solle zunächst konservativ behandelt werden, heißt es. Ob Kießler rechtzeitig zum Länderspielauftakt wieder fit sein wird, ist fraglich. Im fast 30 Jahre langen Sampling-Streit mit den Elektropionieren der Band Kraftwerk hat Hip-Hop-Produzent Moses Pelham am Bundesgerichtshof einen Teilerfolg erzielt. Eine Gesetzesänderung 2021 mache die Übernahme einer 2 Sekunden langen Tonsequenz aus Kraftwerks Metall auf Metall als Nachahmung zulässig, entschieden die Karlsruher Richter. Im Kern ging es am BGH um die Frage, wann man Inhalte aus geschützten Werken anderer ohne Erlaubnis übernehmen darf. Endgültig erledigt ist der Fall damit aber noch nicht, noch ist eine Verfassungsbeschwerde anhängig.

Ist manchmal irgendwie total interessant, dass irgendwie so gut wie fast jeder Rocksong über die Liebe geht. Bei den Bad Omens und Dying to Love geht es darum, dass irgendwie jemand super prominent ist und einfach dafür geliebt werden möchte, was er ist und nicht, was er zu sein scheint auf der Bühne. Das war das eine Thema. Aber bei Van Halen und Ain't Talking About Love, da geht's um eine Liebe, die schon längst rum ist. Und jetzt braucht das Mädel, das auch nur halb gut aussieht, steht da übrigens wortwörtlich, semi-good looking, einfach mal einen Freund, damit sie nicht auf der Gasse landet. So kann man das durchaus interpretieren. Die Liebe, auch in Rocksongs, ein Mega-Thema. Jo, und bei uns halt auch manchmal oft, ne? Ist so, oder? Rock FM ist hier, schönen Vormittag.

0: Wenn man die Scorpions hört, wird einem komplett klar, die Jungs begleiten einen schon das ganze Leben lang mit ihren Songs. Ist schon der Hammer. Rock FM ist hier und wir begleiten euch durch eure Arbeit. Also ich zumindest mal tue das mit lauter Rocklegenden. Gleich lohnt sich's zu bleiben für In Excess zum Beispiel, für Steppenwolf. Oder wir starten gleich durch mit der Steve Miller Band. Ich bin Astrid Jacobi. Ich find's total schön, dass ihr bei uns seid. So mal ganz nebenbei.
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Also ich kenne das auch. Es ist der 3. September, die meisten sind schon im Urlaub gewesen. Italien, Spanien, Urlaub ist bei mir persönlich genauso, ist schon rum. Und der Alltag, der krallt einen sofort wieder von 0 auf 100. Und da braucht man, finde ich, manchmal so ein paar Lücken, wo man so ein bisschen ausbrechen kann. Und das machen wir jetzt. Aber wenn ihr im Auto sitzt, macht ihr bitte nicht mit. Denn ich schlage vor, wir schließen mal kurz die Augen. Wir setzen uns auf eine Mega-Harley, auf so einen Chopper mit einer ewig langen Gabel. Die Wüstensonne, die scheint uns ins Gesicht und der Wind, der weht und zwar ganz, ganz leise und heiß. Und dann fahren wir auf dem Highway Nummer 1 mit Steppenwolf und Born to be Wild. Und danach machen wir die Augen wieder auf und schaffen weiter. 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

0: 9,5 Wochen waren das. Und da, wer saß da auf dem Klavier? War das Kim Basinger oder Michelle Pfeiffer? Weiß ich jetzt gar nicht mehr so genau. Als Frau guckst du ja nicht genau, wer sich auszieht. Rock FM ist hier. Schönen Mittag gleich mit AC/DC. Gleich mit Gary Moore. Und gleich mit Robert Palmer. Lohnt sich einfach bei uns zu bleiben. Ich bin Astrid Jacobi. Hi zusammen.
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1: Das ist echt ein super schöner Spätsommer. Die Höchsttemperaturen heute schon mal um die 28, morgen sogar um die 32 Grad und ganz viel Sonnenschein.
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2: Ich bin Janis Tierakis. Schönen guten Morgen. Nach einer Brandattacke in München vermutet das Bayerische Landeskriminalamt einen Anschlagsversuch gegen ein Unternehmen aus dem Rüstungsbereich. Ort des Geschehens war eine Baustelle auf dem Gelände der Firma Rode und Schwarz. Laut einem LKA-Sprecher wird jetzt wegen eines politischen Hintergrunds ermittelt. Aus München, RPR1-Reporter Sebastian Will.
3: Ein Zeuge hatte gegen Mitternacht die Polizei alarmiert, weil aus einem Auto Brandsätze geworfen worden sind. Einer davon hat im Bereich von Baucontainern gezündet. Einen weiteren haben Spezialkräfte unschädlich gemacht. Wenig später wurden in der Nähe eine 28-jährige Frau und ein 38-jähriger Mann aus Bulgarien festgenommen. Das Betriebsgelände selbst sei nicht betroffen gewesen, sagte eine Konzernsprecherin der ARD.
2: Handball-Nationalspieler Tom Kießler hat sich im Training einen Außenbandriss im Knie zugezogen und wird dem Bundesligisten VfL Gummersbach für mehrere Wochen fehlen. Die Verletzung solle zunächst konservativ behandelt werden, heißt es. Ob Kießler rechtzeitig zum Länderspielauftakt wieder fit sein wird, ist fraglich. Im fast 30 Jahre langen Sampling-Streit mit den Elektropionieren der Band Kraftwerk hat Hip-Hop-Produzent Moses Pelham am Bundesgerichtshof einen Teilerfolg erzielt. Eine Gesetzesänderung 2021 mache die Übernahme einer 2 Sekunden langen Tonsequenz aus Kraftwerks Metall auf Metall als Nachahmung zulässig, entschieden die Karlsruher Richter. Im Kern ging es am BGH um die Frage, wann man Inhalte aus geschützten Werken anderer ohne Erlaubnis übernehmen darf. Endgültig erledigt ist der Fall damit aber noch nicht, noch ist eine Verfassungsbeschwerde anhängig.
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1: Und da stellen wir wieder eine Flachwitzfrage und sie lautet heute folgendermaßen: Wie nennt man einen Aal, der in der Mitte des Flusses gefangen worden ist? Falls ihr eine Idee habt, klingelt einfach mal durch an der Rockline 0800 3x die 68866. Gönnt euch ein Päuschen, legt die Füße hoch, futtert was und entspannt mit uns. Wie nennt man einen Aal, der in der Mitte des Flusses gefangen worden ist? 0800 3x die 68866. Freue mich auf eure Anrufe und auf eure WhatsApps.

0: Hat sie gerade Fuck you am Ende gesagt? Das würde ich am liebsten auch sagen. Was nützt die beste Flachwitzfrage, wenn die Technik nicht will? Ich habe in der verrockten Mittagspause nachgefragt, wie man einen Aal nennt, der in der Mitte des Flusses gefangen worden ist. Ihr hattet sowas von geile Antworten. Ihr habt angerufen ohne Ende. Es ging vom Rinnsaal über den Mittelsaal. Moritz und Bernd haben es richtig gehabt. Dietmar hat Mittelsaal gesagt, Enzer hat Mittelaal gesagt. Und ich sage, die richtige Antwort ist, ein Aal, der in der Mitte des Flusses gefangen worden ist, ist zentral. Oh, und jetzt kommen gerade die ganzen Hörer rein. Ich bin die Erste, wer ist dran?
1: Hier ist der Andi aus Limburger Hof. Schön, dich wieder zu hören. Ich sag Rinnsaal.
0: Das ist nicht schlecht. Ich habe eine andere Antwort, aber die wirst du gleich hören, okay?
1: Okay, Astrid, freue mich, dich wieder zu hören.
2: Ja, also hier ist der Martin aus Pforzheim und man nennt ihn Plankaal.
0: Du nennst ihn Plankaal?
2: Ja.
0: Ist das ein professioneller Anglerausdruck?
2: Ja, wenn man den für die Küche benutzt, dann wird es halt so benannt.
0: Okay, aber weißt du was, bei uns geht es ja um eine Flachwitzfrage und deswegen nenne ich diesen Aal zentral. Aber trotzdem, vielen, vielen Dank, du hast mich schlauer gemacht.
2: Ja, ich bin auch nicht auf die Idee gekommen, zentral.
0: Ihr seid die Allergrößten, meine Technik funktioniert wieder, ich bin glücklich und ihr habt die Antwort. Kann ja gar nicht besser laufen. Naja, es hätte ein bisschen besser laufen können. Rock FM ist hier.

0: Die New Radicals hier bei uns. Euch einen wunderschönen Donnerstagmittag. Es ist kurz nach 12:30 schon und auf euch warten gleich The Who. Und zwar mit einer Hammernummer. Who are you zum Beispiel? Ich bin Astrid Jacobi. Who are you? Blink-182 sind dabei. Are you Speedwagon oder Jupiter Jones? Lohnt sich also definitiv bei uns zu bleiben, um einfach einen coolen Tag zu haben.
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Rock FM ist hier, euch einen schönen Donnerstag. Ich bin Astrid Jacobi und ich muss euch was erzählen. Ich war ja in Spanien im Urlaub und da waren sehr, sehr viele sehr junge Leute dabei. Also wir waren so eine Gruppe von 10. Und die haben alle gelauert, denn es gab eine sogenannte Champagner-Party und da wollten alle hin. Champagner-Party bedeutet, dass es auf dieser Party nichts anderes gibt als Champagner. Gut, er war relativ günstig, das muss ich jetzt ganz ehrlich zugeben, hat jetzt auch nicht mehr gekostet als ein Sangria. Man konnte allerdings dort auch Champagner kaufen, nur um ihn zu verspritzen. Sowas Dekadentes habe ich in meinem ganzen Leben noch nicht gesehen. Und ich hatte ein Problem, ich trinke keinen Champagner. Also bin ich zum Clubchef gegangen, habe ihm das erzählt, mein Problem geäußert und der hat mir dann heimlich in Mineralwasserflaschen Bier abgefüllt. Das war wirklich die Krönung. Alle haben gedacht, ich trinke den ganzen Abend nur Wasser. Nein, es war Bier, aber versteckt in der Wasserflasche. Herrlich. Und deswegen erzähle ich euch das. Champagner-Empfang satt, Jupiter Jones.

0: Ich frage mich das ja auch des Öfteren. Anybody seen my baby? Hat irgendjemand einen Kerl für mich gesehen? Also ich persönlich nicht. Euch einen schönen Donnerstag. Rock FM ist hier gleich mit David Bowie. Außerdem sind The Sweet mit am Start. Und die Foo Fighters gibt's für euch. Ich habe natürlich noch viel mehr Rock-Legenden im Köcher für euch.
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13: Warum lassen wir andere auch mal den Buckel runterrutschen? Die Herkunft dieser Redensart stammt aus dem frühen Mittelalter. Der rundliche Beschlag in der Mitte auf der Vorderseite eines Schildes wurde Schildbuckel genannt. Bei Kämpfen wurden sie zur Verteidigung in einer Reihe aufgestellt. Der Feind blieb bei einem Ansturm daran hängen und rutschte dann buchstäblich den Buckel herunter.
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0: Das geht ganz gut in diesem Spätsommer. Bis zu 28 Grad kriegen wir heute. Ja, das sehen wir ja. Ich meine, da sind immer wieder ein paar Wolken unterwegs, aber die bleiben harmlos und ich finde es angenehm warm. Morgen am Freitag gibt es einen ganz schönen sensationellen Start in dieses Wochenende. Am Freitag nämlich um die 32 Grad und auch das Wochenende. Schön warm, ab und an ein paar Wolken, aber ey, was soll's.
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16: Ich bin Vio Kostanic. Hallo. Nach einer Brandattacke auf eine Baustelle in München sind die Hintergründe noch unklar. Das LKA vermutet einen Anschlagsversuch gegen ein Rüstungsunternehmen. Man gehe von einem politischen Hintergrund aus. Stefan Will berichtet aus München.
17: Ein Zeuge hatte gegen Mitternacht die Polizei alarmiert, weil aus einem Auto Brandsätze geworfen worden sind. Einer davon hat im Bereich von Baucontainern gezündet. Einen weiteren haben Spezialkräfte unschädlich gemacht. Wenig später wurden in der Nähe eine 28-jährige Frau und ein 38-jähriger Mann aus Bulgarien festgenommen. Das Betriebsgelände selbst sei nicht betroffen gewesen, sagte eine Konzernsprecherin der ARD.
16: Die Vereinten Nationen haben vor den Folgen des wieder auftretenden Klimaphänomens El Niño gewarnt. Laut der Weltwetterorganisation der UNO drohen Überschwemmungen, Dürren und extreme Hitze. Deshalb seien die Frühwarnsysteme verstärkt worden wie nie zuvor in der 50-jährigen Geschichte der Organisation, so die WMO. Ein El Niño tritt typischerweise alle 2 bis 7 Jahre im Zusammenhang mit einer Erwärmung der Meeresoberfläche im Pazifik auf und sorgt für Störungen von globalen Wettermustern. Der ehemalige NBA-Star Detlef Schrempf traut den deutschen Basketballfrauen bei der Heim-WM in Berlin Großes zu. Schrempf sagte, die werden immer besser und besser, das ist schön zu sehen. Wenn sie gut spielen und keine Verletzungen haben, dann haben sie eine Chance, eine Medaille zu gewinnen. Zum WM-Start am Freitag trifft Deutschland auf Vize-Europameister und Mitfavorit Spanien. Danach geht es noch gegen Japan und Mali.
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0: Also ich hätte jetzt Lust auf David Bowie. Wie sieht's bei euch aus? Ihr auch? Ja super, das passt perfekt, den habe ich nämlich gleich. Und zwar gleich, nach den Kollegen hier.
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2: Es gibt ja immer so kleine Beiträge in der Zeitung oder im Internet. Sehr schön fand ich einen Beitrag auf Facebook. Im interkulturellen Bildungs- und Begegnungszentrum sollen geflüchtete Kinder und Erwachsene die Möglichkeit erhalten, Gitarre und Klavier zu lernen. Ein Klavier ist im Zentrum vorhanden und es gibt Kekse. Da habe ich mich weggeschmissen. Ich finde, den Spruch sollte man sich merken. Damit kann man einige Diskussionen kurzfristig in eine andere Richtung lenken. Versteht ihr? Wenn jetzt zum Beispiel irgend so ein Assi auf euch zukommt und sagt, hey Alter, was geht, was glotzt du so blöd, willst du aufs Maul? Und du antwortest ihm seelenruhig, ein Klavier ist vorhanden und es gibt Kekse, bringst du ihn komplett aus der Fassung. Bis der mit dem Satz zurechtkommt, bist du schon längst über alle Berge. Oder mal in der Schule oder im Studium probieren, bei einer mündlichen Prüfung. Herr Müller, erläutern Sie doch bitte in einem kleinen Halbsatz Newtons Gravitationstheorie. Ein Klavier ist vorhanden und es gibt Kekse. Ja, und damit bestehst du die Prüfung. Weil die Antwort ist ja nicht falsch. Und wenn dich die Polizei anhält und dich fragt, haben Sie etwas getrunken? Und du sagst, ein Klavier ist vorhanden und es gibt Kekse. Gut, in dem Fall wäre wohl eher Lappe weg und du in die Psychiatrie. Aber egal. Denkt immer in Zukunft dran, egal was kommt, ein Klavier ist vorhanden und es gibt Kekse. Weine kenn dich, weine.
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0: Deshalb und Disco 2000. Ja, kann mich auch erinnern, dass ich 2000 in der Disco war. Irgendwann auf jeden Fall mal. Euch einen schönen Donnerstag mit Rock FM. Es ist kurz vor 13:30. Und wenn ihr gleich mal einen Song zum so ein bisschen runterkommen braucht, weil euch gerade der Chef geärgert hat oder eure Kollegen schon wieder an einem Apfel schmatzen und ihr könnt das kaum ertragen, das Geräusch, dann habe ich gleich was für euch. Santana, Black Magic Woman.
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0: Avril Lavigne. Die macht schon tolle Musik, muss man ganz ehrlich sagen. Nobody's Home. Von wegen. Natürlich sind wir zu Hause.
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0: 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Da dürft ihr hin. Und warum spiele ich jetzt die Eagles bei Las Vegas? Super einfach, weil ihr nicht nur die Spielautomaten und die Lichterstadt schlechthin erleben werdet. 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Und da muss man jetzt ganz ehrlich sagen, es ist völlig wurscht, wer im The Sphere spielt. 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Also wenn Vegas schon viele Lichter hat, dann hat The Sphere wahrscheinlich noch mehr. Wir reden von Millionen von LEDs. 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Super easy. 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Sobald ihr einen Song von den Eagles hört, schickt ihr bitte eine WhatsApp an die Rockline 0800 3x6 8866 und dann, mega wichtig, bitte das Stichwort Las Vegas und euren Namen dazu schreiben und wir bringen euch hin. Rock FM ist hier. Schönen Donnerstag.

0: frag dich nochmal. Ich denke dann immer, bin ich eigentlich auch so ein Creep? So ein komischer Kerl? So ein Kauz? Keine Ahnung, seid ihr es? Manchmal ist man vielleicht auch ein komischer Kauz, denke ich. Ich habe gleich Stimme, Hendrik. Hey Joe, in der nächsten halben Stunde mit dabei. Bon Jovi. Ich sehe diesen schwarz gelockten Cowboy mit den brauten Schultern quasi vor mir. Und Creed hätte ich noch. Ihr hört schon, es lohnt sich, bei uns zu bleiben. Ich bin Astrid Jacobi. Ich freue mich auf euch.
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1: Ich würde mal sagen, kommt jeder mit klar. So 28 Grad heute Nachmittag und da soll auch so ein bisschen mehr die Sonne durchkommen. Das ist eine total angenehme Temperatur. Und falls ihr nochmal irgendwie seetechnisch was im Hirn habt und euch sagt, ich muss da nochmal hin, Badehandtuch auslegen und einfach mal entspannen. Kein Problem, das könnt ihr morgen machen nach Feierabend. Da werden es nämlich morgen nochmal so um die 32 Grad mit viel Sonnenschein werden. Wochenende auch durchweg anständig warm. Nicht heiß, aber warm. Sonne und Wolken im Wechsel.
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2: Ich bin Vio Kostanic. Hallo. Mit der deutschen Wirtschaft geht es bergauf. Das sagt zumindest das IFO-Institut. Die Experten haben die Konjunkturprognose überraschend stark erhöht. Sie erwarten für dieses Jahr ein Wachstum von 1,4%. Fiona Reinhardt berichtet.
3: Trotz all der Hiobsbotschaften der vergangenen Jahre sind die deutschen Unternehmen offenbar widerstandsfähig. Das liege unter anderem am schuldenfinanzierten Investitionspaket der Bundesregierung, so die Experten des IFO-Instituts. Aber auch eine gestiegene Nachfrage aus dem Ausland trage zu den positiven Entwicklungen bei. Auch das Deutsche Institut für Wirtschaftsforschung zeigt sich optimistisch und hat seine Prognose für die deutsche Wirtschaft jetzt mehr als verdoppelt. Es gibt aber nicht nur gute Nachrichten, denn parallel nimmt die Staatsverschuldung zu und auch die Inflationsrate wird nach der Prognose des IFO-Instituts weiter steigen.
2: Nach einer Brandattacke auf eine Baustelle in München sind die Hintergründe noch immer unklar. Das LKA vermutet einen Anschlagsversuch gegen ein Rüstungsunternehmen. Man gehe von einem politischen Hintergrund aus, hieß es. Ein Mann und eine Frau aus Bulgarien wurden festgenommen. Eine 25-jährige Frau ist bei einem häuslichen Vorfall in Karlsruhe verletzt worden. Sie konnte die Wohnung noch vor Eintreffen der Polizei verlassen und wird ärztlich behandelt. Der mutmaßliche Täter befindet sich laut Polizei weiterhin in der Wohnung und könnte Zugriff auf gefährliche Gegenstände haben. Wegen des Einsatzes kommt es zu Straßensperrungen und Verkehrsbehinderungen. Für alle Fans des gepflegten Motorsports steht ein spannendes Wochenende an, denn die internationale deutsche Motorradmeisterschaft ist unter neuem Namen auf dem Nürburgring zu Gast, die Euromoto. Euch erwarten spannende Motorradduelle auf höchstem Niveau in den Klassen Superbike, Supersport und Sportbike. Euren Nachwuchs könnt ihr auch gleich einpacken, denn Kids und Jugendliche bis 14 Jahre kommen sogar umsonst rein.
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0: Donnerstagmittag mit Rock FM. Ich bin Astrid Jacobi und ich schwör's, ich habe eben fast gerade meine Moderation verpasst. Wisst ihr warum? Ich bin noch nicht mal ausgesprochener Fußballfan. Aber ich habe gehört, dass Osnabrück, der VfL Osnabrück, eine unfassbare Choreo in der Fankurve gemacht hat. Und die habe ich mir eben angeguckt. Ich schwöre euch, wenn ihr gerade so ein kleines Durchhängerchen im Büro habt, ja, und die eine oder andere Excel-Tabelle jetzt einfach mal warten muss, geht auf Google, gebt den VfL Osnabrück ein und dann auf Video. Und da seht ihr was, das habe ich in meinem Leben noch nicht gesehen. Das dürfte die beste Choreo der Saison sein. Die Jungs haben im Fanblock eine Achterbahn aufgebaut. Also das klingt jetzt saukomisch, aber genau so sieht's aus. Und zwar eine Achterbahn mit einem Wagen, der durch die Choreo fährt. Ich weiß nicht, wer sowas erfindet. Ich muss aber ganz ehrlich sagen, das muss ein Mega-Brain sein. Es sieht sensationell aus. Einfach in Google VfL Osnabrück und dann auf Video gehen. Und ihr werdet diese unfassbare Choreo mit der Achterbahn im Fanblock erleben. Kann ich nur als kleinen Tipp geben, falls ihr was zum Aufheitern braucht.
1: 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Frischer Rock von Green Day. Green Day. I'm never gonna RIP. 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

0: Ich weiß nicht, ob ihr sie noch kennt, diese Lucky Luke Comics. Also die waren so in meiner Kindheit komplett berühmt. Und bei Lucky Luke gab es die Dalton Brothers. Die waren immer auf diesen Plakaten drauf. Wanted, dead or alive. Und jedes Mal, wenn ich Bon Jovi mit dem Song höre, muss ich an diesen Comic denken. Vielleicht geht's euch jetzt genauso. Und ihr habt immer so einen Wurm im Kopf, wenn ihr den Song hört. Rock FM ist hier, euch einen schönen Donnerstag mit uns. Ich habe gleich einen Hammer-Song von Aerosmith, nämlich Janie's Got a Gun. Dann gibt's so ein bisschen Erinnerung an meinen Spanienurlaub. Héroes del Silencio mit Entre Dos Tierras. Ich wünschte, ich könnte besser Spanisch. Pink Floyd oder Oasis, habe ich alles für euch. Nur damit euer Tag richtig gut läuft.
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0: Eine tolle Nummer für die Ewigkeit. Pink Floyd's Learning to Fly. Hört ihr hier bei Rock FM. Euch einen schönen Donnerstagnachmittag. Ich habe gleich Oasis und Don't Look Back in Anger. Und der Hammer ist, was unser Kerem aus der Redaktion wieder mal über Oasis rausgefunden hat. Hört mal genau zu.
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2: Warum hat Liam Gallagher seine Zähne wegen einer Schale Erdnüsse verloren? Und nein, liegt nicht daran, dass er Engländer ist. In einem Münchner Hotelclub soll jemand angefangen haben, Erdnüsse auf den Nachbartisch zu schnipsen. Und was folgte? Eine Massenschlägerei. 80 Polizisten, darunter 20 bewaffnete Beamte, rückten an und Liam soll dabei einen Polizisten mit voller Wucht getreten haben. Und am Ende wurde er natürlich festgenommen, 2 Zähne waren weg und die restliche Deutschlandtour musste abgesagt werden. Und was hat das Ganze gekostet? 50.000 Euro Strafgeld und ein Zahnarztbesuch. Und das Verrückte dabei ist, Liam behauptet bis heute, seine Zähne seien gar nicht in der Schlägerei ausgeschlagen worden. Er meinte,
3: if I was to hit you in the mouth, you think you had a fat lip, right? I don't have a fat lip. I was so fucking whistling while I work, mate. I think they gave me a whack over the head in the back of the fucking van and I think they just gone, fuck you, you cunt, because they were pulled out completely perfect.
2: Also kurz zusammengefasst, seine Theorie ist, dass die Münchner Polizei ihm die Zähne herausgezogen hat. Ob diese Theorie stimmt, ja, das steht noch aus. Aber was feststeht ist, deutsche Erdnüsse 1, Liam Gallagher 0.
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0: Ein Song, der mich immer an diese Worte erinnert, von wem auch immer sie kommen. Leuchtende Tage, nicht weinen, dass sie vorüber, lächeln, dass sie gewesen. Gut, Oasis, Don't Look Back in Anger, steckt so viel drin in dieser Nummer. Und wir machen hier gleich weiter mit lauter Rocklegenden. Roger Hodgson ist dabei und zwar mit seiner Truppe Supertramp. Wo haben wir ihn denn? Da haben wir ihn. Außerdem geht's rüber nach Kanada. Für alle, die auf der Autobahn, auf einer Bundesstraße oder einer Landstraße unterwegs sind. Und ihr Land steht auch an. Ihr wisst ja, die Kerle sind dann morgen 18 Uhr auch im Plattenrausch vertreten. Steht diesmal ganz im Namen von U2.
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0: Ja, also wenn man so rausschaut, man muss schon sagen, die Wolkenarmee hat heute eine ziemlich große Division in die Rockregion geschickt. Das Schöne ist, morgen sieht's ganz anders aus. Blauer Himmel und Sonne satt. Heute hingegen wenig Sonne und einige lockere Wolken und Regen ist die Seltenheit. Meist kommen wir trocken durch den Nachmittag, das Ganze bei 22 bis 25 Grad. Auch der Abend sieht entspannt aus.
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23: Ich bin Vio Kostanic. Hallo. Mit der deutschen Wirtschaft geht es bergauf. Das sagt zumindest das IFO-Institut. Die Experten haben die Konjunkturprognose überraschend stark erhöht. Sie erwarten für dieses Jahr ein Wachstum von 1,4% und damit 0,6% mehr als bisher. Auch im nächsten Jahr könnte sich die deutsche Wirtschaft demnach mit 1,2% besser entwickeln als bislang erwartet. Zur Entwicklung tragen sowohl das schuldenfinanzierte Investitionspaket der Bundesregierung als auch eine gestiegene Nachfrage aus dem Ausland bei. Nach den Angriffen auf das Stromnetz in Brandenburg und Nordrhein-Westfalen wird weiter über einen besseren Schutz diskutiert. Hans-Walter Borries vom Bundesverband für den Schutz kritischer Infrastrukturen spricht von einer neuen Dimension der Bedrohung. Mehr dazu von David Riemer.
1: Borries bezeichnet die Angriffe als hybride Vorkriegsführung und sagt, eigentlich sei das eine Aufgabe für die Bundespolizei. Die technischen Schutzmöglichkeiten seien vorhanden, könnten die Unternehmen aber das 4- bis 6-fache kosten. NRW-Innenminister Reul fordert unter anderem eine Diskussion über Videoüberwachung und Drohnenabwehr. Dafür müssten zunächst allerdings die gesetzlichen Grundlagen und Fragen zu Zuständigkeit, Qualifikation und Haftung geklärt werden. Das sagte der Brandenburger SPD-Innenpolitiker Stohn.
23: 8 Tage nach der Sturzflut im Himalaya hat sich die Zahl der Todesopfer in Nepal und Tibet auf 1270 erhöht. Es wird aber mit weit mehr Toten gerechnet. Noch rund 5000 Menschen werden vermisst, davon über 600 Ausländer. Das Auswärtige Amt geht derzeit von einer hohen einstelligen Zahl vermisster Deutscher aus. Für alle Fans des gepflegten Motorsports steht ein spannendes Wochenende an, denn die internationale deutsche Motorradmeisterschaft ist unter neuem Namen auf dem Nürburgring zu Gast, die Euromoto. Euch erwarten spannende Motorradduelle auf höchstem Niveau in den Klassen Superbike, Supersport und Sportbike. Euren Nachwuchs könnt ihr auch gleich einpacken, denn Kids und Jugendliche bis 14 Jahre kommen sogar umsonst rein.
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Tom Cochrane, Life is a Highway, hier bei Rock FM, der Feier mitten lange. So, jetzt machen wir eine kleine Reise von der östlichsten Küste Kanadas. Fliegen wir jetzt gute 3000 Kilometer weiter, gehen Osten und landen dann an so einem kleinen Zipfel in Irland. Der heißt Dingle, das Städtchen dort. Ich war auch mal da. Es ist so ein kleines Fischerdorf, total verträumt. Da gibt's irgendwie drei Pubs. Und von da aus fahren wir jedenfalls nochmal gute 350 Kilometer, gehen Nordosten und landen dann genau in Dublin.

So klingen U2 im Jahr 2026. Und wir dürfen gespannt sein, denn sie haben uns für dieses Jahr noch ein neues Album versprochen. Aber jetzt konzentrieren wir uns erstmal auf den morgigen Freitag. Da sind sie im Plattenrausch dran. Wir springen dann kreuz und quer durch die Diskografie von U2, schauen uns die Geschichten hinter den Songs

0: natürlich. Genießen ihre großen Hymnen. Das ein oder andere vergessene Cover gibt es auch oder auch mal eine B-Seite. Und ich würde mich freuen, wenn ihr mit uns morgen Abend ins Wochenende reinschlittert. Ach jo, auch mit Bono, The Edge und Co. natürlich. Hier sind sie jetzt mit einem ihrer größten Hits. Einer ihrer größten Evergreens aus den 80s. I still haven't found what I'm looking for. Hier bei Rock FM.
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0: Der singt schon fast Sopran, oder? Das ist nicht mehr Tenor, der John Kischka von Greta Van Fleet, Play Your Games, hier bei Rock FM, der Feierabend mitten lange. Wie schaut's aus? Seid ihr abenteuerlustig? Habt ihr Bock auf ein Konzert, nachdem ihr wahrscheinlich sowas sagen werdet wie Holy Macaroni, das war ja der absolute Hammer oder keine Ahnung, was ihr sagt, vielleicht junger Jonas, ich bin sprachlos, ich bin überwältigt. Also, wenn ihr sagt, ja, Bock, dann seid ihr schon mal hier genau an der richtigen Adresse. 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Ihr wisst schon, dieses völlig futuristische, runde Riesending mit Millionen von LEDs mitten in der amerikanischen Wüste. Sieht aus wie so ein UFO, das aus einer anderen Dimension dort gelandet ist. Sobald ihr ab nächster Woche einen Eagles-Song bei uns hört, dann checkt per WhatsApp einfach ein mit dem Stichwort Las Vegas. Und mit etwas Glück geht's für euch dann bald ab in die, ja, Glücksspielmetropole, mitten in der Wüste von Nevada. 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Ich sag's nochmal, das Stichwort lautet Las Vegas. Nicht Eagles, sondern Las Vegas.
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19: Es fühlt sich schon sehr spätsommerlich an, aber es könnte daran liegen, dass schon September ist. Also heute geht's weiter mit einem lockeren Mix aus Sonne und ja, leider auch viele Wolken. Dazu aber meist trocken bei 22 bis 25 Grad. Aber das Schöne ist, wir können uns auf den morgigen Freitag freuen. Da wird's deutlich sommerlicher und sonniger bei 28 bis 33 Grad maximal.
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20: Ich bin Vio Kostanic. Hallo. Experten des IFO-Instituts zeigen sich mit Blick auf die deutsche Wirtschaft jetzt optimistischer. Sie haben die Konjunkturprognose überraschend stark erhöht. Die Ökonomen erwarten nun dieses Jahr ein Wachstum des Bruttoinlandsprodukts von 1,4% und damit 0,6% mehr als bisher. Nach dem Anschlagsversuch auf ein Rüstungsunternehmen in München gehen die Behörden von einem politischen Hintergrund aus. Das hat auch Bayerns Innenminister Joachim Herrmann bestätigt. Zwei mutmaßliche Täter wurden festgenommen. Die Weltwetterorganisation warnt vor einer außergewöhnlich starken Ausprägung des Wetterphänomens El Niño. Diese sei in Teilen bereits zu spüren, teilt die WMO mit. Die Welt müsse sich in den kommenden Monaten regional auf extreme Hitze, Dürren und Überschwemmungen einstellen.
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21: Drei Tage nach der Auftaktniederlage in Hannover haben die Rhein-Neckar-Löwen auch ihr zweites Saisonspiel in der Handball-Bundesliga verloren. Sie unterlagen zu Hause Hause dem VfL Gummersbach mit 26:30. Löwentorhüter David Späth sagte uns:
1: Wir wollen jedes Spiel gewinnen und natürlich ist jeder da unzufrieden, weil wir wollen endlich ein Erfolgserlebnis haben, weil das ist nicht unser Anspruch. Man muss natürlich auch so realistisch sein, dass Gummersbach eine unglaublich gute Mannschaft ist und wenn wir nicht alle das Maximum an den Tag legen, wird es verdammt schwer und das hat es gezeigt. Deswegen sollen wir an den starken Momenten weitermachen. Ja, und dann steht die nächste Aufgabe schon am Samstag vor der Tür gegen BRC.
21: Am Samstag treten die Löwen auswärts beim Bergischen HC an.
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0: R.E.M., Losing My Religion aus den frühen 90ern. Hier ist Rock FM, der Feierabend lange an diesem Donnerstagnachmittag. Es ist schon wieder 20 vor 4 und jetzt packen wir wieder die Geschichtsbücher aus.
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0: Ich schätze, ihr erinnert euch, es ist jetzt genau 4 Jahre her, dass sich die Rockwelt in Wembley vor Taylor Hawkins verbeugt hat und sich von ihm verabschiedet hat. Er war ja im März 2022 ziemlich überraschend im Alter von nur 50 Jahren gestorben. Und beim großen Tribute-Konzert standen die Foo Fighters, Queen, AC/DC und auch Paul McCartney von den Beatles alle gemeinsam auf der Bühne. Und für Dave Grohl war es der erste Auftritt seit dem Tod seines Drummers und besten Freundes. Bei Times Like These, da wurde der Frontmann der Foo Fighters dann einfach von seinen Emotionen überwältigt. Mitten im Song musste er einfach kurz innehalten. Und ja, ich schätze mal, für alle Leute, die dabei waren, bleibt das ein unvergesslicher Moment. Und man hat damals gemerkt, auch Rockstars sind nur Menschen. Hier sind die Foo Fighters mit Times Like These aus dem Jahr 2002. Radio aufdrehen und genießen.

Tja, die Show muss weitergehen. Selbst wenn sich die Hosen so langsam in Rente verabschieden, das ist der Beweis, auch nach über 40 Jahren haben die Jungs um Campino immer noch Bock auf Rock und katapultieren uns mit dieser geilen Hymne so langsam in Richtung Feierabend an diesem Dönerstag. Es ist schon wieder 3:50 und für alle Helden des Alltags, bei denen das Wort Feierabend eher noch so ein entfernter Traum ist, jetzt kommt einer für euch, der schafft das. David Bowie mit Heroes aus den 70ern. Rock FM hier.

0: Smash Mouth, All-Star aus den späten 90ern. Es wird gleich Zeit für die 4 Uhr News. Danach geht's weiter mit lauter Rocklegenden. Zum Beispiel. Das ist der Song, wo man den Kids auf jeden Fall sofort das Besteck aus den Händen reißen muss, sonst fangen die an, den ganzen Tisch zu massakrieren damit, mit Gabel und Messer. Außerdem dabei Damon Albarn. Hier mal nicht mit den Gorillas, sondern mit Blur. Und dann hätten wir noch einen Kerl, der sonst gerne mit den Adlern geflogen ist. Don Henley entführt uns an die Strände Kaliforniens. Rock FM ist hier, dranbleiben.
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12: Wissen in wenigen Sekunden. Warum nennt man das Aufstoßen von Babys eigentlich Bäuerchen? Diese Redensart kommt aus dem Mittelalter, als es noch üblich war, in aller Öffentlichkeit zu schmatzen, rülpsen oder auch einmal einen fahren zu lassen. Doch irgendwann begann man, sich vornehmer zu verhalten. Um sich von den groben, ungeschliffenen Bauern abzugrenzen, begannen im 19. Jahrhundert die bürgerlichen Schichten in den Städten Verhaltensweisen von den Adligen abzuschauen. Außer für die Babys wurden diese Körpergeräusche zum Tabu. Um es etwas zu verniedlichen, nannte man die Rülpser der Babys von nun an entschuldigend Bäuerchen, also kleiner Bauer. Denn nur Babys und rüpelhaftes Bauernpack dürfen ungestraft in der Öffentlichkeit rülpsen.
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0: Ja, auch später bleibt das Wetter auf der freundlichen Spur. Das heißt, Sonne ist dabei, aber immer wieder auch Wolken, viele Wolken und ganz geringes Regenrisiko. Temperaturen bei 22 bis 25 Grad. Später in der Nacht wird es gar nicht mal so kühl wie zuletzt. Tiefstwerte nur noch zwischen 10 und 19 Grad, teils klar, teils bewölkt. Und morgen gibt's strahlend blauen Himmel, Sonne satt. Es wird nochmal hochsommerlich warm bei 28 bis 33 Grad.
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3: Ich bin Vio Kostanic. Hallo. Nach den Angriffen auf das Stromnetz in Brandenburg und Nordrhein-Westfalen wird weiter über einen besseren Schutz diskutiert. Hans-Walter Borries vom Bundesverband für den Schutz kritischer Infrastrukturen spricht von einer neuen Dimension der Bedrohung. Mehr dazu von David Riemer.
15: Borries bezeichnet die Angriffe als hybride Vorkriegsführung und sagt, eigentlich sei das eine Aufgabe für die Bundespolizei. Die technischen Schutzmöglichkeiten seien vorhanden, könnten die Unternehmen aber das 4- bis 6-fache kosten. NRW-Innenminister Reul fordert unter anderem eine Diskussion über Videoüberwachung und Drohnenabwehr. Dafür müssten zunächst allerdings die gesetzlichen Grundlagen und Fragen zu Zuständigkeit, Qualifikation und Haftung geklärt werden. Das sagte der Brandenburger SPD-Innenpolitiker Stohn.
3: Mit der deutschen Wirtschaft geht es bergauf. Das sagt zumindest das IFO-Institut. Die Experten haben die Konjunkturprognose überraschend stark erhöht. Sie erwarten für dieses Jahr ein Wachstum von 1,4% und damit 0,6% mehr als bisher. Auch im nächsten Jahr könnte sich die deutsche Wirtschaft demnach mit 1,2% besser entwickeln als bislang erwartet. Zur Entwicklung tragen sowohl das schuldenfinanzierte Investitionspaket der Bundesregierung als auch eine gestiegene Nachfrage aus dem Ausland bei. Gute Nachrichten für die Fans der deutschen Handballer. Ab morgen Mittag 12 Uhr geht ein kleines Kontingent an weiteren Tickets für die Spiele der DHB-Auswahl bei der Heim-WM im Januar in den Verkauf. Insgesamt sind in der neuen Verkaufsphase im offiziellen Ticketshop 17.000 Eintrittskarten für die Spiele in allen Vor- und Hauptrundengruppen erhältlich, teilt der Deutsche Handballbund mit.
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0: Blur mit Song 2 aus den 90ern. Rock FM ist hier, war ja ursprünglich so eine Art Persiflage auf die US-amerikanische Grunge-Mucke, aber ist dann ein richtiger Hit geworden. Rock FM ist hier, der Feier mit dem Lange. So, jetzt kommt hier gerade einer an, der gewöhnlich eigentlich immer irgendwas findet, was er reparieren kann. Dabei würde ich sein Skillset eher so im Bereich Wortakrobatik als im Bereich Handwerk sehen, aber gut.
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2: Yay! So, was haben wir denn? Ah, ich sehe jetzt schon, eine Klimaanlage muss eingebaut werden. Ja, das kriegen wir hin. Aber hier, Stift Thorsten, ja, der Kunde hat recht. Jetzt, wenn es in der Herbst geht, Klimaanlage einbauen lassen. Nicht erst, wenn es 42 Grad ist. Die waren dies Jahr alle ausverkauft. Deswegen sind ja viele im Sommer so gern zur Arbeit im Büro gegangen. Ja, kostenloses kaltes Wasser und Klimaanlage. So ein Ding mit Einbau, da bist du schnell 2500 Euro los. Meine Schwiegermutter, Drachenkopf Maritta, die hat Anfang Juli noch die letzte Klimaanlage in so einem Elektronikmarkt bekommen. Das ist so ein Ding aus Amerika. Keine Ahnung, wie das hieß. Air Frost One. Ich hab sie kalte Sophie getauft. Das passt zur Schwiegermutter. Sagtet Maritta, HP, das Sommerwetter mit den Temperaturen ist ja wie du. Und ich so, wie? Über 40 und extrem heiß? Sagt sie, nee, nur zu ertragen, wenn man genug trinkt. Yay! So, fertig. Normal sollte das halten.
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Saustarker Song von Papa Roach, Scars, hier bei Rock FM, der Feierabend mitten lange. Und jetzt gibt's was Neues, neue Mucke von alten Legenden, könnte man sagen. Die Simple Minds, die haben uns ja schon sehr viele geile Songs geschenkt, vor allem in den 80s. Aber die schottischen Rocklegenden haben ihr 19. Studioalbum für Januar 2027 angekündigt. Sacrosankt soll das heißen, oder Sacrosankt, wie auch immer. Die erste Hörprobe gibt's ab heute, und zwar mit der brandneuen Single Beginner Boys. Die Idee zu dem Song kam Sänger Jim Kerr, als er seinen Zwillingsenkeln beim Aufwachsen zugeschaut hat. Es geht hier um die Frage, wie Stärke, Mut, Zärtlichkeit und Sanftmut heute zusammenpassen und was es eigentlich bedeutet, ein guter Mann zu werden. Soundtechnisch liefern sie das, was wir von ihnen erwarten, nämlich Perfektion, fette Gitarren und die charakteristische Stimme von Jim Kerr. Auf jeden Fall eine geile Nummer und ich halte jetzt die Klappe für die Simple Minds. Beginner Boys aus dem Jahr 2026, brandneu das Teil. Wir sind gespannt aufs kommende Album.

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15: Erstatte Bericht, keine besonderen Vorkommnisse. Der Nachmittag macht ganz entspannt weiter. Sonne und Wolken wechseln sich ab. Es bleibt meist trocken bei 22 bis 25 Grad. In der Nacht ziemlich ruhig und trocken bei 14 bis 19 Grad. Und morgen ist es nochmal richtig schön sommerlich. Ich hoffe, ihr fangt früh an zu arbeiten, damit ihr früh Feierabend machen könnt und die Sonne nutzen könnt. Denn es wird strahlend blauer Himmel da sein und 28 bis 33 Grad. Die werden auch da sein.
0: Es ist 4:30. 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
16: Ich bin Vio Kostanec. Hallo. Experten des IFO-Instituts zeigen sich mit Blick auf die deutsche Wirtschaft jetzt optimistischer. Sie haben die Konjunkturprognose überraschend stark erhöht. Die Ökonomen erwarten nun dieses Jahr ein Wachstum des Bruttoinlandsprodukts von 1,4% und damit 0,6 Prozentpunkte mehr als bisher. Nach dem Anschlagsversuch auf ein Rüstungsunternehmen in München gehen die Behörden von einem politischen Hintergrund aus. Das hat auch Bayerns Innenminister Joachim Herrmann bestätigt. 2 mutmaßliche Täter wurden festgenommen. Die Weltwetterorganisation warnt vor einer außergewöhnlich starken Ausprägung des Wetterphänomens El Niño. Diese sei in Teilen bereits zu spüren, teilt die WMO mit. Die Welt müsse sich in den kommenden Monaten regional auf extreme Hitze, Dürren und Überschwemmungen einstellen.
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17: Die gewalttätigen Ausschreitungen beim DFB-Pokalspiel in Mannheim zwischen dem Waldhof und dem 1. FC Kaiserslautern haben jetzt ein Nachspiel. Am Nachmittag will sich Landesinnenminister Manuel Hagel in Stuttgart mit Vertretern der Profifußballvereine treffen. Er will mit den Vereinen über Konsequenzen sprechen, etwa für die Waldhöfer eine mögliche Kostenbeteiligung beim Polizeieinsatz. Rechtlich ist das zulässig. Grundsätzlich will Hagel weiter auf das Modell der Stadionallianzen setzen. Hier arbeiten im Vorfeld von Spielen Polizei, Kommunen, Vereine und Fanprojekte eng zusammen und das auch durchaus erfolgreich. Die Zahl der Gewaltdelikte ist zurückgegangen und auch die Einsatzstunden der Polizei.
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0: Das tiefe blaue Etwas mit Frühstück bei Tiffany's aus der Mitte der 90er. Rock FM ist hier. Und ihr wisst ja, die originale Band Kiss, die gehen nicht mehr auf Tour. Die sind zu alt und trotzdem lebt der Mythos Kiss natürlich weiter. Und es wird auch kräftig gefeiert. So, und an der Strippe haben wir jetzt den Michael. Ich weiß gar nicht, woher. Entschuldige bitte. Hallo Michael.
1: Ja, ich komme aus Oer-Erkenschwick. Das ist der Kreis Recklinghausen. Hätte ich gerne erlebt, wenn Kiss gesagt hätten, all right, Oer-Erkenschwick. Selbst das Navi kriegt das nicht fehlerfrei raus.
0: Okay, du ahnst es also schon, warum ich anrufe. So sieht's nämlich aus. Wir schicken dich zu 50 Years of Kiss in Germany, Official Kiss Fan Celebration. Vor Ort ist auch der Spaceman, also Tommy Thayer, der Gitarrist. Kannst du persönlich treffen, ihm irgendwie vielleicht mal den Arm um die Schulter legen für ein Foto. Kriegst nämlich Meet and Greet mit Tommy Thayer und natürlich gibt's Tickets für die Jubiläumsshow von der Tribute Band, die vor Ort ist. Und wer weiß, vielleicht triffst du auch Metal Queen Doro Pesch.
1: Die ist ja auch cool und Kiss-Fan und wurde ja auch schon von Gene Simmons gesponsert bei ihrer Platte.
0: Also die Doro habe ich schon mehrfach getroffen, die ist ja ein Herz und eine Seele, super freundliche Lady und sagst dir einen lieben Gruß vom Lange von Rock FM und ich wünsche dir ganz viel Spaß mit der Kiss Forever Band, mit Metal Queen Doro, mit Tommy Thayer und alle Special Guests, die da sind. Lass es krachen bei 50 Jahren Jubiläum von Kiss in Düsseldorf.
1: Ich habe noch nie was gewonnen.
0: Dein Ernst jetzt? Noch nicht mal bei einem Los auf der Kerwe oder so, eine Packung Popcorn?
1: Nein, gar nichts. Ich habe nichts gewonnen bis jetzt.
0: Das gibt's doch nicht.
1: Unglaublich. Und dann noch sowas. Das ist ja das Unglaublichste, was es eigentlich gibt, als Kiss-Fan, als Hardcore-Kiss-Fan, so ein Event zu gewinnen, das ist wie ein 6-Halb-Lotto. Ja, es ist einfach unglaublich. Ich kann es nicht glauben, aber mit der schönste Tag in meinem Leben, außer meiner Hochzeit.
0: Lass das bloß nicht deine Frau hören, du. Aber die nimmst du ja mit am 30. Oktober, ne?
1: Die nehme ich mit, die ist auch voll begeistert.
0: Sehr gut.

Der kleine Bruder von AC/DC. Oder sagen wir die kleinen Brüder von AC/DC. Airborne mit Here She Comes. Frischer Rock bei Rock FM. Ihr hört den Feierabend mit dem Lange. Und es wird auch wirklich Zeit, dass wir jetzt den Feierabend einläuten. Ich kann das Wochenende irgendwie schon fühlen. In den Knochen. Und die Woche spüre ich auch in den Knochen. Ihr vielleicht auch. Also gleich gibt's Punkrock von Bad Religion auf die Ohren. Und davor geht's ab nach Großbritannien. Mit Status Quo und Whatever You Want. Könnt ihr schon mal über die Wochenendplanung nachdenken. Was auch immer euch da so vorschwebt.

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0: So, eben hatte ich mal wieder nervöse Finger und habe hier auf dem Mischpult rumgewurschtelt mit meinen Wurstfingern. Aber wir haben noch ein bisschen Zeit bis 17 Uhr. Ich kann euch noch verraten, was es danach auf die Ohren gibt, nach den News. Und zwar lauter Rocklegenden. Boston. Diese geniale Classic-Rock-Truppe um Tom Scholz, diesen Tüftler. Außerdem die Könige des Grunge aus den 90ern, Nirvana, und der erste Beatle, der nach der Auflösung der Truppe so richtig durchgestartet ist, George Harrison. Diese und viele weitere Rocklegenden gleich nach den News.
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0: Also es geht ganz entspannt in Richtung Nacht. In der Nacht dann auch meist trocken. In den meisten Ecken ja etwas bewölkt oder klarer Himmel im Wechsel. Temperaturen gehen runter auf 14 bis 19 Grad. Teilweise in manchen Ecken auch nur 10 bis 14 Grad. Also ist schon ein bisschen kühler. Morgen dann extrem schönes Wetter. Strahlblauer Himmel, ganz wenige Wölkchen und dazu hochsommerlich warm bei 28 bis 33 Grad. Also da muss man irgendwas draußen planen.
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2: Ich bin Vio Kostanic. Hallo. Nach den Angriffen auf das Stromnetz in Brandenburg und Nordrhein-Westfalen wird weiter über einen besseren Schutz diskutiert. Hans-Walter Borries vom Bundesverband für den Schutz kritischer Infrastrukturen spricht von einer neuen Dimension der Bedrohung. Mehr dazu von David Riemer.
3: Borries bezeichnet die Angriffe als hybride Vorkriegsführung und sagt, eigentlich sei das eine Aufgabe für die Bundespolizei. Die technischen Schutzmöglichkeiten seien vorhanden, könnten die Unternehmen aber das 4- bis 6-fache kosten. NRW-Innenminister Reul fordert unter anderem eine Diskussion über Videoüberwachung und Drohnenabwehr. Dafür müssten zunächst allerdings die gesetzlichen Grundlagen und Fragen zu Zuständigkeit, Qualifikation und Haftung geklärt werden. Das sagte der Brandenburger SPD-Innenpolitiker Stohn.
2: Der Absatz von Elektroautos lag im August erneut deutlich über den Werten des Vorjahres. Fast 69.000 reine Elektroautos wurden letzten Monat neu in Deutschland zugelassen, wie das Kraftfahrtbundesamt mitteilt. Das waren 75,1% mehr als im Vorjahresmonat. Damit kamen die reinen E-Autos auf einen Anteil von 32,4%. Grund für die Entwicklung dürfte die E-Auto-Prämie des Bundes sein. Applaus für Messi. In allen argentinischen Ligen sollen die Partien am nächsten Spieltag für eine Ehrung des Fußball-Superstars unterbrochen werden. Wie der Verbandspräsident angekündigt hat, sollen die Spiele sämtlicher Männer- und Frauenwettbewerbe nach 10 Minuten gestoppt werden, um mit einer Minute Applaus die Karriere von Lionel Messi in der argentinischen Nationalmannschaft zu würdigen und zu ehren. Messi hatte diese Woche seinen Rücktritt aus der Nationalmannschaft bekannt gegeben. Rund 21 Jahre hat Messi für Argentinien gespielt.

0: Nirvana und Come As You Are. Rock FM ist hier der Feierabend mitten lange. Also ich muss gestehen, ich war noch nie in den USA. Und wenn ich aktuell versuchen würde, einzuwandern in die USA oder einzureisen, die würden mich direkt aussortieren nach allem, was ich schon über Donald Trump vom Stapel gelassen habe bei Facebook und Co. Ja, die wissen das ja alles. Ja, FBI, CIA, die lesen ja die Daten von Meta aus, ist doch klar. Aber vielleicht habt ihr ja Bock, in die USA zu gehen.
1: 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Mit Rock FM nach Las Vegas.
0: Ja, also... Wenn ihr Bock habt auf ein Konzert, nachdem ihr wahrscheinlich sowas sagen werdet wie Holy Moly, sowas habe ich ja noch nie erlebt, oder das war ein echt krasses Erlebnis, oder oh mein Gott, war das geil, dann seid ihr hier schon mal goldrichtig. Rock FM schickt euch ab Montag zu den Eagles nach Las Vegas, und zwar nicht irgendwo in irgendeine Bumsbude, sondern

Unverkennbar. Guns N' Roses. Nothing. Kam 2025 raus. Die Nummer Rock FM ist hier der Feierabend lange. Jetzt ein Klassiker von AC/DC und zwar Touch Too Much. Da geht's um ein Thema, das bei AC/DC schon ziemlich präsent war. Alkohol. Ich rede jetzt nicht von Drummer Phil Rudd oder so. Eigentlich eher von Gitarrist Angus Young. Er selbst hat ja nie Alkohol getrunken, hat glaube ich immer Kaba oder Milch oder so, ne, im Backstage-Bereich geordert. Als junger Mann hatte er eine ziemlich miese Erfahrung mit australischem Bond 7 Whisky gehabt und diese Erfahrung hat ihm offenbar gereicht, dass er danach lieber die Finger von dem Zeug gelassen hat. Also der hat das wirklich vermieden wie der Teufel das Weihwasser. Bei AC/DC hat also zumindest einer gewusst, wann's ein Touch Too Much ist. Rock FM ist hier.

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5: Wir schauen mal auf die Nacht. Es wird trocken sein und relativ kühl bei 14 bis 19 Grad oder angenehm mild, in höheren Lagen auch 10 bis 14 Grad. Und egal, was ihr morgen macht, ihr solltet auf jeden Fall irgendwas draußen planen, egal ob das ein romantisches Picknick auf einer Wiese im Wald ist oder ein Motocross-Rennen durch den Schlamm. Denn es wird nochmal richtig schön sommerlich mit viel Sonne bei 28 bis 33 Grad. Also der Freitag sieht richtig dufte und knorke aus und das Wochenende auch gar nicht so schlecht.
0: Es ist 5:30. 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
6: Ich bin Vio Kostanic. Hallo. Der Absatz von Elektroautos lag im August erneut deutlich über den Werten des Vorjahres. Fast 69.000 reine E-Autos wurden letzten Monat neu in Deutschland zugelassen, wie das Kraftfahrtbundesamt mitteilt. Das waren 75,1% mehr als im Vorjahresmonat. Damit kamen die reinen E-Autos auf einen Anteil von 32,4%. Fast die Hälfte aller jungen Männer in Deutschland neigt zumindest zeitweise dazu, exzessiv Alkohol zu trinken. Das zeigt eine Umfrage im Auftrag des Bundesinstituts für öffentliche Gesundheit. Demnach kam das sogenannte Rauschtrinken bei Männern zwischen 18 und 25 letztes Jahr bei 45,8% vor. Damit ist das Niveau zwar weiter hoch, aber im Vergleich zur letzten Umfrage vor 2 Jahren etwas gesunken. In New York heißt es für viele Schüler erstmal Unterricht ohne KI. Fast 600.000 Kinder und Jugendliche zwischen 7 und 14 Jahren sollen ein Schuljahr lang darauf verzichten. Bürgermeister Zoran Mamdani sagt, in dieser Altersgruppe soll der Unterricht vor allem von echten Lehrkräften kommen.
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7: 3 Tage nach der Auftaktniederlage in Hannover haben die Rhein-Neckar-Löwen auch ihr 2. Saisonspiel in der Handball-Bundesliga verloren. Sie unterlagen zu Hause dem VfL Gummersbach mit 26:30. Löwentorhüter David Späth sagte uns:
8: Wir wollen jedes Spiel gewinnen und natürlich ist jeder da unzufrieden, weil wir wollen endlich ein Erfolgserlebnis haben, weil das ist nicht unser Anspruch. Man muss natürlich auch so realistisch sein, dass Gummersbach eine unglaublich gute Mannschaft ist und wenn wir nicht alle das Maximum an den Tag legen, wird es verdammt schwer und das hat es gezeigt. Deswegen sollen wir an den starken Momenten weitermachen. Ja, und dann steht die nächste Aufgabe schon am Samstag vor der Tür gegen BRC.
7: Am Samstag treten die Löwen auswärts beim Bergischen HC an.
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1: Die Bloodhound Gang mit ihrem Cover von The Association. Along Comes Mary hier bei Rock FM, der Feierabend mitten lange. Und bei den Traveling Wilburys muss ich immer wieder drüber nachdenken. Moment, wer war nochmal alles an Bord? Also Tom Petty auf jeden Fall, Jeff Lynne von ELO, George Harrison und wen haben wir vergessen? Richtig, Roy Orbison, der war auch dabei. End of the Line, der Song, den wir jetzt hören, der hat für die Traveling Wilburys im Nachhinein eine ganz besondere Bedeutung bekommen. Denn nur 6 Wochen nach Veröffentlichung des dazugehörigen Albums ist Roy Orbison gestorben. Dabei hat er seine Zeit bei den Wilburys sehr genossen und das hat ihm nochmal zu einem Comeback verholfen, könnte man sagen. Jetzt also eine Supergroup. Und zwar was für eine? Die Traveling Wilburys mit End of the Line bei Rock.

0: Wenn Ihnen dieser Song gefällt, dann mögen Sie wahrscheinlich auch Creed. Das war Alter Bridge mit Open Your Eyes. Genau, an der Gitarre hier Mark Tremonti, ein absoluter Meister seines Fachs, der auch mit Scott Stapp bei Creed aktiv ist oder in seiner eigenen Band. Tremonti, und jetzt kommen wir zu ein paar Legenden, die unfassbar viele Jahre aktiv sind. Die Rede ist von ZZ Top, auch wenn ihre beiden Gründungsmitglieder Dusty Hill am Bass und auch Drummer Frank Beard ja seit kurzem nicht mehr mitspielen können. Diese Band gibt nicht auf, ist nicht klein zu kriegen. ZZ Top, LaGrange bei Rock FM. Schönen Feierabend.
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0: Rock FM ist hier der Feierabend mitten lange, aber keine Sorge, ich bin nicht so vermessen zu glauben, dass ihr das Radio wegen mir eingeschaltet hättet. Ich weiß doch, was ihr wollt. Lauter Rocklegenden. Gleich dabei Classic Rock von Aerosmith. Außerdem Punkrock von den Hosen. Und dann gibt's noch ganz gediegen was auf die Ohren von Lenny Kravitz. Massig geile Mucke, gleich wieder nach den News. Dranbleiben.
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1: Vor uns liegt ein ruhiger Abend und eine ziemlich ruhige Nacht mit Tiefstwerten zwischen 14 und 19 Grad. In höheren Lagen teils sogar nur 10 bis 14 Grad. Und morgen am Freitag viel Sonnenschein, wenige Wolken und ordentlich, wie sagt man, Bums auf dem Thermometer. 28 bis 33 Grad, also der Sommer dreht nochmal auf.
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2: Ich bin Vio Kostanic. Hallo. Der Literpreis für Superbenzin E10 hat einen neuen Höchststand erreicht. Nach Angaben des ADAC kostete E10 gestern im bundesweiten Schnitt 2,22 Euro pro Liter. Damit wurde der bisherige Rekord von 2,20 Euro aus dem März 2022 übertroffen. Details dazu von David Riemer.
3: Auch Diesel ist wieder teurer und kostete im Schnitt 2,28 Euro pro Liter. Grund für die gestiegenen Spritpreise sind unter anderem die wieder aufgenommenen US-Angriffe auf den Iran und die Gegenangriffe des Landes. Die neue Eskalation hat die Rohölpreise in die Höhe getrieben. Seit Wochenbeginn ist Rohöl der Sorte Brent um mehr als 5% teurer geworden. Auch das Niedrigwasser am Rhein hat die Preise zuletzt erhöht, weil dadurch die Transportkosten gestiegen sind.
2: Beim Baustoffkonzern Heidelberg Materials gibt's nach dem Feuer in Hessen schwere Vorwürfe. Hessens Innenminister Posseck nennt den Fall einen Brandanschlag. Ein mutmaßliches Bekennerschreiben im linken Spektrum wird geprüft. Auf dem Gelände in Rossbach wurden 5 Betonmischer und ein Radlader beschädigt. Der Schaden liegt bei etwa 800.000 Euro. Heidelberg Materials hat den Vorfall bestätigt und betont, eng mit den Behörden zusammenzuarbeiten. Wegen laufender Ermittlungen wollte sich das Unternehmen nicht weiter dazu äußern. Seit Jahren gibt es vor den Standorten in Heidelberg und Leimen Proteste gegen Heidelberg Materials. Nach den Angriffen auf das Stromnetz in Brandenburg und Nordrhein-Westfalen wird weiter über einen besseren Schutz diskutiert. Hans-Walter Borries vom Bundesverband für den Schutz kritischer Infrastrukturen spricht von einer neuen Dimension der Bedrohung. NRW-Innenminister Herbert Reul fordert unter anderem eine Diskussion über Videoüberwachung und Drohnenabwehr. Der zweimalige Kanu-Olympiasieger Ronald Raue wird neuer Staatsminister für Sport im Bundeskanzleramt. Kanzler Friedrich Merz hat auf Instagram bekannt gegeben, dass der 44-Jährige der Nachfolger der bisherigen Staatsministerin Christiane Schenderlein wird.
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Nee, bitte mach das nicht, Campino. Ja, alles aus Liebe und auch aus Liebe zur Musik. Die Hosen hier bei Rock FM, der Feierabend mit dem Lange. Lenny Kravitz, der hatte schon sehr früh seine Liebe zur Musik entdeckt und eine klare Vorstellung davon gehabt, was er musikalisch wollte. Plattenfirmen haben ihm sogar Geld angeboten, aber nur, wenn er seinen Sound ändert. Seine Antwort war aber ein klares Nein. Als Teenager hat er zeitweise in seinem Auto gelebt, kaum Kohle gehabt, während andere vermutlich gesagt hätten, ja, wo muss ich unterschreiben? Klar, ich mach, was ihr wollt. Hat Lenny offenbar gedacht, ich habe zwar kein Geld, aber immerhin meinen eigenen Sound und genaue Vorstellungen, wo ich künstlerisch hin will. Und genau diese Haltung, die sollte sich am Ende bezahlt machen. Heutzutage ist er ein millionenschwerer Rockstar, der mit 60 immer noch aussieht wie ein 25-Jähriger. Aber okay, ich habe keine Eifersucht in mir. Nein, Lenny Kravitz, Stillness of Heart bei Rock FM.

0: Liebt den Song immer noch wie am ersten Tag. Die Berliner Beatsteaks mit Hand in Hand. Hier bei Rock FM, der Feierabend mit dem Lange. Freue mich immer voll, wenn ihr euer Radio laufen habt. Aber freue mich auch immer voll, wenn meinem Kollegen Kerem mal wieder so ein tolles Thema auf dem Schreibtisch landet. Ich schaue dem immer gerne bei der Arbeit zu. Ja, der stürzt sich da voller Leidenschaft in seine Recherche und recherchiert da verschiedenste Rockthemen und fast vergessene Stories. Macht das mit ganz viel Herzblut. Also seid so lieb und schenkt ihm ein Ohr oder am besten beide.
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2: Warum hat Liam Gallagher seine Zähne wegen einer Schale Erdnüsse verloren? Und nein, liegt nicht daran, dass er Engländer ist. In einem Münchner Hotelclub soll jemand angefangen haben, Erdnüsse auf den Nachbartisch zu schnipsen. Und was folgte? Eine Massenschlägerei. 80 Polizisten, darunter 20 bewaffnete Beamte, rückten an und Liam soll dabei einen Polizisten mit voller Wucht getreten haben. Und am Ende wurde er natürlich festgenommen, 2 Zähne waren weg und die restliche Deutschlandtour musste abgesagt werden. Und was hat das Ganze gekostet? 50.000 Euro Strafgeld und ein Zahnarztbesuch. Und das Verrückte dabei ist, Liam behauptet bis heute, seine Zähne seien gar nicht in der Schlägerei ausgeschlagen worden. Er meinte,
3: if I was to hit you in the mouth, you think you had a fat lip, right? I don't have a fat lip. I was so fucking whistling while I work, mate. I think they gave me a whack over the head in the back of the fucking van and I think they're just going, fuck you, you cunt, because they were pulled out completely perfect.
2: Also kurz zusammengefasst, seine Theorie ist, dass die Münchner Polizei ihm die Zähne herausgezogen hat. Ob diese Theorie stimmt, ja, das steht noch aus. Aber was feststeht ist, deutsche Erdnüsse 1, Liam Gallagher 0.
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6: Also für Biergarten ist es mir ein bisschen zu viel Bewölkung, da könnte man nochmal nachjustieren, aber wir wollen ja nicht meckern. In der Nacht wird's trocken sein, oft locker bewölkt oder klar mit Blick auf die Sterne, das Ganze bei 14 bis 19 Grad, also relativ mild. Und morgen kann man nicht mehr von mild reden, das ist schon heiß und hochsommerlich, 28 bis 33 Grad, dazu Sonne satt und strahlend blauer Himmel.
5: Es ist 6:30. 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
7: Ich bin Vio Kostanic. Hallo. Der Absatz von Elektroautos lag im August erneut deutlich über den Werten des Vorjahres. Fast 69.000 reine E-Autos wurden letzten Monat neu in Deutschland zugelassen, wie das Kraftfahrtbundesamt mitteilt. Das waren 75,1% mehr als im Vorjahresmonat. Damit kamen die reinen E-Autos auf einen Anteil von 32,4%. Fast die Hälfte aller jungen Männer in Deutschland neigt zumindest zeitweise dazu, exzessiv Alkohol zu trinken. Das zeigt eine Umfrage im Auftrag des Bundesinstituts für öffentliche Gesundheit. Demnach kam das sogenannte Rauschtrinken bei Männern zwischen 18 und 25 letztes Jahr bei 45,8% vor. Damit ist das Niveau zwar weiter hoch, aber im Vergleich zur letzten Umfrage vor 2 Jahren etwas gesunken. In New York heißt es für viele Schüler erstmal Unterricht ohne KI. Fast 600.000 Kinder und Jugendliche zwischen 7 und 14 Jahren sollen ein Schuljahr lang darauf verzichten. Bürgermeister Zoran Mamdani sagt, in dieser Altersgruppe soll der Unterricht vor allem von echten Lehrkräften kommen.
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8: Die gewalttätigen Ausschreitungen beim DFB-Pokalspiel in Mannheim zwischen dem Waldhof und dem 1. FC Kaiserslautern haben jetzt ein Nachspiel. Am Nachmittag will sich Landesinnenminister Manuel Hagel in Stuttgart mit Vertretern der Profifußballvereine treffen. Er will mit den Vereinen über Konsequenzen sprechen, etwa für die Waldhöfer eine mögliche Kostenbeteiligung beim Polizeieinsatz. Rechtlich ist das zulässig. Grundsätzlich will Hagel weiter auf das Modell der Stadionallianzen setzen. Hier arbeiten im Vorfeld von Spielen Polizei, Kommunen, Vereine und Fanprojekte eng zusammen und das auch durchaus erfolgreich. Die Zahl der Gewaltdelikte ist zurückgegangen und auch die Einsatzstunden der Polizei.

0: 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Ihr wisst ja, immer morgens um 7.30 Uhr heißt es bei Pfeffer im Kickstart Riffrater. 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Also immer schön, auch eure persönlichen Stories zu unseren Rocklegenden zu hören, so wie heute früh beim Christoph.
1: Das ist Start Me Up von den Rolling Stones.
2: Ey komm, du hast ja auch gedacht, ey Pfeffer, willst du mich verarschen, oder? Es war viel zu einfach heute.
1: Also es ist für mich...
2: Ja? Erzähl ruhig weiter.
1: Es ist für mich der Rolling Stones Song, mit dem alles anfing, ja. Also meine Story mit dem Song ist, als in den 90er Jahren, es muss 94 gewesen sein, ja, da waren die Rolling Stones mit der Voodoo Lounge Tour in Europa unterwegs und dazu gab es eine Fernsehwerbung für die Tickets und da lief dieser Song und damit fing alles an.
2: Geil, und da hast du dich quasi schockverliebt und deswegen weißt du jetzt natürlich, dass da Start Me Up hinter dem hier steckt. Aber ich glaube, wie gesagt, das wissen ganz, ganz viele oder wussten ganz viele.
0: Okay, das Riff war wirklich machbar, ne? Also manchmal ist es auch geschenkt, aber vielleicht werdet ihr ja morgen früh vor einem Riff stehen, wo ihr sagt, verdammt nochmal, welcher Song ist das nochmal? Wie auch immer. Vielleicht werdet ihr auch Riffrater und quatscht mit dem Pfeffer. Kickstart beginnt immer um 5 Uhr in der Früh. Ihr dürft aber auch gerne länger schlafen und erst um kurz vor 7:30 einschalten, denn immer um 7.30 Uhr ist es Zeit für einen Riffrater. Hier sind Steppenwolf.

Das ist frischer Rock aus dem nordenglischen Cornforth. Cornforth, die Massive Wagons hier mit Story of My Demise bei Rock FM. Ihr hört den Feierabend mitten lange. Ich war gestern Abend im Pub, ja, also nicht, was ihr jetzt wieder denkt. Nee, ich war beim Pub-Quiz, ich habe mir nur 2 Cider gegönnt, sonst nichts. Kann's aber nur empfehlen, den Alltag häufiger mal so durchbrechen, ganz gezielt mit irgendwelchen Aktivitäten, die man halt sonst nicht so macht. Ja, egal, ob ihr mal wieder sagt, hey, wir gehen Bowling spielen oder wir gehen bouldern oder wir machen einen Filmabend bei Freunden mit Popcorn und Übernachtungen, was weiß ich. Ja, irgendwas Verrücktes manchmal einbauen, um so diesen Wochenrhythmus, den man sonst immer hat, zu durchbrechen. Das wirkt Wunder. Alana Miles, die wirkt jetzt auch Wunder hier im Radio mit Black Velvet bei Rock FM. Schönen Feierabend.

0: Rock FM, der Feierabend mit Lange ist jetzt vorbei. Ich verabscheue mich in den Feierabend und für euch gibt's natürlich gleich laute Rocklegenden. Ruft so unfassbar gut. Die Purple gleich dabei, außerdem auch die Briten von Placebo, wer es ein bisschen mehr emo-lastiger mag, oder eine Truppe, die häufig als One-Hit-Wonder-Band verschrien wird. Soul Asylum hat natürlich noch mehr gute Mucke. Und bei uns gibt's auch gleich noch mehr gute Mucke. Nach den 19 Uhr News.
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0: Wir schauen ganz kurz auf die Nacht. Die sieht ruhig aus, trocken, oft nur leicht bewölkt mit Tiefstwerten zwischen 14 und 19 Grad. In höheren Lagen auch mal 10 bis 14 Grad nur. Und morgen am Freitag ganz viel Sonnenschein, strahlend blauer Himmel oder manchmal ein paar lockere Wölkchen. Und das bei hochsommerlichen 28 bis 33 Grad. Also morgen nochmal richtig Sommer. Und das Wochenende sieht auch gar nicht so verkehrt aus.
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6: Ich bin Vio Kostanec. Hallo. Super E10 ist so teuer wie noch nie. Laut ADAC kostete ein Liter gestern im bundesweiten Durchschnitt 2,22 Euro und damit mehr als beim bisherigen Rekord im März vor 4 Jahren. Details dazu von David Riemer.
7: Auch Diesel ist wieder teurer und kostete im Schnitt 2,28 Euro pro Liter. Grund für die gestiegenen Spritpreise sind unter anderem die wieder aufgenommenen US-Angriffe auf den Iran und die Gegenangriffe des Landes. Die neue Eskalation hat die Rohölpreise in die Höhe getrieben. Seit Wochenbeginn ist Rohöl der Sorte Brent um mehr als 5% teurer geworden. Auch das Niedrigwasser am Rhein hat die Preise zuletzt erhöht, weil dadurch die Transportkosten gestiegen sind.
6: Nach den Ausschreitungen rund um das DFB-Pokalderby zwischen dem SV Waldhof Mannheim und dem 1. FC Kaiserslautern hat die Polizei jetzt eine neue Ermittlungsgruppe eingerichtet. Sie heißt Campus Ludi und soll die Vorfälle im und rund ums Karl-Benz-Stadion aufarbeiten, darunter Pyrotechnik, Becherwürfe, Raketen, einen Platzsturm und Sachbeschädigungen. Die Polizei bittet jetzt Zeugen, Foto- und Videoaufnahmen über das gleichnamige Hinweisportal Baden-Württemberg hochzuladen. Die SPD will mögliche Steuern und Abgaben auf künstliche Intelligenz und Robotik diskutieren. Der Fraktionsvorsitzende Matthias Miersch sagt, wenn KI zunehmend Arbeitsplätze ersetze, dann seien Beiträge in die Sozialversicherung eine der Fragen. Es geht darum, technischen Fortschritt und gute Arbeit in Zukunft zu verbinden. Die SPD-Bundestagsfraktion will bis morgen über die Zukunft der Arbeit diskutieren und dazu auch Fachleute hören. Applaus für Messi. In allen argentinischen Ligen sollen die Partien am nächsten Spieltag für eine Ehrung des Fußball-Superstars unterbrochen werden. Wie der Verbandspräsident angekündigt hat, sollen die Spiele sämtlicher Männer- und Frauenwettbewerbe nach 10 Minuten gestoppt werden, um mit einer Minute Applaus die Karriere von Lionel Messi in der argentinischen Nationalmannschaft zu würdigen und zu ehren. Messi hatte diese Woche seinen Rücktritt aus der Nationalmannschaft bekannt gegeben. Rund 21 Jahre hat Messi für Argentinien gespielt.

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1: Ich bin Dirk Zeitler. Nach den Angriffen auf das Stromnetz in Brandenburg und Nordrhein-Westfalen wird weiter über einen besseren Schutz diskutiert. Hans-Walter Boris vom Bundesverband für den Schutz kritischer Infrastrukturen sprach im rbb-Inforadio von einer neuen Dimension der Bedrohung.
2: Boris bezeichnet die Angriffe als hybride Vorkriegsführung und sagt, eigentlich sei das eine Aufgabe für die Bundespolizei. Die technischen Schutzmöglichkeiten seien vorhanden, könnten die Unternehmen aber das 4- bis 6-fache kosten. NRW-Innenminister Reul fordert unter anderem eine Diskussion über Videoüberwachung und Drohnenabwehr. Dafür müssten zunächst allerdings die gesetzlichen Grundlagen und Fragen zu Zuständigkeit, Qualifikation und Haftung geklärt werden. Das sagte der Brandenburger SPD-Innenpolitiker Stohn. David Riemer, Nachrichtenredaktion.
1: Nach einer Attacke auf eine Baustelle in der Nähe des Münchner Ostbahnhofs und von Gebäuden mehrerer Rüstungsunternehmen spricht Bayerns Innenminister Herrmann von Brandanschlägen. 2 Bulgaren wurden festgenommen, nachdem in der Nacht Brandsätze auf eine Baustelle geworfen worden waren. Mindestens einer der Brandsätze hatte ein Feuer ausgelöst, das Polizisten löschten. Nach dem Wiederaufflammen des Iran-Kriegs sind die Spritpreise erneut gestiegen. Superbenzin der Sorte E10 kostete laut ADAC im bundesweiten Tagesdurchschnitt gestern 2,21 Euro pro Liter. Das ist ein neuer Höchststand und übertraf den bisherigen Rekord aus dem März 2022.
3: Die USA hatten vor wenigen Tagen ihre Angriffe auf den Iran wieder aufgenommen. Der wiederum reagiert mit Gegenangriffen und diese neue Eskalation hat die Rohölpreise wieder in die Höhe getrieben. Obendrauf kommt das Niedrigwasser am Rhein. Das sorgt für höhere Transportkosten und auch das macht sich an den Preisen an der Tanksäule bemerkbar. Autofahrer müssen also weiterhin tiefer in die Tasche greifen und Entlastung ist nicht in Sicht. Fiona Reinhardt, Nachrichtenredaktion.
1: Die deutsche Wirtschaft könnte in diesem Jahr laut unerhofft guten Konjunkturprognosen ihre langjährige Krise überwinden. 5 führende Wirtschaftsforschungsinstitute haben ihre Erwartungen für 2026 kräftig erhöht. Das deutsche Bruttoinlandsprodukt könnte demnach annähernd doppelt so schnell wachsen wie bisher erwartet und die seit 2022 nicht mehr erreichte Marke von 1% deutlich überschreiten.

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Frischer Rock von den Rolling Stones. Die Rolling Stones mit Mr. Charm. 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
2: Ich bin Dirk Zeitler. Nach der Sabotage am Stromnetz in Südbrandenburg prüft die Brandenburger Polizei ein Bekennerschreiben. Nach den Angriffen auf das Stromnetz in Brandenburg und Nordrhein-Westfalen wird weiter über einen besseren Schutz diskutiert. Hans-Walter Boris vom Bundesverband für den Schutz kritischer Infrastrukturen spricht von einer neuen Dimension der Bedrohung.
3: Boris bezeichnet die Angriffe als hybride Vorkriegsführung und sagt, eigentlich sei das eine Aufgabe für die Bundespolizei. Die technischen Schutzmöglichkeiten seien vorhanden, könnten die Unternehmen aber das 4- bis 6-fache kosten. NRW-Innenminister Reul fordert unter anderem eine Diskussion über Videoüberwachung und Drohnenabwehr. Dafür müssten zunächst allerdings die gesetzlichen Grundlagen und Fragen zu Zuständigkeit, Qualifikation und Haftung geklärt werden. Das sagte der Brandenburger SPD-Innenpolitiker Stohn. Nachrichtenredaktion.
2: Die Polizei hat am Hauptstadtflughafen BER das Terminal 1 geräumt. Die Fluggäste wurden aufgefordert, das Gebäude zu verlassen. Laut Bundespolizei habe eine Frau beim Service Point gesagt, sie habe einen gefährlichen Stoff dabei. Bei der unbestimmten Substanz konnte eine Gefahr nicht ausgeschlossen werden, sagte ein Sprecher. Deswegen wurde der Gefahrgutalarm ausgelöst. Die deutsche Wirtschaft könnte in diesem Jahr laut unverhofft guten Konjunkturprognosen ihre langjährige Krise überwinden. 5 führende Wirtschaftsforschungsinstitute haben ihre Erwartungen für 2026 kräftig erhöht.
4: Trotz all der Hiobsbotschaften der vergangenen Jahre sind die deutschen Unternehmen offenbar widerstandsfähig. Das liege unter anderem am schuldenfinanzierten Investitionspaket der Bundesregierung, so die Experten des IFO-Instituts. Aber auch eine gestiegene Nachfrage aus dem Ausland trage zu den positiven Entwicklungen bei. Auch das Deutsche Institut für Wirtschaftsforschung zeigt sich optimistisch und hat seine Prognose für die deutsche Wirtschaft jetzt mehr als verdoppelt. Fiona Reinhardt, Nachrichtenredaktion.
2: Bei seinem zweiten Wahlkampfbesuch in Sachsen-Anhalt hat Bundeskanzler Merz erneut vor Folgen einer möglichen AfD-Landesregierung gewarnt. Wer möchte, dass Sachsen-Anhalt ein interessanter, auch europäisch interessanter Standort bleibt, der darf am Sonntag nicht die AfD wählen, sagte er in Leuna bei einem gemeinsamen Besuch einer Raffinerie mit Ministerpräsident Schulze. Einen direkten Kontakt zu Wählern gab es wie beim ersten Wahlkampfauftritt des CDU-Chefs in Quedlinburg nicht.

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1: Ich bin Ursula Winkler. Nach den Angriffen auf die Stromanlagen in Brandenburg und Nordrhein-Westfalen wird über einen besseren Schutz kritischer Infrastruktur diskutiert. Im Gespräch sind unter anderem Überwachungskameras und Drohnenabwehr.
2: Unionsfraktionsvize Krings sieht auch die Betreiber in der Verantwortung. Nötig seien etwa gesicherte Zäune, Alarmanlagen, zuverlässige IT, Stromgeneratoren und Vorräte. NRW-Innenminister Reul fordert zusätzliche Möglichkeiten für die Betreiber kritischer Infrastruktur. Bislang sei es ihnen nicht erlaubt, ihre Anlagen etwa zur Stromversorgung mit Videokameras zu überwachen. Eine Überwachung sei aber zwingend erforderlich. Und beim Datenschutz sei Deutschland sehr sensibel. Jetzt zeige sich, was das bedeute, so Reul. David Riemer, Berlin.
1: Der VW-Aufsichtsrat hat sich überraschend auf ein Sparpaket geeinigt. Der Autobauer will in den kommenden Jahren weitere 50.000 Stellen streichen. Diese Anpassung der weltweiten Personalkapazitäten sei notwendig, um die Ziele des Transformationsprogramms zu erreichen, teilte der Konzern mit. 4 Werke stehen auf der Kippe. Dabei geht es um die Standorte Emden, Zwickau, Hannover und Neckarsulm. Billigbestellungen aus China sollen in der EU bald teurer werden. Ab November soll für kleine Pakete aus dem Onlinehandel eine neue Bearbeitungsgebühr fällig werden. Damit will die EU gegen die riesigen Mengen günstiger Importware vorgehen.
3: Die EU will den Direktversand aus Drittländern, vor allem China, zollfrei und fast unkontrolliert abschaffen. Was im November kommt, die Bearbeitungsgebühr, ist bereits die zweite Stufe des Plans. Schon im Juli fiel die bisherige Zollfreigrenze von 150 Euro. Seither gilt für die kleinen Sendungen ein Pauschalzoll von 3 Euro. Schon dieser Zoll hatte die Einfuhren sinken lassen. So soll es jetzt auch weitergehen, meint die EU. 6 Milliarden kleine Pakete kamen letztes Jahr noch in die EU, fast alle aus China. Dieter Ebeling, Brüssel.
1: Netflix erhöht nach mehr als 2 Jahren wieder die Preise in Deutschland. Das teuerste Premium-Abo mit 4K-Bildqualität und 3D-Sound kostet nun pro Monat 21,99 Euro statt wie zuvor 19,99 Euro. Beim Standard-Abo mit Full-HD-Bild und weniger gleichzeitig nutzbaren Geräten steigt der Preis von 13,99 auf 15,99. Das Abo mit Werbung verteuert sich von 4,99 Euro auf 6,99 Euro.

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Frischer Rock von Airborne. Airborne, here she comes.

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1: Ich bin Ursula Winkler. Nach den Angriffen auf das Stromnetz in Brandenburg und Nordrhein-Westfalen wird weiter über einen besseren Schutz diskutiert. Hans-Walter Borries vom Bundesverband für den Schutz kritischer Infrastrukturen spricht von einer neuen Dimension der Bedrohung.
2: Borries bezeichnet die Angriffe als hybride Vorkriegsführung und sagt, eigentlich sei das eine Aufgabe für die Bundespolizei. Die technischen Schutzmöglichkeiten seien vorhanden, könnten die Unternehmen aber das 4- bis 6-fache kosten. NRW-Innenminister Reul fordert unter anderem eine Diskussion über Videoüberwachung und Drohnenabwehr. Dafür müssten zunächst allerdings die gesetzlichen Grundlagen und Fragen zu Zuständigkeit, Qualifikation und Haftung geklärt werden. Das sagte der Brandenburger SPD-Innenpolitiker Stohn. David Riemer, Berlin.
1: Der VW-Aufsichtsrat hat sich überraschend auf ein Sparpaket geeinigt. Der Autobauer will in den kommenden Jahren weitere 50.000 Stellen streichen. Diese Anpassung der weltweiten Personalkapazitäten sei notwendig, um die Ziele des Transformationsprogramms zu erreichen, teilte der Konzern mit. 4 Werke stehen auf der Kippe. Dabei geht es um die Standorte Emden, Zwickau, Hannover und Neckarsulm. Am Wochenende mal ein Bierchen, das ist vor allem jungen Männern in Deutschland nicht genug. Fast die Hälfte der Männer zwischen 18 und 25 Jahren neigt zumindest zeitweise zu exzessivem Alkoholkonsum. Das ergab eine Umfrage im Auftrag des Bundesinstituts für öffentliche Gesundheit.
3: Knapp 46% der befragten jungen Männer gaben an, sich im vergangenen Jahr gelegentlich in den Rausch getrunken zu haben. Bei den Frauen zwischen 18 und 25 sagten das 26%. Und selbst bei Jugendlichen, also den 12- bis 17-Jährigen, gaben knapp 15% an, schon mal auf Partys die Kontrolle zu verlieren. Die Umfrage zeigt aber gleichzeitig, dass diese Exzesse Ausnahmen sind, denn regelmäßiger Alkoholkonsum ist bei jungen Erwachsenen so unbeliebt wie noch nie. Sie trinken seltener als früher und beginnen generell auch später damit. Tiana Kramer, Nachrichtenredaktion.
1: Bei seinem zweiten Wahlkampfbesuch in Sachsen-Anhalt hat Kanzler Merz erneut vor den wirtschaftlichen und gesellschaftlichen Folgen einer möglichen AfD-Landesregierung gewarnt. Wer wolle, dass Sachsen-Anhalt ein interessanter Standort bleibe, der dürfe am Sonntag nicht die AfD wählen, sagte er in Leuna. In den Umfragen liegt die AfD mit großem Abstand vorne und hat Chancen, die absolute Mehrheit zu erreichen. Hey!

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1: Guten Abend Deutschland, mein Name ist Daniel Kaiser. Willkommen zur Night Lounge. Heute am Freitag, den 4. September. Das ist das Datum dieser Folge Night Lounge. Wir machen die Woche zu und ich freue mich heute, mit euch über ein Thema zu sprechen, das wir in der Form, glaube ich, noch nie hatten. Wir sprechen nämlich heute über Fehler. Allerdings nicht eure eigenen. Wir sprechen über die Fehler von anderen, die ihr ausgebadet habt. Also ruft mich an vom Handy, vom Festnetz und verratet mir, wessen Fehler, also den Fehler eines anderen, habt ihr am Ende ausgebadet? Vielleicht hat irgendwie Kollegin, Kollege Mist gebaut oder vielleicht gab es Schulden von einer guten Freundin oder vielleicht sogar von der Partnerin. Also es kann ja wirklich in die unterschiedlichsten Richtungen heute gehen. Wessen Fehler hast du ausgebadet? Unser Thema heute. Könnt auch gerne online mitmachen. Thema ist gepostet auf Instagram, auf Facebook und natürlich auch auf WhatsApp in unserem WhatsApp-Kanal Night Lounge. Also klickt euch da gerne mal rein und erzählt mir eure Geschichte, entweder kurz und knackig und oder jetzt schreibt etwas längere E-Mail, ist auch gar kein Problem. Die Nummer zu mir ins Studio.
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1: Und vom Festnetz. So, jetzt gehen wir in die erste Leitung. Can ist heute bei mir aus Köln. Hallo Can, grüß dich.
2: Ja, hallo Daniel, wie geht's?
1: Ja, ich freue mich, dass du da bist. Du hoffentlich auch.
2: Ja, ein bisschen.
1: Bisschen? Warum
2: Herbst,
1: nur ein bisschen?
2: Der Herbst kommt langsam.
1: Und da freust du dich nicht drauf. Jetzt kommt erstmal der Spätsommer. Komm, Herbst dauert noch ein bisschen.
2: Ja, genau. Daniel, ich wollte zum Thema sagen, mir fällt gerade ein Fehler von meinem Bruder, hat einen Beruf ausgeübt. Das habe ich denen gesagt, dass das ist nicht gut und das passt ja nicht. Das hat er mir dann nicht geglaubt und dann habe ich das denen überredet und dann hat er da halbes Jahr gearbeitet. Dann habe ich gesagt, siehst du, du hast den Fehler gemacht, das hat denen auch nicht gefallen. Und dann habe ich den anderen Beruf gesagt, den übt er jetzt auch, das macht auch wesentlich mehr Spaß. Ich finde auch, unter Freunde oder Familie ist man auch untereinander da, um Fehler zu beheben, um Probleme zu lösen. Das finde ich auch sehr wichtig.
1: Ich kann nicht ganz nachvollziehen. Also dein Bruder hat einen Job angenommen.
2: Genau, der hat einen Job angenommen und ich habe dem vorher gesagt, das ist nichts für dich und machst einen Fehler und
1: ja, okay, gut. Aber wo hast du den Fehler ausgebadet? Der hat doch den Job gemacht.
2: Ich habe den Fehler ausgebadet, nämlich dass ich den gesagt habe und dann hat er im Nachhinein gemerkt, das gefällt denn doch nicht und dann habe ich nochmal mit dem geredet, dann hat er auch den Beruf dann nicht mehr ausgeübt und dann habe ich gesagt, mach lieber das und das, also das macht er auch heute noch und das gefällt denen auch, da verdient er auch mehr Geld, das was er vorher gemacht hat, da hat er sich auch nicht schlau gemacht, sondern verdient, was man genau macht und seitdem macht er das auch sehr auch mehr dankbar für und der erzählt mir das.
1: Okay, also ich muss sagen, ich verstehe nicht ganz, wie du das gerade gedreht hast, das Thema. Ich habe gerade, irgendwie stehe ich auf dem Schlauch. Also er hat einen Fehler gemacht, weil er den falschen Job gewählt hat und du hast ihm von vornherein schon gesagt, dass es ein Fehler ist und hast ihm dann einen anderen Job besorgt.
2: Nicht besorgt, ich habe den Beratschläge gegeben, also eine Beratung gegeben. Und.
1: Aber dann hast du doch gar nicht die Verantwortung für diesen Fehler übernommen.
2: Ne, die Verantwortung habe ich nicht genommen. Ich habe den als Bruder.
1: Aber was verstehst du unter Ausbaden eines Fehlers?
2: Ja, Ausbaden, indem ich in die Falle tritt, dass man dann, wenn einen Fehler macht, dass man darüber redet, dass man Tipps gibt und dass das nicht mehr machen soll. Wenn ich denen zum Beispiel sage, fahr nicht da und dahin, das ist ein Fehler. Und zum Beispiel Urlaub jetzt auch zum Beispiel. Ist ja jetzt Urlaub geflogen, habe ich gesagt, machst einen Fehler, das ist nichts für dich und da wirst du nicht gut klarkommen. Und dann ist er dahin geflogen, also das war letztes Jahr. Da habe ich gesagt, siehst du, das war dein Fehler, warum fliegst du dahin? Ich habe doch dir gesagt, das ist nichts für dich, die ist ja langweilig. Und das war auch ein Fehler von denen.
1: Okay, ich muss wirklich sagen, ich kann nicht ganz nachvollziehen, wie du das jetzt gerade meinst. Aber okay, wir nehmen das jetzt einfach mal. Und du kannst mir erklären, was er dann draus gemacht hat damals bei dieser Jobgeschichte.
2: Jobgeschichte, wie gesagt, der hat das dann ein paar Monate ausgeübt, dann hat er auch selber gemerkt, das ist nichts für den. Und dann hat er gesagt, ich will das nicht mehr machen. Dann habe ich gesagt, siehst du, war ein Fehler und wieso hast du das dann gemacht? Das wird dir nicht gefallen. Und dann hat er da gekündigt und dann seitdem übt er den Beruf, den auch gefällt, wo ich gesagt habe, mach lieber das, das wird auch mehr gefallen. Das liegt auch mehr in der Hand, da verdienst du auch mehr Geld. Mhm.
1: Aber ist das nicht so eine Sache, es hätte auch anders kommen können? Ich meine, du sagst ja voraus, dass das alles schiefgehen wird, dass du es schon quasi ahnst. Kenne ich, hat man manchmal auch recht, aber nicht immer. Es gibt ja auch Fälle, wo man dann sagt, okay, krass, ich dachte echt nicht, dass du das schaffst oder ich dachte echt nicht, dass das klappt.
2: Ja, das klappt auch, aber ich würde mal so sagen, jeder ist erwachsen genug, jeder ist sein eigener Chef, muss am Ende selber entscheiden. Man kann nur Tipps geben, den Ratschläge geben, ob der es annimmt oder nicht, ist am Ende ja seine Sache.
1: Das stimmt, am Ende ist es tatsächlich seine Sache. Ja. Wie sieht's denn aktuell aus? Macht er immer noch eigenständig irgendwas oder kommt er jetzt immer und sagt, Chan, du, ich probiere gar nicht mehr irgendwas auf eigene Faust zu machen, denn am Ende wird's ja sowieso nichts, also frage ich lieber dich, was ich zu tun habe. Ich richte mein Leben nach dir aus oder wie läuft das gerade aktuell bei ihm?
2: Gerade aktuell bei ihm, der macht das, das gefällt denen auch, der ist auch noch dabei, aber damit nicht selbstständig, er arbeitet in der chemischen Industrie und der ist sehr zufrieden und beklagt sich nicht, ist auch mit seinem Lohn zufrieden und da, bis jetzt gibt es da keine Probleme. Ich finde auch, als Freund oder als Bruder ist man auch dafür da, dass man den sagt, dass er nicht in die Falle reintrifft, dass man den vorher sagt, immer das und das meinst du lieber selber.
1: Das ist, geht in Richtung Ratschläge. Ich verstehe auch, warum du das genannt hast zum Thema. Ich finde nur ganz ehrlich, ich persönlich finde, dass das irgendwie knapp vorbei. So ein bisschen. Weil ich frage mich, wo hier die Verantwortung übernommen wird von dir. Also du übernimmst die Verantwortung im Sinne von, ich mache mir Sorgen um meinen Bruder und gebe ihm einen Ratschlag. Aber es ist jetzt nicht so, dass er sagt, ey du, ich habe 100 Euro aus der Kasse genommen auf der Arbeit und wärst du so nett zu behaupten, dass du das warst, damit ich den Job behalten kann. Dann hätte ich gesagt, okay krass, er hat einen Fehler gebaut, du musst dafür gerade stehen, obwohl du würdest es machen, weil es dein Bruder ist und du sagst dann, ja okay gut, dann behaupte ich einfach, dass ich das war. Das wäre halt eine heftige Geschichte gewesen, wenn es um Job jetzt geht, also als Beispiel, ne, für den Job.
2: Genau.
1: Aber jetzt da frage ich mich, wo deine Verantwortung? Du hast einen guten Tipp gegeben. Ich finde das auch klasse, dass du das machst, dass du dich für ihn engagierst und einsetzt. Mhm. Frage mich aber auch, beim nächsten Mal wird er dann wieder einfach was machen, was er sowieso immer macht. Und du wirst ihn dann quasi wieder sagen, ey, ich habe es dir vorher schon gesagt, dass das Quatsch ist.
2: Genau. Das würde ich auf jeden Fall machen. Also dafür bin ich ja da. Egal, welche Richtung geht, ob Job geht, Privatleben, wie auch immer, oder die Sache mit der Freundin, wo ich sage, wenn du das machst, dann machst du auch einen Fehler, die wird sauer auf dich sein. Das kann man ja auch Ratschläge geben, besonders wenn es eine ernste Beziehung ist, wenn du denkst, das ist die Frau deines Lebens. Und wenn die zum Beispiel sagt, geh nicht in die Disco, geht aber trotzdem in die Disco zum Beispiel. Die will nicht, dass der zum Beispiel Party machen geht, dann kann ich auch sagen, hör mal, das ist ein Fehler, mach das nicht und das wird dann nicht gut enden und du wirst dann die Quittung dafür tragen. Das ist auch ein gutes Beispiel, finde ich.
1: Ja, aber du belehrst ihn ja jedes Mal und der lässt sich ja anscheinend jedes Mal auf dumme Ideen ein.
2: Ja, der macht sein Ding. Ja, muss ja jeder selber wissen. Ich kann nur das sagen, ob das annimmt oder nicht, ist ja dann seine Sache. Ich trage dann in dem Fall ja nicht die Verantwortung. Ja.
1: Aber du machst dich irgendwie ein Stück weit machst du dich für ihn verantwortlich, indem du ihm jedes Mal, also du übernimmst die Verantwortung im Sinne von, ich muss ihm aus der Patsche helfen, ich muss ihm den Ratschlag geben. Mhm. Aber er macht ja trotzdem sein eigenes Ding. Ich habe jetzt gerade gedacht, dass er wirklich sagt, okay, ich frage jetzt lieber immer Chan oder ich höre immer auf das, was er sagt. Mhm. Aber er macht ja trotzdem sein eigenes Ding. Scheint ja irgendwie nichts zu bringen, was da so passiert, oder?
2: Ja, aber Daniel, ich finde, wenn man über 30 ist, ist man so ein Alter, dann kann man die Person nicht mehr lenken. Der hat so eine Art.
1: Ist der schon über 30? Okay. Ja, gut.
2: Ja, ist über 30.
1: Wie alt bist du jetzt?
2: Ich bin 35.
1: Ah, okay. Was glaubst du, woran liegt das, dass du viel vernünftiger bei einigen Dingen, bei einigen Entscheidungen bist und er nicht so? Woran liegt das?
2: Ja, jeder Mensch ist auch unterschiedlich, jeder hat eigenen Charakter und ich weiß nicht, so wie der großgezogen ist, jeder ist anders großgezogen, jeder sieht das anders, der andere liebt zum Beispiel gerne in die Sauna zu gehen, der andere nicht, ist unterschiedlich, also, aber als älterer Bruder ist man ja dafür da, dass man ein bisschen guckt und dass alles vernünftig in die richtige Richtung läuft und dafür ist man ja auch da und man kann auch über Probleme reden, Probleme lösen, Lösungen finden, ist ja auch wichtig.
1: Das stimmt. Chan, dann vielen Dank für deinen Anruf. Dir einen schönen Abend.
2: Ja,
1: alles Gute dir.
2: Ich schau mal gleich fleißig zu. Danke.
1: Bis dann, ciao. So, anrufen dürft ihr vom Handy und vom Festnetz. Ich erzähle euch nochmal, um was es heute geht und hoffe sehr, dass das Thema ankommt. Das hat jetzt nicht so ganz geklappt. Wessen Fehler hast du ausgebadet, lautet das Thema. Also jemand hat einen Fehler gemacht, ja, und den Ärger, den habt ihr am Ende abbekommen. Ihr musstet es ausbaden. Ihr habt die Verantwortung dafür übernommen. Hättet ihr gar nicht gemusst, habt ihr aber trotzdem gemacht. Vielleicht Kollegin hat missgebaut, ne? Hat gerade das Beispiel genannt auf der Arbeit. Hat jemand Geld aus der Kasse genommen, ihr wisst auch, wer es ist, aber ihr habt dann gesagt, ich war's. Stimmte gar nicht. Aber trotzdem, ihr wolltet die andere Person in dem Moment einfach schützen, habt diese Schuld auf euch genommen. Es gibt so viele andere Beispiele, die man noch machen kann, in Richtung Beziehung, in Richtung Familie. Ach, das gibt gar kein Ende. Ruf mich an und vielleicht finden wir heute noch eine schöne Geschichte. Jetzt gehen wir in die nächste Leitung. Wen haben wir dran? Mit der Endziffer 8.0. Hallo, wer da woher?
3: Hallo Daniel, hier ist die Britta aus dem Saarland.
1: Schön, dass du da bist, Britta. Ich glaube, wir haben schon mal die Ehre gehabt, ne?
3: Ja, wir hatten schon öfters miteinander telefoniert. Ich habe indirekt, indirekt die Fehler meines damaligen Ex-Freundes ausgebadet. Ich habe zwar die Schuld nicht auf mich genommen, aber ich musste es trotzdem ausbaden.
1: Okay, bin gespannt. Der Ex-Freund, mit dem du, wie lange? Erzähl mir so ein bisschen

0: übergeben. Und dann über eine Arbeitskollegin sind wir dann wieder zusammengekommen, über eine Arbeitskollegin von mir. Und er hatte mir damals erzählt, dass er Krankenpfleger ist und Krebspatienten, HIV-Patienten im Endstadium betreut. Aber ich es kam nie so wirklich dazu, dass ich ihn mal von seiner Arbeit abgeholt hatte, weil so eine dubiose Kollegin ihn dann immer bei mir im Ort damals, wo ich noch wohnte, dann abgesetzt hat. Aber es waren gute Erzählungen, glaubhafte Erzählungen. Und
1: vor allem so was Soziales, wo man dann auch denkt, boah, das ist ja voll der sozial eingestellte Mensch. Das hinterfragt man doch auch nicht. Weil man denkt ja, wenn jemand angibt, dann gibt er eher mit was so Protzigem an, ne? Aber nicht mit so sozialer, so sozialem Engagement.
0: Ja, klar.
1: Krass.
0: Eben. Ja, und wenn sich, wenn er dann mal komisch war im Laufe der Beziehung, ich hatte einen guten Draht zu seiner Mutter und habe dann das Gespräch zu ihr gesucht, dann hat sie mir dann immer gesagt, ich würde ihn einengen, erdrücken mit meiner Liebe, ich sollte ihm mehr Freiheiten geben, er hätte ja auch so einen anstrengenden Beruf. Ja gut, dann habe ich mich halt wieder einlullen lassen und dann hat sich das Ganze aber dann immer mehr zugespitzt, dass er auch ein Quartalstrinker war. Und zur damaligen Zeit hatte ich dann schon ihn zu mir genommen, weil er Probleme bei sich im Mietshaus hatte, wofür er ja in Anführungszeichen gar nichts konnte und die würden ihn ausgrenzen. Und ja gut, man nimmt denjenigen ja dann zu sich und sagt, dann komm halt ein paar Tage zu mir, bis sich die Lage wieder beruhigt hat. Und ja, und das war dann nochmal der größte Fehler, den ich dann gemacht habe. Und dann hatte ich dann im Laufe dieser Zeit dann dreimal, dass er so hackedicht war, dass es dann auch Ärger zwischen uns gab. Und ich gemerkt habe, jetzt kippt gleich die Stimmung und dann wird es körperlich. Und dann hatte ich mich dann halt eben noch gewehrt. Ich hatte halt das Glück, dass ich die Wohnung in meinem Elternhaus hatte. Mein Vater zu der Zeit dann auch immer, Gott sei Dank, in allen drei Situationen auch schon zu Hause war. Und mein Bruder. Und hatte ich halt eben auch den Mut, ihm dann Paroli zu bieten und zu sagen, er soll sich jetzt gut überlegen, was er macht. Erstens würde ich mir das nicht gefallen lassen. Und es ging dann auch eine unterste Schublade. Also ich habe ihm dann, ich versuche es jetzt mal nett auszudrücken, ich habe ihm klar gemacht, bevor er an mich geht, gehe ich an ihn und eher gehe ich in den Frauenknast, als dass ich mir das dann auch noch bieten lasse, dass er mich hier noch schlägt oder sonst was. Also ja gut. Das konnte ich dann abwenden, aber da waren auch schon fast diese 2 Jahre um und dann fängt man auch wieder neu an zu überlegen, weil man vorher mal, wenn Geld im Portemonnaie gefehlt hat oder wenn Schmuck auf einmal weg war, kam dann für so einen kurzen Moment schon der Gedanke hoch, hat das jetzt eher eingesteckt oder hast du das wirklich nur verlegt? Aber ich konnte es ja nicht mehr finden. Das Geld war weg, der Schmuck war weg. Und dann habe ich mich versucht, auch selbst zu beruhigen, solange noch Gefühle da waren, dass ich gesagt habe, okay, vielleicht hast du auch mehr eingekauft, als du wolltest. Und man versuchte immer andere Gründe zu finden. Dann kam die Erziehung noch, die mir meine Mutter angedeihen ließ. Und dann habe ich mich immer selber zurückgenommen und habe gedacht, du denkst gerade schlecht über den Menschen, für den du ja Gefühle hast und das macht man ja nicht und das geht ja nicht, das muss einen anderen Grund haben. Mhm. Ja, und irgendwann habe ich dann auch, sind unsere Auseinandersetzungen dann derart eskaliert, dass er dann zu sich nach Hause wollte und wenn das dann immer der Fall war, und dann kamen immer so Sätze, er gibt mir jetzt Zeit, drüber nachzudenken, welchen Fehler ich da gemacht habe.
1: Oh, Manipulation.
0: Als er das dann zum x-ten Mal zu mir gesagt hat, da bin ich dann so ausgeflippt, dass ich gesagt habe, ich brauche hier gar nichts zu überlegen. Weil er dann auch gesagt hat, Geld wäre bei mir immer ein Thema, weil das ging dann über 3 Monate, wo er dann schon fest sich bei mir eingenistet hat und ich gesagt habe, du hör zu, ich kann dich hier nicht durchfüttern.

0: ich habe nur einen Job als Verkäuferin, du musst was zur Miete dazu beitragen. Ich kann das nicht alleine zahlen. Ja gut, Geld kam nie. Es kam dann immer mal so ein Topf Suppe von seiner Mutter. Ja gut, ich habe mir das alles gefallen lassen, bis halt eben zu diesem Tag, wo es dann derart eskaliert ist, dass ich gesagt habe, du hast jetzt ganz viel nachzudenken, ob du das überhaupt noch willst. Und wenn du dich dafür irgendwas entschieden hast, dann kannst du dich ja bei mir melden. Und dann war Funkstille. Ein Monat, zwei Monate, und für mich war dann klar, nach zwei Monaten, jetzt ist Feierabend. In dieser Zeit kam dann auch bei mir wieder so mehr Verstand hoch und ich fing dann an, überall ihm nachzutelefonieren, wo er mir mal erzählt hat, wo er überall schon gearbeitet hat, in welchen Krankenhäusern er Seminare gemacht hat. Und ich habe alles abtelefoniert. Ich habe nach dem Pfleger gefragt mit diesem Namen und ob da mal ein Seminar war. Und ich hatte immer das Glück, dass man mir schon, weil irgendwie mussten die gemerkt haben, wie verzweifelt ich bin, und habe denen auch so ein paar Bruchstücke dann erzählt. Und dann haben sie immer gesagt, also einen Krankenpfleger mit diesem Namen gab es nicht. Seminare sind bei uns im Krankenhaus, finden gar nicht intern statt, wenn außerhalb. Und ja gut, so, und dann bröckelt die Fassade und bröckelt immer mehr. Und dann kam wieder der Gedanke hoch, scheiße, der muss den Schmuck haben. Ja, und als ich dann meinen ganzen Freundeskreis, überall, wo ich ihn mitgeschleppt habe, überall habe ich angerufen und habe gedacht, ich muss jetzt wirklich so ehrlich sein und muss reinen Tisch machen. Ich wollte eigentlich nur die Gewissheit, dass ich mich täusche. Und ich habe jeden angerufen, und überall hat Geld gefehlt oder Schmuck oder beides. Der war nur einmal mit mir dort. Das ging bei ihm so, ich weiß bis heute nicht, wie er es gemacht hat. Bei meiner damaligen Freundin in Saarbrücken hat es gereicht, dass er, da waren Himmel und Menschen, das war Nikolausgrillen, ich vergesse das nie. Der ging hoch, weil sie gesagt hat, hier unten ist eine Toilette, aber wenn es mal eng wird, könnt ihr auch hochgehen. Und jeder hat mitgekriegt, unten die Toilette war frei und er ging zielstrebig nach oben. Daniel, es hat gereicht. Die Zeit, die ein Mann braucht, um sein kleines Geschäft zu verrichten, in einem Haus, in dem er noch nie war, das Zimmer zu finden, ich war einmal in diesem Zimmer drin, wo sie mir das gezeigt hat, da war ein Wandschrank, der ging um das ganze Zimmer rum. Das war immer der gleiche Schrank, immer die gleiche Tür. Und er hat die richtige Tür geöffnet, er hat dort Schmuck mitgenommen, den ganzen Schmuck, den sie von ihrer Mutter vererbt bekommen hat, und hat ihn versetzt.
1: Also kannst du mir nicht sagen, dass das irgendwie... Dass er das zum ersten Mal macht, haben wir ja jetzt gerade schon gehört. Der scheint ganz häufig gemacht zu haben. Aber,
0: das war professionell, ja.
1: Aber was heißt professionell, frage ich mich gerade. Also wie?
0: Und das war sein Lebensunterhalt. Das andere, das waren nur Erzählungen.
1: Oder wie lange hat er das schon gemacht?
0: 10 Jahre.
1: Das kann ich mir sonst gar nicht anders vorstellen. Jemand muss das ja wirklich so lange machen, dass man da so...
0: Familie. Seine Familie hat das gewusst. Und,
1: was? Die Mutter auch?
0: Ja.
1: Wie hast du rausbekommen, dass die Mama das wusste? Sie hat ja dir gegenüber immer den Sohn als Engelchen quasi verkauft.
0: Richtig, er hatte mich dann nach 2 Monaten angerufen, also ich kam abends nach Hause, mein Bruder war dabei und da lief der Anrufbeantworter und dann hat er gesagt, ich soll ihm bitte seine restlichen Sachen bringen. Mhm. Also ich habe dann Schnappatmung bekommen und habe gedacht, wie dreist ist das denn? Soll ich jetzt hier noch den Möbelpacker und alles machen? Und dann hat mein Bruder gesagt, du wirst doch nicht dem noch alles nachtragen. Und da hat zum ersten Mal meine Mama wieder aus dem Universum Hirn auf ihre Tochter regnen lassen. Und dann habe ich nur meinen Bruder angeguckt und habe gesagt, wenn ich seine Sachen ausräume, dann weiß ich, dass seine Sachen raus sind und meine Sachen noch hier sind. Mhm. Wenn er das selber macht, garantiere ich für nichts. Mhm. Und da hat ein Bruder gesagt, ich helfe dir. In 10 Minuten haben wir dein Auto voll. Das war damals ein Fiat Cinquecento, der war voll bis unter das Dach. Und ich hatte dann seine Mutter angerufen und habe gesagt, Anita, mach die Garage auf, ich bringe dir was vorbei.
1: Warum hast du diese Dinge nicht als Pfand behalten? Du hättest doch sagen können, du, ich will meinen Schmuck zurück. Ansonsten siehst du deine Sachen nicht wieder.
0: Weil es wertlos war. Das war alles wertloser Kram.
1: Dann hättest du mir erst recht, kann ich zurückbringen. Aber das ist, du bist einfach nicht dieser Mensch. Du bist nicht so.
0: Deswegen ich wollte, hast du es nicht gemacht. Ich bin so scheiße ehrlich und ich bin
1: ja,
0: nicht so
1: ich,
0: gut.
1: Ja, ich weiß, ja, ich kenne das.
0: Weil, er hat ja auch grundsätzlich meine Post geöffnet und den Brief, der alles hätte viel früher aufklären können, den, da hatte er damals zu mir gesagt, ich hätte ja nach der Arbeit Zeit, ich habe damals in Saarbrücken gearbeitet, und er hat in entgegengesetzter Richtung im Großraum Saarlouis seine Wohnung gehabt, und das war von mir zu Hause schon 10 Kilometer, und dann hatte er dann gesagt, ich könnte ihm ja die Post abholen in seinem Wohnhaus. Und da habe ich gesagt, du hast doch heute den ganzen Tag nichts zu tun. Setz dich in den Bus und fahr selber hin. Ja, nee, die wollen ihn ja da nicht und nicht, dass ihm dann noch da jemand auflauert. Also habe ich mich wieder einlullen lassen und hatte einen Brief vom Amtsgericht in der Hand. Und dann habe ich noch gedacht, was will das Amtsgericht von ihm? Und dann hatte ich auf der einen Schulter einen Engel und auf der anderen Schulter einen Teufel. Der Teufel hat gesagt, mach auf. Ja, und der Engel hat gesagt, wenn du das jetzt machst, stellst du dich auf die gleiche Stufe. Und du kannst ihn ja nur umerziehen oder ihm beweisen, wie es anders geht, wenn du das nicht machst. Und ich habe den Brief nicht geöffnet. Mein Bauch hat geschrien, dass es ein Fehler ist.
1: Ja, es geht, weißt du, ich verstehe dieses Dilemma auf der einen Seite vollkommen und auf der anderen Seite denke ich mir auch, wie schnell man sich wirklich oder wie arg man so eine Leidenszeit verkürzen kann, wenn man einfach dahinter schaut. Und diese Menschen, die werden dir ja niemals die Wahrheit, ne? Die werden ja nie rein Wein einschenken. Das heißt, wenn es danach geht, haben die so leichtes Spiel mit ehrlichen Menschen, die können das jahrelang durchziehen, weil die sich nie trauen würden, hinter die Fassade zu blicken, aus Respekt, aus Achtung der Privatsphäre und so. Aber da ist ja so viel schiefgelaufen. Naja, du hast es nicht gemacht und dann?
0: Ja gut, dann habe ich ihm den Brief, er wurde dann aschfahl, also der war leichenblass, als ich ihm diesen Brief gebracht habe und habe dann gesagt, was will das Amtsgericht von dir? Ah ja, er wäre in seiner Dachdeckerausbildung, also das hat einmal gestimmt, er wäre in seiner Dachdeckerausbildung vom Dach gefallen und da kriegt er ja noch regelmäßig Zahlungen und die wollen das dann immer nur überprüfen, ob er die noch notwendig hat oder nicht.
1: Woher weißt du, dass es stimmt? Hat er dann aufgemacht und dir gezeigt?
0: Nein, aber das war das Einzige, was seine komplette Familie bestätigt hat.
1: Ach, ich hätte trotzdem gesagt. Der
0: gelernt
1: dann
0: hat
1: mach mal auf. Jeden Fall. Mach mal auf und zeig mal.
0: Ja gut, ich ja.
1: Mach mal auf und zeig ja,
0: auf
1: mal.
0: Jeden Fall, auf jeden Fall war dann halt Schluss und dann hatte ich seiner Mutter diese Sachen gebracht und das war dann wie im Film. Die kam die Tür raus, gerannt und hat mich so an den Arm gepackt, so links und rechts und hat immer nur gesagt, Kind, das kann, was machst du da? Das überleg dir doch nochmal. Und die hatte immer, die hat immer fester zugedrückt. An den Armen. Ich hatte nachher richtige blaue Flecke. Dass das bei ihr pure Angst war, wusste ich damals noch nicht. Und dann habe ich nur zu ihr gesagt, du Anita, ich habe dir gesagt, wenn bei mir das Maß voll ist, ist es voll. Und dann habe ich gesagt, und das Fass ist jetzt schon am Überlaufen. Dann habe ich gesagt, mach die Garage auf, ich will mit ihm nichts mehr zu tun haben. Ich hatte sie auch mal angesprochen, weil jedes Mal, wenn ich mit ihm zu ihr kam und sein Bruder und seine Schwester waren da, sind die wortlos aufgestanden und haben das Haus verlassen. Und ich habe immer gedacht, was habe ich denen getan? Da habe ich sie auch drauf angesprochen. Und habe gesagt, was hab ich seinen Geschwistern getan, dass die mich so schneiden? Ach, das bildest du dir nur ein und die haben ja auch noch ihre Familien und die haben ja auch Stress und das müssen die ja alles, nee, das liegt nicht an dir, Kind, nein, das liegt überhaupt nicht an dir, mach dir da mal keinen Kopf.
1: Britta, danke dir für deine Geschichte, dir einen schönen Abend und ja.
0: Fazit war, er hat sich umgebracht. Und hat mir einen Sack voll Schuldgefühle gelassen.
1: Oh.
0: Und keine Freunde.
1: Das kam jetzt sehr überraschend und sehr spät, aber ja. Da gehen wir jetzt nicht mehr drauf ein. Aber ich danke dir auf jeden Fall für deinen Anruf und wünsche dir alles Gerne. Gute für deine Zukunft. Bis bald, Britta. Mach's ja. gut. Tschüss.
0: Tschüss.
1: So, anrufen dürft ihr vom Handy, vom Festnetz. Und wir gehen in die nächste Leitung.
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1: Thema Night heute Lounge. Abend. Wessen Fehler hast du ausgebadet? Ruft mich an, wenn ihr dazu eine Geschichte erzählen könnt. Für welchen Fehler eines anderen seid ihr quasi gerade gestanden? Ja, wenn ihr wisst, wie das gemeint ist. Wen haben wir in der nächsten Leitung? Da ist wer mit der Endziffer 23. Guten Abend, hallo.
3: Sind das ja auch mein Name? Und ich wollte noch fragen.
1: Hallo, ich höre Sie nicht. Wer ist denn dran? Das ist. Okay, das funktioniert leider nicht mit der Verbindung. Nochmal anrufen bitte, nochmal probieren. Wir gehen weiter zu Sissi nach Siegen. Sissi ist, glaube ich, nicht da. Die hört mich, glaube ich, nicht. Sissi, hallo? Sagt auch nichts. Gut, dann könnt ihr anrufen.
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1: So, ich lese euch mal eine E-Mail vor zum Thema. Und zwar kam die von Markus. Bei uns in der Firma hat ein Kollege vor 2 Jahren eine Bestellung für einen wichtigen Kunden falsch eingegeben. Es ging um mehrere 1000 Euro für eine Lieferung, die dadurch viel zu spät ankam. Weil ich die Vertretung für ihn übernommen hatte, als er im Urlaub war, landete am Ende der ganze Ärger bei mir. Der Kunde beschwerte sich über mich, mein Chef machte mir Vorwürfe und ich musste sogar ein Wochenende durcharbeiten, um das Problem irgendwie zu retten. Das Absurde war, mein Kollege wusste genau, dass der Fehler von ihm kam, sagte aber erstmal nichts, als er wieder da war. Erst Wochen später hat er es ganz nebenbei eingeräumt. So eine richtige Entschuldigung ist aber nie gekommen und seitdem dokumentiere ich bei Übergaben wirklich immer alles schriftlich und übernehme auch nicht mehr diese Verantwortung für die Fehler eines anderen. Und das möchte ich auch allen anderen mit auf den Weg geben. Tolles Thema, mach weiter so. Markus, danke dir für deine Nachricht. So, wenn ihr auch eine Geschichte habt, in der ihr die Fehler übernommen habt. Ich finde, Eltern müssen immer ganz häufig die Verantwortung für ihre Kids übernehmen und müssen dafür gerade stehen. Die könnten die ganze Sendung wahrscheinlich füllen. Aber vielleicht habt ihr das auch im Freundeskreis erlebt, ne? Es gibt auch so Freunde, für die man sich dann quasi immer so entschuldigt, wenn die Mist gebaut haben. Und ja, da habt ihr schon Geschichten gehört hier in der Sendung. Ja, was schuldet er dir denn? Ja, der hat immer noch 50 Euro bei mir offen. Du, weißt du, was gebe ich dir? Nee, musst du nicht. Doch, doch. Der hat genug andere Probleme. Aber warum macht man sowas, ne? Wen haben wir in der nächsten Leitung mit der 01? Hallo?
4: Ja.
1: Hallo, wer ist da?
4: Hallo. Klaus.
1: Klaus, grüß dich. Klaus, kannst du das Radio bitte noch runterdrehen? Ich höre mich im Hintergrund.
4: Ja. Und zwar ist das passiert. 2020, während der Pandemie, sollte ich ein Bußgeldbescheid bezahlen von 210 Euro und das Auto habe ich nie gefahren.
1: Okay, ja, wie kam der denn auf
4: und
1: dich?
4: Das hätte schon auffallen müssen. Ich hatte nämlich ein ganz anderes, die hat DIZSW und ich habe KB gehabt, verstehen Sie?
1: Wofür steht KB?
4: Das ist der Klaus Widerstein.
1: Ach so.
4: Und die hat S. Widerstein geheißen.
1: Ah.
4: Also Svenja Widerstein. Und da war das eine Verwechslung.
1: Ah, okay. Ja, kann ja mal passieren.
4: Ja. Und da sollte ich, ja, ich habe einen Prozess geführt.
1: Gab es da ein Foto? Ich meine, wir reden vom Auto, ne?
4: Ja.
1: Bußgeld für was? Fürs geblitzt werden oder für was denn?
4: Ja, geblitzt. Aber Foto kann man ja mal manipulieren. Sehen Sie?
1: Aber wie, das kann man manipulieren?
4: Die übereingestimmt. Verstehen Sie?
1: Nee, verstehe ich nicht. Weil wenn da ein Foto dabei war, das müsste dann ja auch noch das gleiche Fahrzeugmodell sein, das gleiche. Das muss ja,
4: nein,
1: die Wahrscheinlichkeit ist ja wirklich sehr gering.
4: Nee, war es ja nicht. Das war ja ein Opel, weil die gefahren hat und ich habe einen VW Golf gefahren.
1: Ah, da hätte ich gesagt, nee, das bin ich aber nicht auf dem Foto und das ist auch nicht mein Auto.
4: Nee, das war ich nicht. Ja, und da war aber in derselben Gemeinde gewesen und hatte dieselbe Familienname.
1: Ah, da, guck mal, da rührt der Fehler her.
4: Ja, da war der Fehler von dem Bußgeldsteller schon.
1: Stimmt, okay, das ergibt dann auch Sinn, wie es dazu gekommen ist. Ja. Aus welcher Gegend bist du denn aus ungefähr?
4: Das ist da bei Bad Limburg, Lahn.
1: Ah, wie schön, da die Ode. Oben Hessen.
4: Ja, nein, das ist Hessen, nein, das ist nicht mehr Hessen. Das ist nicht mehr Hessen. Das ist Dietz ist Rheinland-Pfalz.
1: Ist schon Rheinland-Pfalz, ja, stimmt, hast du recht.
4: Ja.
1: So, und damals dann diese Verwechslung, du musstest sogar vor Gericht ziehen. Wie lange hat sich das gezogen?
4: Naja, so ungefähr 2 Monate.
1: Okay. Und bist du auf Kosten sitzen geblieben oder hat sich das schnell geklärt?
4: Nein, nein, nein. Die muss es einstellen.
1: Die muss das einstellen. Das heißt, die haben nicht dann gegen die eigentliche mit dem anderen Namen ermittelt? Du hättest doch sagen können, gucken Sie mal hier
4: schon,
1: im Ort, gibt es die andere,
4: schon,
1: die heißt auch so.
4: Aber die konnten nicht nachweisen, ich konnte nachweisen, dass ich das Auto nie gefahren habe.
1: Ja.
4: Verstehen Sie, was ich meine?
1: Ja.
4: Die wohnen in derselben Gemeinde, in derselben Ortschaft. Nur bei uns ist das so. Das heißt Birlenbach-Fahingen. Ja. Birlenbach-Fahingen, Fahingen ist der Ortsteil von Birlenbach.
1: Ja.
4: Und das ist, wo das Heilwasser abgefüllt wird.
1: Ja.
4: Kennen Sie doch bestimmt.
1: Ja, kenne ich. Aber ja, hat jetzt zur Geschichte nichts dazu. Aber was mich jetzt viel mehr interessiert ist, ja, dass die nicht gegen diese Frau dann nochmal ermittelt haben. Oder
4: Familiengleichheit.
1: Genau. Die haben da nicht geschaut, die haben da nichts mehr unternommen dagegen. Am Ende wurde es einfach nur fallen gelassen und du hast zum Glück keine Kosten gehabt.
4: Ja, ich wurde fallen gelassen, ja, genau.
1: Aber viele Nerven hat es dich gekostet, Klaus.
4: Ja, ja. Ja, und der Familienname Widerstein gibt es sogar als Dorf.
1: Den gibt es nicht so oft.
4: Nee, so oft gibt es den nicht, aber als Dorf weiß ich, und zwar zwischen Heike und Betzdorf, da oben bei Siegen ist das da.
1: Mhm.
4: Und so kommt das zustande.
1: Da kann man nichts machen in dem Moment. Muss man einfach. Hast du so einen Rechtsschutz oder sowas abgeschlossen?
4: Ja, ja, klar. Ich habe Rechtsschutz. Ich bin hier bei der Bahn gewesen. Da hatte ich ja Familienrechtsschutz.
1: Und was haben die damals gesagt, als du dich da bei denen gemeldet hast? Haben die gesagt, machen Sie sich keine Sorgen, da kommen wir locker raus? Oder haben die gesagt, da müssen wir jetzt mal schauen?
4: Ich musste einen Anwalt nehmen. Und da hat er gesagt, Billenbach gibt es eine Bahnhofsstraße. Sag ich, nee, in Billenbach nicht. In Fahingen. Das ist dasselbe Ort, das auf 2 Ortsteile besteht. Verstehen Sie, was
1: ich meine? Ja, das verstehe ich schon, ja.
4: Ja, und das Ortsteil besteht schon länger. Und zwar weiß ich, wo ich geboren bin, in dem Ort Birlenbach. Das Haus, wo ich geboren bin, war sogar das Baujahr. Das können Sie gar nicht schätzen. 1676.
1: Ich wäre mit dem Brief einfach zu dieser besagten Frau gefahren, die den gleichen Namen trägt, hätte ihr den in die Hand gedrückt und hätte gesagt, ich glaube, der ist für Sie.
4: Ja, das habe ich ja erst erfahren durch die Gerichtsverhandlung.
1: Ah, das wusste ich vorher gar nicht. Okay.
4: Ja, ja, so Dinge passieren.
1: Guck mal, früher hätte man einfach das Telefonbuch aufgeklappt und da hätte man den Namen gesehen. Und ich glaube, heute stehen sie ja nicht mehr im Telefonbuch.
4: Ich könnte noch mehr Dinge erzählen. Hier, ich könnte noch mehr Dinge erzählen. Zum Beispiel, ich habe eine verstorbene Zwillingsschwester, die ist 2018 verstorben, bevor die im Seniorenheim war, hat die eine staatliche Betreuerin und die hat das Konto gesperrt.
1: Die Betreuerin.
4: Ja. Die staatliche Betreuerin hat Konto gesperrt. Und da kam vom Amtsgericht Dings, ich stehe das Konto leer räumen. Nee, nee, nee. Das war gerade der Gegenteil. Ich habe das noch mit 298 Euro aufgestockt.
1: Warum?
4: Und das vom Amtsgericht.
1: Warum, Klaus, hast du das aufgestockt?
4: Ja, damit sie mir den wegfinden tun.
1: Damit sie was?
4: Wegfände.
1: Damit sie sich wegfänden?
4: Ja, ja.
1: Das verstehe ich nicht ganz, was damit gemeint ist.
4: Ja, die wollte das wegfände bei mir.
1: Ja.
4: Und so war ein Konto, konnte sie nicht wegfände. Ach, hier hatte ich noch ein Dings. Mit dem Gerichtsvollzieher. Der wollte mein Auto fände. Das war über 20 Jahre, der ist 26 Jahre alt. Das Haus ist ja Schrott. Und ich habe Attest bei der Krankenkasse, dass ich ein Auto benötige für ambulante Behandlungen. Mhm. Wenn's was, ich bin 70% schwer beschädigt. Mhm. 70G habe ich. Mhm. Und das laut Akten, also laut Aktendings, nicht, die haben mich gar nicht untersucht.
1: Mhm. Die kamen einfach und wollten das mitnehmen.
4: Ja.
1: Aber am Ende hast du dann auch wieder gewonnen, oder?
4: Ja, klar. Ich hab den
1: Der Klaus lässt sich nichts wegnehmen.
4: Ach, die wollte mir schon den Strom abstellen, weil ich keine Stromrechnung mehr bezahlen konnte. Voll. Und da habe ich gesagt, nee, das geht nicht. Ich habe Attest von meinem Hausarzt, das ist Lebensgefahr, wenn die das Sauerstoffgerät tut, mit Strom ja funktionieren. Also dürfen sie nicht abschalten.
1: Ja. Das ist auch so. Klaus, ich hoffe, dass die nächsten Jahre nicht so stressig sein werden. Es kann ja nicht sein, dass du jedes Mal in Situationen gerätst, für die du selbst gar nicht verantwortlich bist.
4: Ja, das ist nicht so ist mehr.
1: Bitte?
4: Also, ich habe doch gesagt, die haben behauptet vom Amtsgericht, ich stelle das Konto leerräume und habe da doch aufgestockt mit 298 Euro.
1: Ja, das stimmt. Hast du meine Wünsche gerade gehört?
4: Und da stand die, noch den, da war ich noch bei der Gemeinschaftsbank. Und die Bahn AG hat noch die Dinge gerissen. Die hat, das war entweder 2008 oder 2009, habe die mir kein Geld überwiesen, sondern nur die 350 Euro Schuss vom vorigen Monat. Verstehen Sie? Mhm. Und ich habe einen ganzen Monat gearbeitet und habe kein Geld gekriegt.
1: Das verstehe ich. Klaus, hast du meine Grüße gehört?
4: Ja, und da haben sie mir 100 Euro.
1: Klaus, hast du meine Grüße gehört?
4: Die Strom abgestellt.
1: Klaus.
4: Mehr nicht mehr.
1: Klaus, ich danke dir für deine Geschichte. Der Moment war vor 2 Minuten, als ich gesagt habe, dass ich dir für deinen Anruf danke, Klaus. Ich wünsche dir alles Liebe und Gute.
4: Ja.
1: Bis dann, mach's gut. Ihr könnt auch anrufen vom Handy und vom Festnetz und erzählt mir eure Geschichte. Für wen habt ihr die Verantwortung übernommen für einen Fehler, den ihr gar nicht gebaut habt?
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1: und vom Festnetz. Eine Nachricht habe ich bekommen von Elena. Die sagt, guten Abend Daniel, heute brauchst du starke Nerven, aber ich habe eine Geschichte. Und zwar meine Ex-Partnerin hatte während unserer Beziehung mehrere Rechnungen nicht bezahlt. Obwohl sie immer behauptete, es sei alles erledigt, weil viele Verträge auf meinen Namen liefen. Da müsst ihr immer aufpassen, wenn ihr sowas macht, ne? Gerade in Beziehungen Verträge auf den eigenen Namen zu machen, da ist man dann halt auch in der Verantwortung, das stimmt. Und sie schreibt, nach der Trennung, dann kamen kamen Mahnungen irgendwann ausschließlich nur bei mir an. Nach der Trennung erfuhr ich, dass sogar ein Inkassoverfahren gegen mich lief. Ich musste mich monatelang mit Unternehmen auseinandersetzen und nachweisen, was eigentlich passiert war. Einen Teil der Kosten habe ich am Ende selbst getragen, einfach weil ich irgendwann einfach nur Ruhe wollte. Sie hat mir zwar versprochen, mir das Geld zurückzugeben, aber daraus wurde leider nichts. Und sie schreibt auch noch, besonders bitter war für mich, dass ich nach der Trennung nicht nur emotional mit der Beziehung abschließen musste, sondern ständig neue Briefe gekommen sind, die mich wieder in irgendwelche Sachen hineingezogen haben. Und seitdem würde ich gemeinsame Verträge übrigens ganz anders machen und gebe euch auch den Tipp, das nicht zu machen. Ja, ich habe es auch gerade schon gesagt, also macht sowas lieber nicht. Danke dir für deine Nachricht. Wir gehen weiter in die nächste Leitung. Da haben wir mit der 8-2. Hallo, wer da, woher? Hallo, wer da, woher? 8-2?
5: Hallo?
1: Hi, wer da?
5: Jeremy.
1: Jeremy, grüß dich, woher?
5: Noch nix.
1: Aus nix bist du? Woher ist, wo ist das?
5: Nee, aus Rheinland-Pfalz.
1: Ja, welche Ecke ist denn?
5: Also Nähe Mainz.
1: Nähe Mainz, okay. Freue mich, dass du da bist. Kannst du das Radio noch runterdrehen? Du bist tatsächlich im Radio, aber ich höre mich doppelt im Hintergrund.
5: Ja, es ist Baustelle im Kreuzer, deswegen.
1: Was hat die Baustelle mit dem Radio zu tun?
5: Ja, Bauarbeiter sind dort.
1: Bauarbeiter sind dort. Kurz vor eins. Was machen die? Jetzt hat er aufgelegt, der Jeremy. Jeremy, dann komm gut durch die Baustelle. Und wen haben wir dran? Piroschka aus Mannheim ist bei mir. Hallo, grüß dich.
6: Hallo, Daniel.
1: Hallo, Piroschka. Geht's dir gut?
6: Ja, mir geht's sehr gut, danke.
1: Ich absolviere gerade einen Stresstest seit 40 Minuten. Wie geht's dir? Was machst du Schönes?
6: Ja, ich liege im Bett und telefoniere.
1: Sehr gut. Heute geht es ums Ausbaden von Fehlern, die man gar nicht selbst gemacht hat, aber man übernimmt die Kappe dafür. Erzähl doch mal, was hast du da schon so übernommen an Fehlern von Fremden?
6: Ja, also habe ich schon einige übernommen, ja. Mhm. Früher mal und jetzt gerade im Moment auch wieder aktuell. Das war mein Bruder, ja. Der ist jetzt in Kaiserslautern im Pflegeheim. Und der hat früher Schulden gehabt und dann hat er gesagt, er bräuchte Geld und ich krieg da seine Anlage gepfändet, ja.
1: Was für eine Anlage? Und,
6: Musikanlage, Musikanlage. Okay. Ja, 500 D-Mark war das damals noch.
1: Ah, noch schon ein bisschen älter, okay.
6: Ja, und dann hat er die 500 D-Mark bekommen, hat auch gesagt, er bezahlt es dann zurück, ne?
1: Mhm.
6: In Raten. Aber da kam gar nichts zurück, ne? Ja, und die Anlage wurde trotzdem gepfändet.
1: Und das heißt, glaubst du, er hat dieses Geld überhaupt genau dafür verwendet oder meinst du, der hat das mit beiden Händen für was anderes ausgegeben?
6: Nein, hat er nicht. Ja, genau.
1: Was glaubst du, was steckt da dahinter? Was hatte er für finanzielle Schwierigkeiten? Hat er einfach nur Schwierigkeiten gehabt, mit Geld umzugehen oder glaubst du, der hatte vielleicht eine Spielsucht oder was war dahinter?
6: Er ist Messi gewesen, ne? Und er hatte eine große, also das hat er immer noch, ne? Jetzt ist er jetzt Pflegeheim, jetzt kann er es nichts mehr da machen, aber jetzt die Wohnung, ja, die wurde jetzt aufgegeben und derzeit war ich auch dort, ja, und mein Mann und wir haben das alles, ne, für ihn soweit geregelt.
1: Das heißt, du hast die ganze Wohnung, die Messi-Wohnung, so wie du es gerade gesagt hast, die hast du dann leer geräumt mit deinem Mann, oder wie?
6: Nein, die haben wir nicht leer geräumt, das können wir auch gar nicht. Die wurde leer geräumt, aber wir mussten dafür sorgen, dass alles gemacht wird, ja. Wohnungsschlüssel abgeben und vom Sozialamt bekommt dann das alles bezahlt. Ne?
1: Wer hat das gezahlt? Wer hat die Ausräumung bezahlt? Du hast die Ausräumung bezahlt?
6: Nein, Sozialamt bezahlt es.
1: Okay.
6: Er hat Betreuer jetzt bekommen, ne? Weil dem kann man gar nicht helfen, auf irgendwie eine Art und Weise. Mhm. Da kann auch so gut, ist man mit ihm aber.
1: War dir zu dem Zeitpunkt, als du ihm dieses Geld geliehen hast, war dir zu dem Zeitpunkt schon bewusst und klar, was für eine Art Mensch er ist und wie schwer er mit Geld umgehen kann?
6: Nein.
1: Wie hat er das geschafft? Ich meine, das ist ja ein Familienmitglied. Wie schafft man das geheim zu halten vor der eigenen Schwester?
6: Oh ja, das ist eine Kunst von ihm gewesen, ne? Und man durfte auch nie in die Wohnung rein, wo er gewohnt hat, ja.
1: Kam das erst später mit den Jahren? Also es klingt ja so, als ob du sagst, ich kannte den so gar nicht. War das früher in seiner Jugend, als ihr euch kanntet, nicht so? War er da anders?
6: Ja, da war er ganz anders, ne? Aber da hat er sich auf einmal so verändert. Und dann hat er sich so irgendwie zurückgehalten, ja, und kam dann nur, wenn er irgendwie was brauchte. Und da wollte man ihm helfen. Und er ist ja behindert, im Rollstuhl, ne?
1: Mhm.
6: Und das hat er immer so gemacht, auch Mitleid, ja, ich kann nicht gehen, von Geburt an, ich bin behindert und ich brauche jetzt Hilfe. Und hat er halt einen ausgenutzt. Und dann, ja, irgendwann wurde mir das auch bewusst und jetzt ist es vorbei bei mir, ne?
1: Was heißt, ist es vorbei? Er lebt ja nicht mehr?
6: Nein, er lebt noch, aber er hat sich nicht mal bedankt, dass ich jetzt ihm geholfen habe an der Wohnung, da meldet sich nicht mehr ganz.
1: Glaubst du, er ist überhaupt geistig dazu in der Lage,
6: Ja, ich sag, ja, oh ja, aber wie?
1: Warum bist du dir so sicher?
6: Ja, weil er ist ganz fit im Kopf, ja. Und er nützt nur die Leute aus, nur ausnutzen. Und deshalb, ne, also...
1: Das heißt, du hast immer noch Kontakt mit ihm, auch regelmäßig?
6: Nein, er meldet sich ja nicht mehr. Ich rufe jetzt nicht mehr an.
1: Wie lange? Wie lange hast du ihn nicht mehr gesprochen?
6: Jetzt eine Woche. Er hat mich nur vor einer Woche angerufen, hat gesagt, ich soll das machen, der Wohnung, die Schlüssel da, das da, das, also was ich alles machen soll, ja, wegen der Wohnung, dass ich, dass jemand kommt, die Schlüssel übergeben soll und das soll ich so machen und das so und wegen Keller, na, dass sie auch hinkommen und dann der Schwiegersohn, das soll mal den Schlüssel geben von der Keller, weil die haben sich auch immer gekümmert, ja.
1: Das heißt, er gibt dir quasi Anweisungen, was du alles für ihn erledigen sollst, was er selbst versemmelt hat.
6: Ja.
1: Wo er sich selbst, was er selbst nicht zu Ende gebracht hat oder was er einfach hat stehen lassen. Und da sollst du dich jetzt bitteschön um seine Aufgaben, seine unvollendeten Aufgaben kümmern. Wenn du sagst, dass der noch so fit im Kopf ist, warum macht er das denn selbst nicht? Jetzt kommt wahrscheinlich die Geschichte mit, ja, aber der hat ja, plädiert ja auf Behinderung und das, was weiß ich nicht alles, ne, sagst du?
6: Und genau das ist es ja.
1: Aber das hat er doch vorher auch schon gehabt, oder nicht? Oder ist das jetzt eine plötzliche Behinderung?
6: Doch, nein, von Geburt an, ja. Aber er war immer schon, ach, da hat schon immer, wenn er irgendwie, ne, Schulde, da hat er ganz viel Schulde gemacht, ja.
1: Also dann einfach die Ausrede immer genommen. Ich kann ja nichts.
6: Ja. Ja, ich kann nichts dafür, ne? Ich bin der Arme, ne? Auch der Arme Alex, ne?
1: Trotzdem hast du immer mitgemacht. Was ist es? Ist es einfach so, dass du sagst, ich kann gar nicht anders. Es ist am Ende des Tages und es bleibt mein Bruder. Und ich würde gegen meine inneren Prinzipien agieren, wenn ich das nicht mache. Oder warum hilfst du ihm?
6: Habe ich die ganze Zeit, ja? Ja, und das stimmt auch, wie du sagst. Es war mein Bruder, ne? Meine Mutter lebt ja nicht mehr, dachte ich, ach Gott, komm, kannst du nicht im Stich lassen, hilf ihm, ja. Aber jetzt mittlerweile merke ich, dass er mich auch nur genauso ausnutzt, wie er das so macht mit allem anderen. So wie er Sachen bestellt, mich bezahlt, ja, und einen Haufen Berg voller Schulden hat. Und genauso macht das jetzt mit mir. Und das sage ich, nein, irgendwo, also, da hört es auf.
1: Na gut, das verstehe ich. Ich verstehe auch, dass du das dann trotzdem immer gemacht hast und geholfen hast. Da sind wir uns ähnlich. Wir wissen, eigentlich ist es nicht gescheit, eigentlich ist das nicht unsere Aufgabe und trotzdem, ja, es ist halt Familie, ja, es ist einem wichtig.
6: Das muss man erstmal kapieren, ne?
1: Ja, das muss man erstmal verstehen.
6: Und
1: das muss man
6: erstmal dann so durchziehen und jetzt bin ich auch voll dabei, ne?
1: Ist das Thema jetzt eigentlich durch, nachdem jetzt diese Wohnung und so weiter, oder glaubst du, da kommt noch was?
6: Ich glaube nicht. Was möchte ich denn da noch kommen?
1: Ich weiß nicht, vielleicht hat er ja noch irgendwelche Überraschungen in petto, irgendwelche unbezahlten Rechnungen oder was weiß ich, irgendwas, wovon du auch noch nichts weißt.
6: Ach so, genau. Jetzt kommt es mit der Wohnung, ne? Von der GWG, ja. Seine Mietwohnung. Und da muss man unterschreiben. Und die Wohnung ist sehr, also renovierungsbedürftig oder bräuchte bestimmt eine Unterschrift, ja. Und das unterschrieben wird, aber mache ich nicht. Weil da habe ich die Kosten. Das mache ich nicht, gar nichts.
1: Und das heißt, was bedeutet das dann für ihn und seine Zukunft? Wo landet er dann?
6: Da, wo er jetzt ist, ja.
1: Wo ist er denn jetzt?
6: In Kaiserslautern ist er, ja, im Pflegeheim.
1: Im Pflegeheim, okay.
6: Oder, ja, und da beschwert er sich, da wird er nicht gut, ne? Es gefällt ihm nicht, er würde gern irgendwo hier nach Mannheim, wo die Familie ist, und da könnte er zu uns in den Garten, da könnte ich ihn, weil da ein Pflegeheim ist, immer abholen, in den Garten fahren, wieder zurückfahren, ja, vom Rollstuhl also schieben. Und nein, das mache ich nicht mehr. Also.
1: Ich verstehe dich voll und ganz. Was mich interessieren würde, ist, was ist passiert? Warum ist er heute so, wie er ist? Und Ne?
6: Er war schon immer so, ja, dass er nur an sich gedacht hat. Aber es hat lange gedauert, bis ich es gemerkt habe.
1: Hm. Warum glaubst du, hast du es nicht gemerkt? Warum hast du die, sagst du, ich hab die Augen versperrt oder sagst du
6: ja,
1: irgendwie.
6: Ich wollte es nicht wahrhaben.
1: Richtig. Du wolltest nicht wahrhaben, okay.
6: Ja.
1: Und der, die Art war schon immer dieselbe. Also es war nicht so, dass du sagst, du, früher war das zwar auch schon so, aber noch nicht so schlimm. Der wurde immer schlimmer mit seinen, was er nimmt und gar nicht mehr gibt. Oder sagst du, nö, das war eigentlich schon immer so?
6: Ja, das war so, aber es kam so schleichend, ne? Dass man das echt mitgekriegt hat, ja? Und gemerkt hat, ach, der nimmt nur, nimmt und gibt nichts, ja?
1: Wie sehr nimmt dich das jetzt eigentlich mit? Ich meine, es ist ja dein Bruder, du magst ihn ja auch. Kommst du damit jetzt ja, zurecht, ja, wenn jetzt der Kontakt da auf Eis ist? Oder sagst du, wir schauen mal, weil jetzt ist es ja gerade erst mal eine Woche. Was meinst du, wie entwickelt sich das?
6: Also, mir geht's besser damit. Und ich will es auch so behalten, ne?
1: Okay.
6: Ja, es war traurig, ja.
1: Ja, voll. Das ist wirklich, vor allem wenn es Familie ist, ist es natürlich immer ein bisschen blöd, die Situation.
6: Ja, aber wenn man nur nimmt, ne, nichts zurückgibt, ja, und nicht mal Danke sagt, ne, da hätte mich schon anrufen können, da konnte anrufen und sagen, das muss gemacht werden. Und da konnte er immer anrufen und jetzt, wo alles erledigt ist, konnte er nicht mal anrufen und sagen, oh, Dankeschön.
1: Mhm.
6: Gar nichts mehr.
1: Ja, was will man machen? Piroschka, ich wünsche dir alles Gute. Vielleicht gibt es ja nochmal eine Wendung. Ich bin gespannt, sie zu hören und wünsche dir erstmal einen schönen Abend.
6: Wenn es eine Wendung gibt, ja, dann werde ich dir berichten. Ja, aber ich kann es ja nicht vorstellen. Ne?
1: Pass auf dich auf, mach's gut.
6: Okay, du auch. Gell, Daniel. Tschüss.
1: So, anrufen dürft ihr auch vom Handy und vom Festnetz. Ja, heute lautet das Thema, ich bin für deine Fehler gerade gestanden. Ja, ihr habt quasi die Verantwortung übernommen für einen Fehler, den ihr gar nicht gemacht habt. Verratet mir, bei wem ihr das gemacht habt, für wen ihr das gemacht habt. Ob ihr sagt, ja, das war vielleicht eine blöde Aktion oder ihr sagt, ich würde es jederzeit wieder machen. Die Nummer zu mir ins Studio.
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1: So, es gibt so viele Möglichkeiten zu dem Thema. Es wundert mich, dass die Zurückhaltung so groß ist. Also der Klassiker ist zum Beispiel, man ist geblitzt worden mit einem Punkt und sagt, du, ich kann den nicht nehmen, weil ich bin noch in der Probezeit. Kannst du einfach behaupten, dass du gefahren bist? Die Geschichten habe ich übrigens schon sehr häufig in der Sendung gehört. Früher hat auch immer der Onkeltrick funktioniert. Ich weiß nicht, ob ihr den Onkeltrick kennt. Das war mein Onkel, der kommt aus, was weiß ich, irgendwo aus einem anderen Land und der war zu Besuch und der ist mit dem Auto gefahren. Das hat damals tatsächlich in einigen Fällen funktioniert, habe ich gehört. Heute glaube ich nicht mehr. Kann ich mir nicht vorstellen, dass das heute noch geht. Aber vielleicht ja doch. Also, ruft mich an und erzählt mir, für wen ihr die Verantwortung übernommen habt, für welche Fehler des anderen. Wen haben wir in der nächsten Leitung mit der 9.5? Hallo.
7: Hallo.
1: Hallo, wer da, woher?
7: Taylor aus Rheinland-Pfalz.
1: Taylor, aus welcher Ecke?
7: Rheinland-Pfalz tatsächlich.
1: Das
7: also
1: ist
7: ein
1: Bundesland, welche Ecke?
7: Kreuznach.
1: Ja, Kreuznach, Bad Kreuznach, cool. Lange keinen mehr gehört aus Bad Kreuznach. Erzähl.
7: Und zwar geht es um Folgendes. Ich bin damals mal mit einer 125er geblitzt worden.
1: Mhm.
7: Und ja, dann musste ich sagen, dass mein Kumpel gefahren ist, weil ich ja noch in der Probezeit war.
1: Mhm. Das ist ja interessanterweise genau die Geschichte, die ich gerade erzählt habe. Was ein Zufall.
7: Ach so, haben Sie gerade davon geredet?
1: Ja, gerade vom Blitzen erzählt.
7: Ja, dann passt ja.
1: Dann passt ja.
7: Ja, und dann hat er das dann übernommen und dann war ich davon raus.
1: Okay, wie hat sich das dann weiterentwickelt? Erzähl.
7: Es hat sich dann so weiterentwickelt, dass ich dann Briefe bekommen habe und ich muss ja dann nachweisen, wer gefahren ist. Und dann habe ich halt ihr seinen Namen angegeben und dies, das, jenes. Und die haben das dann überprüft und es hat dann funktioniert.
1: Der Vorteil ist ja, dass man beim 125er trägst einen Helm. Gesicht kann man gar nicht so richtig erkennen.
7: Ja.
1: Oder?
7: Ja, ich trage einen Helm mit einer Brille und ja, es passt.
1: Wie teuer war es?
7: Ich glaube 70 Euro oder so.
1: 70 Euro? Und ein Punkt, oder was?
7: Nee, ein Punkt tatsächlich nicht, aber Geld schon.
1: Geld schon? Wie viel war es denn zu schnell?
7: Ich bin 70 gefahren in der 30er-Zone.
1: 70 in der 30er-Zone?
7: Ja.
1: Ich dachte, das wäre... Wann war das denn?
7: Boah, das war... Ich habe letztes Jahr meinen Führerschein gemacht.
1: Also, okay. Also das wären übrigens 2 Punkte. Deswegen wundert mich das gerade.
7: Ja gut, ich komme aus Bayern, sagen wir mal so.
1: Aus Bayern?
7: Ja, bin jetzt nur wieder zu Besuch in Kreuznach.
1: Okay, zählen die da anders, die Punkte in Bayern?
7: Ein bisschen, ja.
1: Man muss
7: auf frischer Tat ertappt werden, so ist es.
1: Man muss auf frischer Tat ertappt werden?
7: Ja.
1: Was heißt das genau?
7: Also die müssen quasi feststellen, komplett, dass du gefahren bist. Die müssen dir das nachweisen können, ansonsten können sie die gar nicht.
1: War es ein mobiler oder ein fester?
7: Es war ein mobiler.
1: Mobiler Blitzer, okay. Aber war keine Person dabei, ne? Stand einfach nur so am Straßenrand.
8: Nein.
1: Jetzt ist er weg. Ich bin mir gerade unsicher, ob das, was das gerade war. Ihr könnt auch anrufen vom Handy und vom Festnetz. Heute zum Thema. Ich bin gerade selber schon verwirrt. Also das Thema heute Abend lautet: Wessen Fehler hast du ausgebadet? Die Nummer zu mir ins Studio.
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1: Was hat euch der Fehler eines anderen am meisten gekostet? Vielleicht war es Geld? Vielleicht war es einfach nur Zeit und Nerven? Ja, es ist ja auch wahnsinnig nervig. Vielleicht aber auch Ansehen und Vertrauen. Denn stellt euch vor, ihr habt die Schuld auf euch genommen. Und es ging zum Beispiel, nehmen wir mal das Beispiel vom Anfang, vom Diebstahl. Dann könnte es ja auch euer Ansehen, euer Vertrauen schädigen. Die Menschen denken dann, oder die Beteiligten könnten dann wirklich denken, dass ihr so eine Art Mensch seid. Vielleicht ist aber auch gar nichts Großes passiert. Vielleicht habt ihr die Schuld auf euch genommen und das Ganze ist jetzt schon wieder ein paar Jährchen her. Und rückblickend ist eigentlich nichts bei rumgekommen. Eigentlich alles ganz normal geblieben. Ich würde auch gerne wissen, was die eigentliche Person, die diesen Fehler gemacht hat, wie die reagiert hat. Hat sie sich vielleicht sogar bei euch bedankt? Hey, danke, dass du das auf dich genommen hast. Das ist nämlich nicht Standard. Ich habe schon so oft Geschichten gehört, in denen, ja, da einfach, die schweigen das dann so tot. Ne? Da wird dann einfach nicht mehr drüber gesprochen, so ungefähr. Manchmal muss man die sogar selber darauf ansprechen und sagen, ey du, ich habe das und das für dich gemacht. Sonst hättest du den Ärger bekommen. Und dann kommt einfach sowas wie, ah, okay, cool, danke. Und das war's. Und man denkt sich, wow, das ist alles, was ich jetzt dafür bekomme. Ne? Und ich würde ganz gerne natürlich auch wissen, wie ihr mit der Situation selbst umgegangen seid. Also ruft mich an, lasst uns darüber reden. Wir haben noch eine ganze Stunde Zeit, heute eure Geschichten zu hören. Und ihr könnt auch online mitmachen. Klickt euch rein auf Insta und auf Facebook unter Night Lounge. Bis gleich.
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1: Für welchen Fehler eines anderen musstest du schon einmal gerade stehen? Das Thema heute. Wir gehen weiter mit der 26. Wen haben wir denn da? Hallo.
9: Hallo.
1: Hallo.
9: Ja, oh.
1: Wer ist denn dran?
9: Ich möchte meinen Namen nicht sagen.
1: Dann darfst du dir einen ausdenken. Wie darf ich dich nennen?
9: Christine.
1: Hallo Christine. Schön, dass du da bist. Aus welcher Ecke? Ja. Welches Bundesland ungefähr?
9: Süddeutschland.
1: Süddeutschland. Dann nehmen wir Freiburg. So, Christine, was ist dein Thema? Also welche Geschichte hast du? Welche Verantwortung hast du übernommen für den Fehler eines anderen?
9: Ich habe keinen Führerschein mehr. Ich habe meine Eigentumswohnung verloren. Vielleicht hört es jemand. Und ich zahle für den Fehler eines anderen quasi bis zu meinem Lebensende einen Gerichtsprozess ab.
1: Du hast, weil du das auf dich genommen hast, keinen Führerschein mehr heute?
9: Ich habe es nicht auf mich genommen. Ich habe mich gewehrt dagegen, aber ich bin verurteilt worden.
1: Obwohl du gar nicht schuld bist?
9: Ich bin überhaupt nicht Auto gefahren.
1: Okay, was ist passiert?
9: Ich hatte Besuch. Eines Abends, es war etwas zu laut in der Wohnung, die Polizei kam. Damals war das mit diesen Grasrauchern noch strafbar. Das Gras von ihm lag bei mir auf dem Tisch. Ich bin Raucherin, ich rauche aber keine Drogen, kein Gras, kein gar nichts. Ja, und dann gab es eine Meldung an die Führerscheinstelle. Und dann habe ich aufgrund Aktenlage meinen Führerschein entzogen bekommen. Und dann wurde noch eingeschrieben, ich würde... Ja, es fiel halt unter dieses BTM-Gesetz. Mhm. Mhm. Und dann wurde noch reingeschrieben, dass ich starke Schmerzmittel nehmen würde. Stimmt aber nicht. Das hatte ich eigentlich nur gemacht, wenn nach Operationen. Also ich bin Krebspatientin. Mhm. Und ja. Ich zahle 25.000 Euro ab für einen Gerichtsprozess und einen Führerschein habe ich seit 8 Jahren weg.
1: Oh.
9: Und ich okay. könnte ihn wieder haben, wenn ich eine MPU mache, und das mache ich aber nicht.
1: Nimm uns mal mit in den Abend. Also, war das dein Partner oder ein Freund von dir mit dem Gras? Wer war das denn?
9: Das war ein Freund von mir, nicht mein Partner, einfach okay. ein Freund.
1: So, und der war das zu Besuch war. Bei dir?
9: Ja, und es war etwas zu laut in der Wohnung.
1: Dann und es kam war die zu Polizei. Laut? Okay, und dann hat er öfters bei dir zu Hause gekifft oder war das das erste Mal?
9: Ja, er schon, ja.
1: Und das hat dich persönlich auch nie gestört? Ja, ganz ruhig dein Joint da.
9: Meine Eigentumswohnung, ja, halt auf dem Balkon draußen oder.
1: Ja. So, und dann war es aber laut, die Nachbarn verständigen die Polizei. Jetzt ist es ja so, normalerweise klopfen die erstmal und sagen bitte leiser. In der Vergangenheit haben sie wahrscheinlich schon oft geklopft und Christine hat es ignoriert.
9: So in etwa.
1: Warum? Du hast dann, also man malt sich doch da aus. Oh nee, nicht, dass sie die Polizei rufen. Wenn die Polizei rufen, mein Kumpel ist hier, der hat Drogen dabei. Also diese Schlussfolgerung, hast du die einfach nicht wahrhaben wollen oder hast du sie gar nicht auf dem Schirm gehabt?
9: Ja, so in etwa nicht wahrhaben wollen, ja.
1: Okay. Und dann stehen die plötzlich da und ich nehme mal an, die Tür geht auf und die riechen das sofort.
9: Die standen schon direkt vor der Tür. Also irgendjemand muss sie reingelassen haben. Oder.
1: Ja. Und dann haben sie es gerochen, dann gehen sie rein.
9: Vermutlich, ja.
1: Sehen die Ware, die heiße Ware, sehen die auf dem Tisch. Wie viel hat denn der dabei gehabt, wenn ich fragen darf?
9: Ich kenne mich da nicht so aus. Also so viel war es auch nicht. Ich denke, heutzutage wäre das völlig legal, ne?
1: Ja, deswegen frage ich ja gerade, so Eigenbedarf, so einfach ein bisschen was, oder hat er wirklich denke, da so eine Riesentüte gehabt?
9: Also, nein, ich denke, das war so eigenbedarfsmäßig. Also ich würde mal so sagen, aus heutiger Sicht wäre es legal. Mhm. Und darum frage ich mich, warum ich jetzt eine MPU machen soll. Ich möchte gerne meinen Führerschein zurück. Ne?
1: Vor 8 Jahren weggenommen, ne?
9: Genau.
1: Und jetzt muss man, also wie gesagt, er war ja auch noch anwesend an dem Abend.
9: Ja, der hat nichts dazu gesagt, meinen Sie, der hat da irgendwas dazu gesagt?
1: Ja, das würde ich gerne mal wissen.
9: Nein.
1: Du, ich hätte gesagt, jetzt sag doch endlich mal was dazu, das ist doch dein Zeug, nicht meins.
9: Hab ich doch gesagt zu ihm, dann, ja, nö, er sagt da nichts zu. So war das.
1: Dann hättest du ja theoretisch einen Drogentest machen können. Und dabei wäre ja rausgekommen, weil du ja auch sagst, ich rauche, ich kiff nicht. Da wäre rausgekommen, dass du nicht gekifft hast. Und bei ihm wäre definitiv ein viel höherer Wert rausgekommen. Also
9: so in etwa. Selbst wenn ich es gemacht hätte, ich meine, ich bin ja nicht Auto gefahren, ne?
1: Ja.
9: Das eine schließt doch das andere normalerweise aus, ne? Nach meinem gesunden Menschenverstand würde ich sagen, das eine schließt das andere aus. Also mir wurde auch eine Blutprobe entnommen, habe ich 0,3 Promille Alkohol gehabt.
1: Aber eine Drogenprobe haben sie nicht gemacht?
9: Ja, ein Blut, Drogentest? Denke ich, sieht man doch schon, ne?
1: Drogentest, eine kleine Haarsträhne oder so, irgendwas, nix?
9: Nö, weil kein Plan, wie das funktioniert.
1: Das heißt, du hast dir damals keinen Anwalt geholt? Nichts hast du dir geholt?
9: Doch, aber der hat auch nichts erreicht.
1: Der hat noch nicht mal erreicht, einen Drogentest zu machen oder den Gedanken gehabt?
9: Also es kam nichts mehr raus. Ich habe noch mal für einen Anwalt noch mal 300 Euro bezahlt. Es kam nichts mehr raus, außer dass ich dann ein halbes Jahr später meinen Führerschein abgeben musste. Und
1: das hängt mit diesem Vorfall zusammen?
9: Ja, natürlich.
1: Wie kommen die 25.000 Euro zustande?
9: Ja, der Mann hat mich dann auch belästigt und mehrfach belästigt und dann.
1: Welcher Mann? Halt, der Polizist?
9: Dieser Typ da.
1: Der Kumpel.
9: Halt, der Kumpel da.
1: Ah.
9: Der hat mich halt belästigt und dann war es wieder laut, da kam wieder die Polizei, dann sind die Nachbarn zu einem Anwalt gegangen und dann wurde ich praktisch verurteilt, aus meiner Eigentumswohnung auszuziehen, sie zu veräußern oder zu vermieten an irgendjemanden, den ich nicht kenne, und ich darf mich auch diesem Haus nicht nähern, auf 50 Meter.
1: Und hast du sie verkauft? Oder
9: nee, ich habe es meinem Sohn geschenkt.
1: Bitte was?
9: Ich habe es meinem Sohn verschenkt. Und
1: der wohnt jetzt da und hört noch lauter Musik?
9: Nein, der hat sie vermietet.
1: Der hat sie auch vermietet. Aber die 25.000 Euro Schulden, das ist jetzt für was die 25.000?
9: Der für den Gerichtsprozess.
1: Der aber mit den Drogen nichts zu tun hat, sondern mit deinem Kumpel, oder was?
9: Im Prinzip mit den Drogen nichts zu tun hat, im Prinzip dann mit der Eigentumswohnung, genau.
1: Aber mit der Eigentumswohnung hat das zu tun?
9: Mhm.
1: Voll unnötig, ne, eigentlich, diese ganze Debatte. Ja. Wie ärgerlich. Hast du den eigentlich irgendwie, weiß ich nicht, ist da nochmal ein Prozess gegen diesen Kumpel da gelaufen oder gar nicht?
9: Gar nicht, nur gegen mich.
1: Warum hast du den da nicht irgendwie mal so rangezogen und gesagt, nee, das...
9: Hab ich ja gesagt, das hat niemand interessiert damals. Und jetzt ist es halt so, ne? Ich zahle jeden Monat 200 Euro und das werde ich wohl zahlen bis an mein Lebensende, weil, ja. Also ich habe schon länger Erwerbsminderungsrente. Ich war damals auch schon in Rente wegen der Krebserkrankung.
1: Wenn du einer einzigen Person die Schuld dafür gibst, für diese Sache, wem würdest du die Schuld geben?
9: Auch mir selbst, theoretisch.
1: Dir selbst sogar?
9: Dass man so dumm ist und sowas mit sich machen lässt einfach, ne?
1: Naja, aber wenn du sie dir selbst gibst, dann kannst du dir selbst auch verzeihen und sagen, war blöd, habe ich damals falsch entschieden.
9: Ja, genau. Ja.
1: Aber ich bin nicht so blöd und mache das nochmal.
9: Nö, eben, genau. Also ich lebe jetzt wieder in einer Eigentumswohnung. Ja.
1: Wie hast du das gemacht? Also ich meine...
9: Haben wir einfach nochmal eine gekauft, die Familie.

0: bist doch, ach, das glaube ich nicht.
1: Ja, meinst du, ich soll es probieren? Die einen sagen so, die anderen sagen anders.
0: Na, du sollst nicht auf die anderen hören, du musst darauf hören, was dir wichtig ist. Wenn du sagst, mir ist der so wichtig, Daniel, ich brauche den unbedingt, dann mach das, dann frag doch nicht die anderen Leute.
1: Weil es mir gesundheitlich besser gehen würde, wenn ich mobil wäre wieder, ne?
0: Ja. Wenn du wirklich diesen Test machst und auch diese Voraussetzungen, die man dafür braucht, ich glaube, dass man, ne, nicht, ich weiß gar nicht, wie das mit Alkohol ist, ob man da auch dann nichts trinken darf.
1: Ja.
0: Ob die darauf bestehen, dass man wirklich gar keinen Alkohol trinkt oder ob man.
1: Ich bin auch nie mit Alkohol Auto gefahren früher. Ist es, wenn ich unterwegs war, habe ich alkoholfreies Bier getrunken.
0: Ich dir also. Alles. Ja, glaube ich dir.
1: Ja.
0: Das ist wirklich so. Was ist eigentlich, darf ich mal fragen, was aus dem Typ eigentlich geworden ist? Hast du mit dem heute noch Kontakt? Weißt du, was wurde er heute
1: halt? Nein, natürlich nicht. Also er wird manchmal gesehen von der Familie und es wurde mir auch vor kurzem zugetragen, dass das sehr schlecht aussieht. Da sage ich, ja, weil der Drogen nimmt. Ne? Ach, was? Wusste ich gar nicht. So sagte mein Papa.
0: So ein feiger Punkt, Punkt, Punkt. Also wirklich, mich ärgert das so sehr, dass der da einfach nicht wenigstens da gerade steht, das einfach auf dich abwälzt.
1: Ja, genau.
0: Geht gar nicht.
1: Gar nicht, aber ich bin da reingerutscht und dann war das eben so, dass ich bin da nicht so gesehen mit selber schuld dran. Ich hätte mir das ja nicht gar nicht gefallen lassen müssen, eigentlich.
0: Ja.
1: Ich hätte so schüchtern müssen, hätte sagen, du lass deinen Krempel zu Hause, auch deinen Scheißdreck zu Hause und

0: habe mich tierisch darüber aufgeregt, weil ich gesagt habe, mir ist egal, ob ihr kifft. Mir ist es wirklich wurscht. Aber wenn wir an der Grenze angehalten werden.
1: Genau.
0: Und die hätten das da gefunden.
1: Genauso.
0: Ja.
1: Genauso mit drin gegangen, ne?
0: Ja. Und ich hätte es noch nicht mal gewusst. Die hatten es einfach nur quasi, ne? Die hätten das einfach da geschmuggelt, weil die wussten.
1: Ich denke, manche Leute rutschen auch so genauso in die Scheiße rein, ne? Oder ja, in die Schuldenfalle, sagen wir mal so, ne?
0: Und ganz im Ernst, ich habe mit denen heute keinen Kontakt mehr. Ich habe nach dieser Geschichte habe ich den Kontakt beendet. Jetzt könnt ihr sagen, boah, das ist ja voll übertrieben. Nee, es ist nicht übertrieben. Es ist übertrieben, jemanden in so eine Situation zu bringen, ohne sein Wissen.
1: Dann ziehen, ja.
0: Nur fürs eigene Vergnügen. Dann seid wenigstens so ehrlich und sagt, ey, pass mal auf, ich will im Urlaub vielleicht kiffen, stört es dich, wenn ich Gras mitnehme. So in der Richtung. Selbst das wäre nicht in Ordnung damals gewesen. Aber dann weiß
1: geht
0: ich nicht.
1: Geht auch heute nicht.
0: Ja.
1: Ich finde, geht auch heute nicht.
0: Natürlich geht's nicht, aber das wäre wenigstens ehrlich gewesen. So war es ja hinter uns.
1: Ja, aber die
0: quasi.
1: Leute sind nicht ehrlich. Die Leute sind rücksichtslos und werden immer egoistisch auch, ne?
0: Ja. Christine, vielen Dank. Auch wenn anonym. Ich wünsche dir alles Gute. Schönen Abend dir.
1: Also, die mich kennen, die werden das schon mitgekriegt haben.
0: Ja, ich meine nur, dass ich dich persönlich einfach dir dankbar bin für deinen Anruf. Dir einen schönen Abend. Bis bald. Ja. Mach's gut. Tschüss.
1: Danke. Tschüss.
0: So, anrufen dürft ihr vom Handy und vom Festnetz. Für welchen Fehler eines anderen musstet ihr schon mal gerade stehen?
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0: So, wen haben wir dran? Wen haben wir dran mit der 7-0? Guten Abend, hallo.
3: Hallo, hört man mich?
0: Ja, wer ist dran?
3: Ich bin die Jojo.
0: Jojo, woher bist du? Aus welcher Ecke?
3: Aus Luhe, also aus Ludwigshafen.
0: Ja, da bist du ja quasi wirklich um die Ecke. Schön, dass du da bist, Jojo. So, freu mich, let's go. Verrat mal, für wen bist du gerade gestanden, obwohl es gar nicht dein Fehler war?
3: Also, das ist eine Story. Und zwar, es geht in Gartrum, ein Arbeitskollege hat einen Arbeitsunfall gehabt und hat sich damit verbrüht, aber der wollte das halt nicht zugeben, dass er das halt gemacht hat. Und also dass es sein Fehler war, dass er sich halt da verbrüht hat.
0: Er wollte den Arbeitsunfall verheimlichen.
3: Genau.
0: Warum?
3: Weil es genau darum ging, dass genau eine Stunde bevor der Unfall passiert war, es eine Unterweisung zu diesem Thema gab. Und der hat es dann halt ein bisschen verrallt, ne? Der hat ein bisschen gepennt dabei und hat dann halt genau den Fehler gemacht, der in der Unterweisung gesagt wurde, dass man das nicht machen soll. Und dann ist es halt doch passiert.
0: Finde ich nicht schlimm. Also ja, ist natürlich blöd gelaufen, aber hey, wir sind Menschen, wir machen Fehler. Und ey, wie oft sind Meetings und am Ende ist einfach nur Luftdurchzug, weil du links rein, rechts raus ungefähr. Egal. So, also auf jeden Fall, er hat diesen Fehler gemacht. Er wollte es verheimlichen, weil er Angst hatte, dafür könnte es Ärger geben und vielleicht sogar eine Abmahnung oder sowas, oder wie?
3: Genau, ne, also weil es dann halt wirklich so grob fahrlässig ist und so. Und er hat halt Angst, weil er auf dem aufsteigenden Ast war und so. Und
0: eine Beförderung stand noch mit im Raum. Okay, verstehe.
3: Ja, das sah halt dann halt so doof aus. Und er wollte halt nicht zugeben, dass es halt sein Fehler war.
0: Ja, aber ich finde, dieses Detail ist schon wichtig, um zu verstehen, warum er so sehr darauf gepocht hat, das bloß nicht rauskommen zu lassen, weil es stand nicht nur der Job in Frage, sondern auch die Möglichkeit aufzusteigen.
3: Ganz genau. Und da habe ich dann halt, weil es echt ein sehr, sehr guter Arbeitskollege von mir war, also das war dann ein bisschen mehr als, also es ist wirklich es war auch ein guter Freund von mir, war, weil mittlerweile haben wir uns einen riesen Streit, aber nicht deswegen. Auf jeden Fall habe ich dann gesagt, hey, es war mein Fehler, dass das jetzt so passiert ist, dass er sich halt verbrüht hat und nicht sein eigener Fehler und ja.
0: Wie habt ihr denn diese Story gedreht, dass am Ende du schuld warst?
3: Dass nicht er sich selbst sozusagen das Zeug übergekippt hat, sondern...
0: Du ihm absichtlich, oder was?
3: Nein, ich dann halt, dass das dann halt sozusagen so grob fahrlässig, also nicht fahrlässig, sondern dass das halt so übersehen. Ich kann da kein

0: Teilzeit dazu
1: Ja, wegen Firma und so, alles okay. Musst genau, du auch nicht. Aber du hast dann die, also war das denn nachvollziehbar, diese Story, die ihr euch ausgedacht habt? Oder haben die schon gemerkt beim Reden so, das haben die sich locker ausgedacht, weil eigentlich ist dieser Arbeitsbereich für eine Person und nicht für zwei Personen. Was hast denn du da plötzlich zu tun?
0: Es ist eigentlich ein Arbeitsbereich für mehr als drei Personen. Also es ist nachvollziehbar geglaubt worden und es ist dann halt...
1: Gab es Zeugen?
0: Nein.
1: Glück gehabt.
0: Ja, okay. Ist auch schon über 10 Jahre her, also.
1: Ach, dann ist ja egal. So, genau. Und habt ihr das erzählt? Wem habt ihr das erzählt? Dem Vorgesetzten oder dem Chef oder wem habt ihr das erzählt?
0: Der ganzen Ausschüssen da, weil es ging ja dann um BG und so weiter. Mhm. Und dann ist es dann am Ende so halt rausgekommen, dass er gut glimpflich davon gekommen ist, ne, dass er... Zum Glück ist keine große Verletzung gewesen, aber es ist halt, das hätte man ihm ganz doof auslegen können für seine spätere Karriere.
1: Wie lange hat er einen Blauen gehabt?
0: Wie bitte?
1: Wie lange war er dann krankgeschrieben?
0: 4 Wochen.
1: 4 Wochen?
0: Ja.
1: Boah, du nimmst die Schuld auf dich und er kriegt auch noch eine Belohnung, 4 Wochen frei. Naja gut, aber eine Verletzung auch. Ja. Und ich will nicht wissen, wie übel die war.
0: Ja, genau. Und da habe ich halt auf mich genommen, weil ich hatte sowieso ein paar gute Kerben im Brett gehabt und dann konnte man das sozusagen ein bisschen verzeihen und dann war es nicht so schlimm, wie wenn es jetzt bei ihm gewesen wäre. Genau.
1: Bekam er dann noch die Beförderung?
0: Ja, die kam dann. Die kam dann wirklich ein Jahr später.
1: Hat er sich dann revanchiert bei dir? Ich meine, wenn er schon eine höhere Position hat, kann er ja mal springen lassen.
0: Also der hat auf jeden Fall mehrere Mittagessen springen lassen und der ist mir wirklich jahrelang hat er das mir noch so nachgetragen als Dankeschön und so. Also der war
1: fair. Er war wirklich fair in der Hinsicht, okay.
0: Ja, definitiv.
1: Ja, jetzt wissen wir ja alle, eigentlich ist es nicht in Ordnung. Wir reden gerade hier über eine Sache, die... Wir tun gerade so, als ob das voll in Ordnung wäre, aber eigentlich ist es ja nicht in Ordnung. Trotzdem, in eurem Fall war es halt, wie es war. Am Ende führte was ganz anderes zu einem Streit zwischen euch beiden. Das hat aber eher was mit dem Privatleben zu tun, gehe ich von aus.
0: Genau,
1: ne? Hatte nichts mit der beruflichen Welt zu tun. Okay.
0: Nein.
1: Frage an dich. Hättest du das für jeden Kollegen gemacht, den du gern hast? Oder sagst du, nee, wirklich nur für den? Für sonst wen hätte ich das nicht gemacht?
0: Also wenn es die Situation so gewesen wäre, nicht für jeden. Also der war wirklich was sehr, sehr Besonderes, weil es gibt wenig Kollegen, wo man sagt, ey, für den würde ich meine Hand ins Feuer legen und so einer ist es, weil der hätte auch genauso das Gleiche für mich getan. Also jetzt vielleicht nicht, er hätte auch alles dran gesetzt, wenn ich jetzt in der Beförderung gestanden hätte und so weiter. Also wenn ich an seiner Stelle gewesen, also er an meiner Stelle und ich an seiner Stelle gewesen wäre, hätte das Gleiche gemacht. Also okay. Was beruflich angeht. Ja.
1: Magst du mir noch verraten, was das aus Firmensicht für Konsequenzen für dich eigentlich hatte damals?
0: Dadurch, dass es ja dann nur so, wie soll ich sagen, als so, dass es halt dann am Ende keiner die Schuld hatte. Ne, weil ich dann halt in die Bresche gesprungen bin, dass es sagt, okay, so und so ist es passiert, aber eigentlich ist es wirklich seine Schuld gewesen. Deswegen hat da dann keiner die Konsequenzen dann zu tragen. Dann ist es halt einfach so gewesen.
1: Und es gab auch keine Abmahnung, schriftlich, mündlich, nichts?
0: Nein.
1: Boah, Glück. Glück im Unglück.
0: Ja, genau, Glück im Unglück. Aber... das muss man halt erstmal drauf kommen, das so auslegen zu können, dass es dann nicht gegen einen verwendet werden kann.
1: Ey, weißt du eigentlich, wie viele Arbeitsunfälle tagtäglich in Deutschland passieren, die nicht dokumentiert sind?
0: Ja.
1: Ich rede hier aus eigener Erfahrung. Ich habe so oft in der Gastronomie, kennt ihr das auch, da passiert das öfter. Es gibt auch so viele andere Berufe, wo das passiert. Und wir hatten immer dieses eine Buch. Dieses Buch, wo alles eingetragen werden musste. Immer wenn man sich Pflaster oder so rausgenommen hat, musste man eintragen, wer, warum, wie viel Uhr und so weiter, alles protokollieren. Ja. Das hat keiner gemacht. Also die wenigsten haben das gemacht irgendwie. Außer es war mal wirklich was Großes, aber so bei den normalen Sachen eigentlich nicht. Ist eigentlich richtig blöd, gell? Warum machen wir das nicht? Dafür ist es doch eigentlich gedacht. Das soll uns ja schützen, soll uns ja, ne? Aber irgendwie.
0: Ja, das, da gibt's halt, da habe ich von anderen Kollegen schon gehört, ne? Wo auch Lappalien nicht unbedingt gemeldet wurden und dass dann doch große Sachen draus geworden sind. Mhm. Und wo dann bei dem einen auch mal der Finger abgemacht werden musste, obwohl das eigentlich nur ein Schnitt war. Und es war eigentlich auf den ersten Blick nichts Besonderes gewesen und im Nachhinein musste dann der Finger ab. Und er hat es auch nicht gemeldet.
1: Er hat es nicht gemeldet?
0: Das heißt, er hat es nicht gemeldet gehabt. Und ja, es war dann am Ende auf seine Kosten musste das dann alles gemacht werden, weil noch nicht mal die Krankenversicherung bezahlt hat, ne? Weil dann im Nachhinein es rauskam, dass es doch über die Arbeit war, aber wenn man es halt nicht direkt meldet und man dann dann was passiert, bezahlt weder die Krankenversicherung noch die WG.
1: Ja.
0: Also mein Appell immer, immer melden, ja. Weil egal ob auch nur ein Schnitt mit dem Papier, man weiß nie, was hinterher kommen kann und dann lieb und das ist halt einfach melden macht frei.
1: Wie kann der sich denn bitte schön an einem Papier schneiden und der Finger muss ab?
0: Nein, das war jetzt so ein Beispiel.
1: Ach so,
0: ne?
1: Okay,
0: aber ich meine,
1: Panik halt, bekommen.
0: Nein, aber ich meine halt, wenn man es halt vernachlässigt und sagt, ey, ist nicht so schlimm und dann entzündet sich das Ding, wird nekrotisch und muss man nicht haben.
1: Ja, du kannst dich auch, gut, dass du es gerade sagst, man kann sich auf der Arbeit verletzen und die Folgen davon sind vielleicht erst nach 1-2 Wochen plötzlich bemerkbar, das kann auch
0: genau
1: sein.
0: Genau. Genau, und das ist es halt. Man sagt, oh, das ist so ein kleiner Schnitt, macht doch nichts und das muss ich jetzt nicht melden. Schon alleine dieser Eintrag in dieses Büchlein reicht schon, damit man im Nachhinein sagen kann, ey, ich hab's eingetragen und fertig, dieses Pflasterbuch oder Verbandsbuch, wie das heißt.
1: Ja. Jojo.
0: Nachhinein bezahlt einfach weder die Krankenkasse noch die BG und dann hockt's auf den Kosten selber.
1: Also besser nicht.
0: Das ist das Krasse dann aber.
1: Ja. Ey, vielen Dank für den Anruf.
0: Danke, dass ich darf aussprechen
1: durfte. Dass du da sein durftest. Ach, nicht dafür. Gerne wieder. Freue mich und dir einen schönen Abend. Alles Gute dir. Bis bald.
0: Dankeschön. Tschüss.
1: So, Thema heute Abend. Wessen Fehler hast du ausgebadet? Also die letzten beiden Geschichten, die waren ja wirklich heftig. Bin mal gespannt, ob es so weitergeht. Es geht hier nicht darum, sich gegenseitig zu toppen. Also ihr müsst nicht die Geschichte noch krasser, eine krassere Geschichte haben. Ich bin auch schon mit kleinen Fehlern vollkommen zufrieden, wenn sie zum Thema passen, die ihr ausbaden musstet. Erzählt sie mir, die Nummer zu mir.
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1: So, ich erzähle euch noch, was hier per Mail reingekommen ist. Und wir haben auch noch eine kleine Umfrage. Ich muss mal gerade gucken, haben wir denn schon genug Leute? Ich habe die nämlich ein bisschen spät erst gepostet. Und dementsprechend, ja, sind ein bisschen wenig Leute dazu gekommen. Das ist aber mein Verschulden. Das kam leider erst so 5 bis 10 Minuten. Nee, 10 Minuten. Nee, eine Viertelstunde nach 12 leider kam das erst online. Daher haben wir da leider ein paar zu wenig. Aber wir machen uns trotzdem jetzt mal die Mühe und gucken, was da alles gekommen ist. Und zwar hätten wir da die Geschichte von Camilla, glaube ich, soll das heißen. Camilla aus Berlin, schon lange keine mehr bekommen. Hey Daniel, bei meinem früheren Arbeitgeber hat meine direkte Vorgesetzte eine wichtige Frist für einen Förderantrag verpasst. Musste ich natürlich ausbaden. Ich hatte sie zweimal darauf hingewiesen und sogar ihr eine Erinnerung geschickt. Als der Antrag abgelehnt wurde, stellte sie es gegenüber der Geschäftsführung so dar, als hätte ich die Unterlagen nicht rechtzeitig vorbereitet, hat mich natürlich sofort auf 180 gebracht. Ich bekam ein unangenehmes Personalgespräch, hatte plötzlich das Gefühl, mein Ruf im Unternehmen sei beschädigt. Zum Glück konnte ich später anhand der Mails aber zeigen, dass alles rechtzeitig war von meiner Seite aus. Meine Chefin musste dann einräumen, dass sie die Frist selbst übersehen hat. Entschuldigt hat sie sich übrigens nur so halb. Danach war mein Vertrauen weg gewesen, habe die Firma auch ein paar Monate später verlassen. Ganz im Ernst, Das geht gar nicht. Das geht wirklich nicht, Camilla. Finde ich gut. Ey, dass du dann auch noch beweisen musstest, dass du nicht schuld bist, dass die Chefin. Was ist das denn für eine Nummer? Finde ich gar nicht gut. Nikolas hat uns geschrieben. Was steht denn hier? Hallo Daniel, ich hatte einmal einen kleinen Verkehrsunfall, weil ein Radfahrer plötzlich auf die Straße fuhr und direkt danach weiterfuhr. Um auszuweichen, bin ich gegen ein parkendes Auto gefahren. Der Radfahrer war verschwunden und es gab zunächst keine Zeugen. Damit war ich derjenige, der für den Schaden gerade stehen musste. Meine Versicherung regelte zwar vieles, aber ich wurde hochgestuft und hatte zusätzlich den Ärger mit Polizei und dem Besitzer des anderen Autos. Wochen später meldete sich tatsächlich noch eine Zeugin, aber da war vieles einfach schon gelaufen. Also hat sich nichts geändert. Ich weiß bis heute nicht, wer dieser Radfahrer war. Das war so eine Situation, in der ich einfach rational verstehe, warum ich die Folgen tragen musste. Aber emotional hat es sich trotzdem unglaublich unfair angefühlt, und zwar bis heute. Nikolas, danke dir für deine Nachricht. Die hättest du mir wirklich in der Sendung auch erzählen können. Das ist ja wirklich so eine typische Story, die hätte hier locker Platz gefunden. Und danke dir aber auf jeden Fall für deine Mail, die du mir geschickt hast. Was macht man denn? Was würdet ihr in so einer Situation machen? Seid mal ehrlich. Also stellt euch vor, ihr weicht einem Fahrradfahrer aus, der ganz plötzlich auf die Straße fährt, der nicht geschaut hat. Ihr weicht aus, rammt ein anderes parkendes Auto und der ist schon wieder weg. Oder die, spielt keine Rolle. Was macht man dann? So, noch eine Nachricht kam rein und zwar von Julia. Die hat geschrieben, guten Abend, meine Mutter hat vor vielen Jahren in meinem Namen etwas bestellt, weil sie selbst wegen finanzieller Probleme keinen Vertrag mehr bekam. Ich war damals Anfang 20 und habe ihr vertraut. Musste, als ich die Geschichte vorhin gehört habe, bei dir in der Sendung auch sofort dran denken. Deswegen schreibe ich dir jetzt. Sie versprach, alle Raten zu bezahlen. Irgendwann kamen Mahnungen, von denen ich vorher nichts wusste. Daraus wurde dann ein richtiges Problem, das mich noch lange verfolgt hat, weil meine Bonität darunter litt. Ich konnte später sogar einen eigenen Vertrag nicht abschließen, noch nicht mal einen Handyvertrag, weil ich klären musste, was passiert war. Meine Mutter hat sich dafür entschuldigt und sie bereut es bis heute. Trotzdem hat es mir gezeigt, wie lange die Folgen von so einer einzigen blöden Entscheidung bleiben können. Ich war nicht mal die Person, die was gekauft hat, aber am Ende war ich trotzdem für alles verantwortlich und schuld. Okay, danke dir für deine Mail. So, was kam bei der Umfrage raus? Schauen wir doch mal. Frage 1. In welchem Bereich musstest du für den Fehler eines anderen schon mal gerade stehen? Hier gab es 4 Möglichkeiten. Job, 36,4% haben es angekreuzt. Familie, da mussten nur 9,1% gerade stehen. Beziehung und Freundschaft, ja, 45,5. Das haben die meisten, die da versucht haben, gerade zu stehen. Und Alltag mit wirklich fremden Leuten. Das wäre jetzt so eine Geschichte wie die Radfahrgeschichte, die ich vor dem vorgelesen habe. Das sind auch nur 9,1%. Was hat dich der Fehler eines anderen am meisten gekostet, wollte ich wissen. Ihr habt gesagt Geld mit 16,7%. Ihr habt gesagt Zeit und Nerven mit 41,7%. Das ist auch von den meisten angekreuzt worden. Das Ansehen und das Vertrauen, 33,3%. Und eigentlich nichts, ärgert mich aber trotzdem, sagen 8,3%. Vielen Dank an alle, die online mitgemacht haben und auch für die Mails. Und ja, ich habe ein paar Mails übersprungen, die leider auch mit dem Thema nichts zu tun hatten. Die Nummer zu mir.
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1: 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Aber ich verspreche, ich lese sie mir trotzdem nach der Sendung durch und werde euch darauf antworten. Und dann ist ja egal, ob das Thema passt oder nicht passt. Ich gehe dann trotzdem auf das ein, was ihr mir geschrieben habt. Jetzt gehen wir aber erstmal in die nächste Leitung. Und zwar, bin dann mal dran, mit der 26. Guten Abend, wer da, woher?
3: Guten Abend.
1: Wer fährt da Auto? Ich höre den Blinker. Hallo.
3: Hallo. Hallo.
1: Wer ist dran?
3: Markus.
1: Markus, woher bist du?
3: Ich bin aus Freiburg. Ich schieb gerade mein Fahrrad, dass du mich ganz gut hören kannst.
1: Ach, ist gar nicht dein Auto. Ich dachte, das wäre das. Ich dachte,
3: Nein. Ich müsste fast ein bisschen weiter ausholen, dass wir zum Punkt kommen, aber ich mache es so schnell und kurz wie möglich, okay?
1: Ich bin gespannt.
3: Hörst du mich?
1: Ja, ja.
3: Okay. Ich habe vom Landratsamt bzw. vom Jugendamt einen ganz schlimmen Brief bekommen, dass es meinem Sohn nicht so gut gegangen ist. Und es hat mich total zerstört. Ja, und
1: ganz kurz, in dem Brief war etwas wegen dir und deinem Sohn oder wegen
3: meinem Sohn. Naja, also jetzt ist er im Pflegeheim, beziehungsweise ist er in Obhut genommen worden, weil Essensentzug und draußen schlafen, also bei meiner Ex-Frau und also so Geschichten halt, ja.
1: Das hat sie mit ihm gemacht?
3: Ja, das hat mich völlig zerlegt, ja. Das war wirklich schlimm. Ich bin mit einem Transporter, also ich bin damals, habe Pakete zugestellt und habe das meiner Lebensgefährtin gezeigt und sie wollte eigentlich einen Schlüssel abnehmen. Und ich habe mir einen Schlüssel wieder genommen und bin betrunken Auto gefahren, sage ich jetzt mal. Und das Ding war dass das Auto ein Schalter war und irgendwie war die Kupplung durch und ich bin halt mit auf der Straße stehen geblieben und ich bin aufgehalten worden. Ja, sofortiger Führerscheinentzug, 1,9 Promille Ausnahmesituation, die verstehen das, ist zu einer Geldstrafe umgewandelt worden. Ja. Zwei Wochen später war das dann so, dass wir von Freiburg nach Karlsruhe gefahren sind mit ein paar Freunden, hatten auch ein bisschen was getrunken gehabt und ja, meine Naivität und meine Sorgen habe ich dann in gewisse Substanzen reingesteckt. Das hieß praktisch Amphetamin, Kokain, alles Mögliche. Ja, und bin dann mit denen nach Karlsruhe gefahren, habe in Karlsruhe noch ein Bier getrunken. Ich habe dazu auch nichts mehr genommen. Der Fahrer selber, der war aber so platt, dass er einfach nichts mehr, der konnte nicht mehr. Also er war wirklich fertig. Und die haben wirklich so massiv in mich eingeredet, dass ich schon noch wirklich sehr vernünftig ausschaue, dass ich auch von der Kommunikation her sehr, sehr stabil bin. Ob ich wenigstens bis nach Karlsruhe rausfahren kann und er würde das Auto dann übernehmen. Ja.
1: Da hast du doch, da hätte ich ja wahrscheinlich gesagt, du pass mal auf, ich bin letzte Woche erst wegen Trunkenheit am Steuer angehalten worden und hatte wirklich ein riesen Schweineglück, dass ich da nur mit einer Geldstrafe davon gekommen bin. Jetzt habe ich Drogen genommen und was getrunken und ihr seid auch alle durch. Das ist mir zu heiß. Ich fahre auch nicht mit bei euch.
3: In dem Moment, ich habe so ein brutales, also ich denke mal durchs Kokain und durchs Methamphetamin habe ich so ein brutales, euphorisches Erlebnis gehabt, dass ich gesagt habe, okay, ich mache das. Ja, dann habe ich das gemacht und ich glaube, ich bin im Auto 15 Meter gefahren und das war schon relativ früh, so 5 Uhr oder 5.30 Uhr, wo hinter mir dann die Polizei aufgehalten hat und habe auch gleich gesagt, so hey, ich habe keinen Führerschein, also ich habe sofortigen Führerscheinentzug. Und ja.
1: Haben die euch daraufhin beobachtet? Wie kann das sein? 15 Meter später bist du wieder rausgekommen.
3: Ja, das war so rechts vor links, ja, und vor uns war so eine Straßenkehrmaschine. Ja, das war echt total blöd. Ja, und ich konnte nur natürlich der Straßenkehrmaschine natürlich nur folgen, ja, 15 km/h, weiß ich nicht. Und natürlich ist der Polizei natürlich Samstagmorgens 5.30 Uhr, 6 Leute im Auto, die kontrollieren wir halt einfach mal, ja. Und ja, haben es mir halt kontrolliert.
1: Also war es war gar nicht auffälliges Fahrverhalten. Es war einfach nur auffällig, dass 6 Leute im Auto sitzen und 15 km/h schnell fahren hinter einem Kehrwagen.
3: Genau.
1: Morgens um 5.
3: Das ist halt.
1: Okay.
3: Genau.
1: Schauen wir doch mal, wo die herkommen. Ob die vom Feiern kommen oder so ungefähr.
3: Ja, genau. Wie kann das sein, dass sie um 5.30 Uhr oder 4.30 Uhr da fünf Männer drin sitzen?
1: Okay.
3: Und im Prinzip ist meine Gutmütigkeit, weil die wussten, dass ich sehr, sehr durch die ganze Medikamentation sehr euphorisch wäre und sehr clean wirkte, haben die das irgendwo im Grunde genommen irgendwo ausgenutzt. Ja. ich bin dann zur Polizeistation, Blutabnahme, alles drum und dran. Tut heute noch weh.
1: Ich muss auch sagen, also bei dieser Geschichte, ja, ich verstehe, warum du sie zum heutigen Thema sagst. Gerade stehen für die Fehler eines anderen. Aber es ist jetzt nicht so, dass nur die anderen schuld gewesen wären.
3: Ja, ich war schon sehr froh. Also die haben das schon, also ich muss schon...
1: Du hast einen beachtlichen Teil dazu gebracht, muss ich sagen. Beigetragen.
3: Mit Sicherheit auch. Ich bin ein unwahrscheinliches Sensibelchen, was meine Kinder betrifft. Das muss man sagen. Also ich möchte es nicht schönreden, um Gottes Willen.
1: Aber das war der Auslöser, weshalb du überhaupt so fix und fertig warst, dass du gesagt hast, ich brauche was, um mich abzulenken.
3: Im Prinzip war es mir schon zum Schluss auch so einfach irgendwo egal. Ne? Und ich habe dann mit der Polizei geredet und die haben das auch alle irgendwo auch gesehen und ja, habe dann aber auch relativ schnell erkannt, dass ich was machen muss. Ich habe eine Langzeittherapie gemacht und alle Freunde, die dabei waren, haben alle gesagt, die werden bei der Gerichtsverhandlung dabei sein. Auch der Fahrer. Natürlich war niemand dabei bei meiner Gerichtsverhandlung, weil es jetzt wieder wiederholte Straftat ging. War nur natürlich der Fahrbesitzer dabei, der eine MPU machen musste oder muss. Und mir praktisch den Rücken gestärkt hat, dass er wirklich auch ihm klar war, dass ich in einer Ausnahmesituation war und dass sie meine Leichtfertigkeiten, meine Art und Weise, durch das Material, was ich halt genommen habe, auch durch Alkohol, was einfach alles wieder irgendwie gegeben hat, dann kam immer wieder das Gespräch mit den Leuten, wegen den Kindern, war mir einfach zu viel irgendwo, ja. Und ich sag jetzt mal, es war leichtfertig und es war ziemlich dumm. Was ich sagen muss, wenn der Fahrer nicht gewesen wäre, hätten sie mich eingesperrt.
1: Wenn der nicht ausgesagt hätte.
3: Also wenn er für mich nicht ausgesagt hätte, hätte er dann nicht gesagt, Leute, passt auf, das war wirklich so, dass wir ihn irgendwo ein Stück weit unter Druck gesetzt haben, dass er fahren soll, zumindest bis nach Karlsruhe raus, hätten die mich weggesperrt.
1: Krass.
3: Zumal auch, man muss aber auch sagen, durch die, also ich bin vermindert schuldfähig eingestuft worden, dass ich eben die Langzeittherapie gemacht habe danach und aber auch das psychologische Gutachten von meinem Kind eben vorgelegt habe, was für mich gesprochen hat, was natürlich nichts Gutes, was natürlich nicht gut sein soll, ja, um Gottes Willen.
1: Ja, trotzdem natürlich die Leute im Straßenverkehr gefährdet dadurch potenziell. Aber es hat auf jeden Fall dafür gesorgt, dass du mildere Umstände bekommen hast für deine Verurteilung.
3: Ich bin auch sofort,
1: Du bist dann ja auch in Therapie, hast du gesagt. Wie ging die Sache also dann eigentlich dann zu Ende? Also was war die Konsequenz am Ende? Was kam auf dich zu?
3: Also ich habe jetzt bin auf vermindert schuldfähig eingestuft worden, habe eine Geldstrafe von 1.800 Euro bekommen und also insgesamt mit der vorigen Strafe 34 Monate darf ich nicht Auto fahren, aber durch das, dass ich mitgewirkt habe mit der Nachsorge, mache ich jetzt ab September fange ich mit der MPU an. Mit Haarprobe, allen drum und dran. Und Gott bewahre, ab 24. April nächstes Jahr darf ich dann meine MPU antreten und beziehungsweise darf ich dann natürlich schon wieder abholen.
1: Also erstmal vorweg muss ich sagen, ich finde es wirklich stark, dass du das so offen sagst. Viele hätten sich das nicht getraut, habe ich ja heute mitbekommen. Viele, es wäre sowas viel zu unangenehm, darüber zu sprechen. Ich weiß auch, ich merke auch, dass es dir gerade unangenehm ist, aber du traust dich. Wie kommt's? Warum ist es dir wichtig, das zu teilen mit Menschen, die du gar nicht kennst, die dir jetzt gerade zuhören?
3: Weil ich finde, dass man damit keine Scherze machen sollte, dass ich Glück gehabt habe, sowohl beim ersten Mal, wo ich aufgehalten worden bin, das war tatsächlich das erste Mal, wo ich mit Alkohol aufgehalten worden bin, dass ich nicht weit gefahren bin, und nichts, ich bin nicht, es ist nichts passiert. Ich habe sofort kooperiert, ich habe keinen Scheiß geredet, ich habe wirklich gesagt so, hey Leute, macht mit mir, was ihr wollt. Ich habe sofort kooperiert. Es ist immer ganz wichtig, dass man sich schon bewusst sein muss, das geht ziemlich sauschnell, dass man wirklich, also auch beim ersten Mal, wo sie mich aufgehalten haben, du hast einfach keine Kontrolle. Ja, ich meine, ich bin alkoholkrank, ja, also alkoholabhängig, aber das ist schon seit ein paar Jahren, aber ich habe das immer im Griff gehabt, immer.
1: Also wie sieht es bei dir aktuell aus? Bist du aktuell trocken?
3: Ja.
1: Und auch clean?
3: Total. Ja, total. Also das war für mich auch das allererste Mal, dass ich in irgendeiner Form Drogen oder irgendwas konsumiert habe. Ja.
1: Das war einfach diese extreme Belastung und die Sorge um deinen Sohn.
3: Ja.
1: Und da hast du dann die schnelle Lösung gewählt und festgestellt, das war eine doofe Idee. Verstehe.
3: Ja.
1: Darf ich fragen, wir sind gerade schon über der Zeit, aber ich möchte ganz gerne wissen, wie sich das mit dir, dem Sohn und so weiter entwickelt hat, was daraus jetzt geworden ist. Also du hast ja schon angemerkt, er ist, glaube ich, jetzt bei einer Pflegefamilie oder wo ist er jetzt?
3: Genau, da ist aktuell in der Pflegefamilie. Ich bin mit dem Jugendamt und mit dem Landratsamt in einer unfassbar guten Verbindung. Sie wollen im Prinzip, es ist leider in Freiburg nicht so ganz so schön möglich, dass man eine größere Wohnung bekommt für einen etwas günstigeren Preis. Aber ich kriege von meinen Schwiegereltern und auch von meiner Lebensgefährtin unfassbar viel Unterstützung, dass wir versuchen, vielleicht auch was zu kaufen, dass wir sagen, okay, ich muss das nachweisen, dass eben mein Sohn, also mein erster Sohn, auf jeden Fall Zimmer für sich hat. Und das ist natürlich die Grundvoraussetzung. Und die Basis zwischen mir und meinem Sohn ist natürlich aktuell total phänomenal.
1: Ja, obwohl er da jetzt bei der Pflegefamilie ist, Kontakt und könnt telefonieren, schreiben.
3: Der weiß, also...
1: Wie alt ist denn der inzwischen?
3: Der ist 16.
1: Ach, okay, das ist schon ein junger Mann.
3: Ja.
1: Okay.
3: Also...
1: Der hat das doch bestimmt mitbekommen, was Papa gemacht hat, ne? Wie alt war denn der damals? Ist ja noch, wenn du sagst, das ist ja noch alles gar nicht so lange her, oder? Zwei Jahre.
3: Okay. Zwei Jahre.
1: Als er das mitbekommen hat, was hat denn der gesagt? Weil man hat ja dann immer Sorge, ach, jetzt weiß der das auch noch und ich wollte doch eigentlich ein gutes Vorbild sein. Jetzt weiß der auch, dass ich Drogen genommen habe. Jetzt weiß der auch, dass ich gesoffen habe und so. Macht man sich dann nicht Sorgen, dass man dann denkt, oh, ich hoffe nicht, dass der auf die Idee kommt, mit seinen Jungs das Gleiche zu machen? Oder bist du da locker und sagst, ja, mein Gott, dann macht er halt die Erfahrung. Wie siehst du das?
3: Na, ich muss erst mal sagen, also mein Sohn hat, wie gesagt, ziemlich schlimme Erfahrungen gemacht. Natürlich war es am Anfang sehr, sehr schwer. Ja, man muss halt schon sagen, was mit ihm gemacht worden ist. Sei es Essensentzug, sei es vorm Haus schlafen und die ganze Geschichte. Das war alles nicht so einfach. Von der Schule abgemeldet, das war wirklich nicht einfach für ihn. Aber der tickt schon ziemlich sehr nach mir. Ja, also der ist schon ziemlich, ich sage jetzt mal, ich bin nicht kalt, was das betrifft, aber ich sag mal so, er sieht ziemlich weit, er beobachtet einfach alles und er weiß, was ihm am besten tut oder wie auch immer. Und natürlich, ich konnte ihm jetzt sagen, so, hey Felix, das und das ist passiert, der hätte niemals wieder mit mir Kontakt angefangen. Ja, nie wieder. Ich muss ihnen das schon schrittweise irgendwo auch erklären. Und da muss ich halt auch sagen, dass die Frau vom Jugendamt auch wirklich auch wahnsinnig viel Unterstützung gegeben hat. Ja, und auch die von der Suchtberatung beispielsweise auch, haben auch wahnsinnig viel Gutes geschrieben. Und das hat angefangen, gefühlt über eine Messenger-Nachricht. Dann ging es weiter, dass man sich trifft. Aber auch mit begleitendem Umgang, hauptsächlich auch mit meinem Vater, weil er schon eine große Stütze für mich ist. Und das ist halt schon sehr wichtig, dass man da schon auch irgendwo Rückhalt hat. Ne?
1: Sprecht ihr heute offen über Konsum von Alkohol und Drogen? Oder ist es eher so ein unangenehmes Thema, wo man nicht drüber spricht?
3: Mit meinem Sohn. Mhm. Er hat die Erfahrung gemacht, möchte aber damit nichts zu tun haben. Also er hat auch gesagt, wenn er das erfahren würde, irgendwas, würde er mit mir auch keinen Kontakt mehr haben wollen. In keinster Weise.
1: Wenn er wüsste, dass du rückfällig geworden bist.
3: Genau. Okay. Also er hat das Vertrauen dazu, dass er, und er liebt mich, er hat das auch nach langer, langer Zeit auch mal zu mir gesagt, was unfassbar schön ist. Ja, er weiß aber auch, dass ich einen unfassbar guten Rückhalt habe. Er weiß, wo ich bin. Also ich bin ursprünglich aus Bayern, ja, Münchner Kindl. Und bewusst bin ich damals eben nach Eichstätten, also nach Freiburg gezogen, um mich einfach so ein bisschen zu distanzieren. Und wir machen das alles so, wie das mein Sohn für richtig hält, auch in der Geschwindigkeit, wie das mein Sohn für richtig hält. Er freut sich, wenn er bei mir ist. Klar, das Jugendamt sagt immer wieder, eine größere Wohnung wäre wichtig, aber
1: Dann drücke ich dir mal die Daumen. So, das sind jetzt, wie viele Monate musst du noch warten? Wobei, wenn du sagst, vor 2 Jahren war das, noch ein Jahr hast du vor dir, oder?
3: Wegen der LPU?
1: Ja.
3: Nee, ich fange jetzt im September an.
1: Ah, okay.
3: Und dann also ich kann jetzt ab September kann ich meine erste Haarprobe, beziehungsweise, also Haarprobe ist eigentlich das Beste, was man machen kann, weil es einfach auch dauerhaft nachweisbar ist, wo halt auch ein halbes Jahr lang bewiesen werden kann, dass ich nichts getrunken habe. Und dann kann ich, genau, und dann kann ich auch zusätzlich auch eben die ganzen Akten von der Rentenversicherung dazulegen, dass ich während der Reha, dass ich auch völlig unauffällig war, das wird auch alles dazugelegt und dann fange ich im September an, mache meine LPU und ja.
1: Genau. Markus, du bist auf einem guten Weg, kannst stolz auf dich sein. Ja. Danke dir für deinen Anruf und vor allem für diese Offenheit, die nicht selbstverständlich ist bei so einem schwierigen Thema.
3: Ja.
1: Dir einen schönen Abend.
3: Ich möchte, darf ich nur eins sagen? Zwei Sachen wollte ich nur sagen. Ich bin jetzt seit fast einer Stunde, glaube ich, bei dir, wo ich zuhöre. Ich finde es manchmal schade, dass so Witzbeute sich einfach manchmal so ein bisschen was rausnehmen und ich finde das total schade, dass viele Leute, glaube ich, das verdient hätten, mit dir zu sprechen oder dass man sich mal austauscht und dass es andere Leute einfach nicht so für selbstverständlich nehmen oder sollte man sich bei gewissen Leuten auch mal jetzt eine Scheibe davon abschneiden, die das wirklich persönlich sind auch erkennen.
1: Ja, ich weiß, aber wir waren alle mal jung. Wir haben alle mal irgendwo angerufen aus Spaß, weißt du, also ich nehme das nicht persönlich.
3: Ich nicht.
1: Okay, ich vielleicht.
3: Nein, wirklich, das war für mich immer das, ich bin erzogen worden, ich habe keine schöne Kindheit gehabt und ich hasse meine Mutter abgrundtief, ja. Aber ich muss eins sagen, das Wichtigste ist immer, egal wer das ist, auch egal wer zuhört, die Erwachsenen oder die älteren Leute haben einen gewissen Grund, warum sie erwachsen geworden sind und haben auch den Respekt gegenüber den Menschen verdient. Und so sollte man auch mit den Menschen umgehen. Eher auch egal, wer der andere das ist. Da sollte man das auch wertschätzen. Weil man muss immer sagen, eines Tages kann genau dieser Mensch dastehen, den du vielleicht gerade nicht so toll behandelt hast, der dir vielleicht das Leben retten kann.
1: Ich glaube, das passiert. Das passiert dann automatisch.
3: Ich bin davon überzeugt.
1: Ich auch. Ich glaube an Karma. Okay. Markus, schönen Abend dir. Bis bald. Tschüss.
3: Super, ciao. Vielen herzlichen Dank. Ja. Ciao.
1: So, anrufen dürft ihr auch vom Handy vom Festnetz. Ein paar Minuten haben wir noch.
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1: So, und wen haben wir in der nächsten Leitung? Schauen wir da mal gerade. Bei mir ist Gitta aus Obertshausen. Hallo Gitta.
4: Ich wollte erzählen, ich hatte vor ein paar Jahren noch in der Logistikfirma gearbeitet und die haben verschiedene Sachen ausgeliefert, Zeitungen, Post und Ersatzteile und so. Und ich hatte einen Kollegen, wenn der keine Lust hatte, hat er die Sachen einfach liegen gelassen. Und dann habe ich das immer ausgefahren, ja, weil es war nur eine kleine Logistikfirma und wenn die dann die Aufträge nicht erledigt hätten, dann habe ich mir gedacht, dann ist die Firma irgendwann nicht mehr. Ne? Und irgendwann war es halt so, ich habe mich da drüber irgendwann so aufgeregt, habe dann, wo ich da noch arbeite, fest bei der Offenbach Post, auf dem Hof mich mit jemandem unterhalten und da stand der eine Fahrer, also nicht der, der das nicht die Arbeit gemacht hat, sondern ein anderer, dabei hat es mitbekommen, dann hat er mich verpfiffen bei den Chefs. Und
1: er hat verpfiffen, dass du die Arbeit von einem anderen machst.
4: Genau, weil ich hatte mich mit einer Kollegin unterhalten darüber und er hatte das mitbekommen und dann haben die mich ins Büro gestellt und dann sagte sie, ich soll nicht bei der Offenbach Post über den ihre Firma reden. Und dann habe ich denen gesagt, worüber ich gesprochen hatte. dass halt der Kollege mir die Arbeit liegen lässt und dass wir das immer ausfallen müssen, die anderen, ne? Und dann hat sie gemeint, wieso sie das nicht weiß. Da habe ich gesagt, du weißt es doch. Es war doch einmal der Fall, weil da ging es mir total schlecht nachmittags auf einmal. Dann hatte ich sie angerufen und dann fragte sie, wo ich noch einmal hin muss. Dann habe ich ihr gesagt und dann sagte, ja, das sollte doch er fahren. Sag ich, ja, wer hat alles liegen gelassen? Dann hat sie ihn angerufen, ruft mich zurück und sagt, er hat einen Termin. Ich weiß nicht, warum er den Termin jetzt schon morgens hatte.
1: Ich glaube, dass sie geschlussfolgert hat. Das ist jetzt nur meine Vermutung. Ja, das war jetzt so eine einmalige Ausnahme. Ne? Wahrscheinlich hat sie das so abgespeichert im Kopf.
4: Ach so.
1: Meinst du nicht?
4: Ah.
1: So hätte ich es jetzt verstanden. Wenn jetzt so eine Situation gekommen wäre, hätte ich gesagt, ja, okay, ist jetzt einmal blöd gelaufen, weil irgendein Termin dazwischen gekommen ist. Aber sonst macht er das immer brav. Aber anscheinend ja nicht. Du hast es ja immer wieder gemacht. Warum hast du ihn mal darauf angesprochen und gesagt, pass mal auf, was ist denn das hier? Warum lässt du die Sachen liegen?
4: Hab ich.
1: Und? Was hat er gesagt?
4: Es ist doch mein Problem, wenn ich dann fahre.
1: Was?
4: So, also war seine
1: Die Frage war, warum er es nicht macht.
4: Ach so.
1: Was war seine Antwort darauf?
4: Naja, meine Antwort war, ich wusste ja, die Antwort, er ist zu faul.
1: Ach so, das heißt, du hast ihn gar nicht darauf angesprochen.
4: Nein, ich habe ihn nie darauf angesprochen. Ich wusste sowieso, warum es nicht fährt. Also, weil ich bin ja nicht die Einzige gewesen, die für ihn den Mist ausgebügelt hat. Waren ja noch andere Kollegen. Ja, und die haben ja auch immer gesagt, er hat einfach keinen Bock, was zu machen.
1: Und trotzdem kam keiner von euch auf die Idee, das weiterzuleiten. Ich meine, erstmal klar, der persönliche Weg zu ihm. Er sagt aber, mir ist mir doch egal. Dann habe ich gesagt, ja gut, dann hast du ja auch kein Problem damit, wenn ich es melde.
4: Ja.
1: Aber das hat keiner gemacht. Warum? Habt ihr Angst gehabt? Oder wolltet ihr nicht Kollegen ... sein? Oder warum?
4: Ich meine, die sind mittlerweile beide verstorben, aber ich muss ganz ehrlich sagen, sie waren eigenartig. Also die waren immer, auch wenn ich krank war, ja, wir haben keinen, der fahren kann, guck mal, dass du das irgendwie hinkriegst. Ja, da waren die ziemlich eitel drin. Wenn die was aufgetragen hat, dann musste man das machen. Mit denen konnte man darüber auch nicht reden. Ja, die waren da wirklich... Ja, die waren so. Das war auch meine Nachbarin, die hat sich mal tierisch aufgeregt, weil wenn ich krank war, ist ihre Tochter eingesprungen. Dann hat die für mich das gefahren. Dann sagt sie, weißt du, wenn du krank bist, ist keiner da, der einspringen kann. Aber wenn die anderen krank sind, musst du immer fahren. Ja, die hat sich auch mal drüber aufgeregt. Das war wirklich, also ich meine, ich habe den Job gern gemacht. Das will ich jetzt gar nicht mal nichts sagen dagegen. Aber dass man einen Kollegen dann hatte, der immer gedacht hat, naja, die anderen machen das schon für mich, warum soll ich es denn machen? Ja. Weil der eine hat mich dann auch mal angerufen und hat gesagt, ey, der hält mir immer seine Arbeit auf. Dann habe ich gesagt, lass es doch mal einfach liegen. Oder sag ihm, nein, du fährst es nicht. Aber er hat ja auch gesagt, nee, das kann ich doch nicht machen, dann kriegen wir Ärger mit Chef. Ja, keine Ahnung, ich weiß auch nicht, der war halt so. Wir haben es halt immer ausgebügelt für ihn, weil er keinen Bock hatte.
1: Würdest du das heute auch wieder machen, wenn du in so einer Situation wärst? Du siehst, jemand lässt Arbeit liegen. Oder sagst du, daraus habe ich jetzt gelernt? Weil wir neigen ja dazu, dann... Ja, wenn wir es nicht draus gelernt haben, die Sachen zu wiederholen, die wir da schon mal in der Vergangenheit falsch gemacht haben.
4: Gut, ja, ich sag dir ganz ehrlich, ich bin heute auf dem gleichen Trichter. Ich mache es ja momentan auch wieder bei dem Nebenjob, wo ich habe.
1: Du machst mir die Arbeit der anderen.
4: Also das ist so, ich bin mittwochs im Haushalt bei einer Dame und montags und Freitag kommt eine andere.
1: Ja.
4: Und die Montag und Freitag kommt, die macht nichts.
1: Dann sprichst du doch mal darauf an.
4: Ja, ich habe mit der Dame drüber gesprochen bei der Sputze und sie hat gesagt, ja, ich sag nichts, weil sie weiß es ja selber und sie sagt, ich sag halt nichts, weil wenn sie jemanden braucht, der mit dem Hund quasi geht, ja, dann geht sie halt, das macht sie dann. Und sie hat halt Angst, wenn sie jetzt sagt, und dann sagt sie nichts. Ja, ich meine, mir macht das mittwochs nichts aus, bei ihr den Haushalt zu machen, ich bin da ganz schnell durch. Ja, ich habe auch ein gutes Verhältnis mit ihr, deswegen ab Januar ändert sich das sowieso. Dann kommt sie nur noch montags, weil wir dann wechseln zu einer anderen Firma, weil Maltese aufhört mit Haushalt. Und dann ist es anders, dann gehe ich zweimal die Woche und sie nur noch einmal. Ja, dann haben wir das eh. Aber momentan ist es so, als ich an der Hand operiert worden bin, konnte ich ja nicht arbeiten, da hat sie es gemacht. Als ich wiedergekommen bin, da wusste ich noch nicht, dass sie nichts macht. Da wusste ich es ja noch gar nicht. Da habe ich mir nur gedacht. Weil dann lag das Hundekörbchen immer vor so einem Fenster. Und ich habe das weggetan und sag, boah, kann die denn nicht mal das Ding wegtun, da hinten dran saugen? Ja, weil da die ganzen Hundehaare waren. Und ja, und dann hat sie mir vor einem Monat hat sie mir dann gesagt, dass sie eigentlich gar nichts macht. Sie saugt auch nicht mehr. Ich muss sagen, die Frau sitzt im Rollstuhl, die nimmt den Staubsauger und legt ihn vor die Füße. Ich finde das mega unkollier, was sie macht. Wirklich. Also das geht gar nicht. Ja, dass sie noch nicht mal die Wohnung saugen kann. Also ich mache den Fehler heute noch, weil ich mittwochs immer alles sauber mache, was ich Montag und Freitag nichts mache. Mhm. Ja, also eigentlich mache ich es immer noch, aber mich stört es nicht. Ja? Also ich gehe gern dahin, ich mache das auch gerne für sie und deswegen, ja.
1: Ja, traurig, muss man tatsächlich sagen. Aber ist natürlich verständlich, dass du es dann machst, weil du dir halt denkst, wenn ich jetzt es nicht mache und das dann irgendwem auffällt, dann heißt es, wer war denn zuletzt da? Ja, die Gitter war da. Was hat die das nicht gesehen? Warum hatten die das nicht gemacht? Ne? Es ist, glaube ich, auch so, spielt mit eine Rolle für dich, oder?
4: Ja, also ich meine, sie müsste sich ja nur beschweren über uns, wenn wir es jetzt nicht richtig machen. Ich meine, sie hat sich ja bei alte, frühere Damen, die dort den Haushalt gemacht haben, hat sie sich ja beschwert, weil die eine hat in den Kühlschrank geplündert, die andere hat sich auf die Couch gelegt und hat geschlafen, wie sie bei der Therapie war. Sagt sie, das ging gar nicht früher, die Leute hier.
1: War's nicht dein Ernst?
4: Ja, hat sie mir erzählt.
1: Eigentlich für den Haushalt zuständig, aber legt sich auf die Couch und pennt.
4: Ja, weil sie war bei der Therapie, irgendwie hat sie so eine Ergotherapie oder so gehabt und dann hat sie sich bei ihr auf die Couch gelegt, anstatt den Haushalt in der Zeit zu machen, hat sie sich auf die Couch gelegt und hat geschlafen. Toll, ne?
1: Nette Art. So kann man auch Geld verdienen.
4: Ja, gell? Das habe ich mir auch gedacht. So kann man auch Geld verdienen.
1: Ach, Gitta, wenigstens haben wir uns nochmal gehört. Ich danke dir.
4: Ja. Ja.
1: Wie lange musst du heute noch? Du bist ja auch schon wieder unterwegs. Wie lange hast du noch?
4: Ich bin so gegen 4:30 fertig und dann habe ich frei. Also morgen früh dann wieder, also morgen Nacht. Aber heute Mittag habe ich frei, weil der Opa, bei dem ich den Haushalt freitags gemacht habe, der ist leider verstorben im August.
1: Hast du ihn gut gekannt? Hast du viel mit dem auch geredet? Ach,
4: ich hab mit dem ein super gutes Verhältnis gehabt. Der war wirklich, der war 95er geworden.
1: Wow, krass.
4: Und, ja, der wäre auch 100 geworden, aber der ist im Mai gestürzt, weil der hatte Durchfall und hatte dann die ganze Woche nichts getrunken. Und ich hatte ihn freitags zum Arzt gefahren, weil er wollte gar nicht. Und ich habe gesagt, ey, mit 94 Durchfall ist nicht zu spaßen, weil er ja die ganze Woche schon Durchfall hatte. Ne? Und dann habe ich ihn zum Arzt gefahren, habe ihn wieder zurückgefahren, bin dann für ihn in die Apotheke.
1: Okay, bleibt dran, dann können wir noch kurz reden. Euch da draußen vielen Dank fürs Zuhören, fürs Mailschreiben, fürs Posten. Das war's für heute. Euch einen schönen Freitag, schönes Wochenende. Und wir hören uns wieder in der Nacht von Sonntag auf Montag. Bis dahin, tschüss.
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5: Ich bin Ursula Winkler. In Sachsen-Anhalt geht der Landtagswahlkampf in die letzte Phase. 2 Tage vor dem Wahlsonntag veranstalten mehrere Parteien heute Abschlusskundgebungen und wollen um Stimmen der noch unentschlossenen Wählerinnen und Wähler kämpfen. Nach den jüngsten Umfragen geht die AfD mit einem klaren Vorsprung ins Rennen. Sie hofft auf eine absolute Mehrheit, um dann erstmals in Deutschland eine Landesregierung zu führen. Nach den Angriffen auf die Stromanlagen in Brandenburg und Nordrhein-Westfalen wird über einen besseren Schutz kritischer Infrastruktur diskutiert. Im Gespräch sind unter anderem Überwachungskameras und Drohnenabwehr.
6: Unionsfraktionsvize Kring sieht auch die Betreiber in der Verantwortung. Nötig seien etwa gesicherte Zäune, Alarmanlagen, zuverlässige IT, Stromgeneratoren und Vorräte. NRW-Innenminister Reul fordert zusätzliche Möglichkeiten für die Betreiber kritischer Infrastruktur. Bislang sei es ihnen nicht erlaubt, ihre Anlagen etwa zur Stromversorgung mit Videokameras zu überwachen. Eine Überwachung sei aber zwingend erforderlich. Und beim Datenschutz sei Deutschland sehr sensibel. Jetzt zeige sich, was das bedeute, so Reul. David Riemer, Berlin.
5: Billigbestellungen aus China sollen in der EU bald teurer werden. Ab November soll für kleine Pakete aus dem Onlinehandel eine neue Bearbeitungsgebühr fällig werden. Damit will die EU gegen die riesigen Mengen günstiger Importware vorgehen.
7: Die EU will den Direktversand aus Drittländern, vor allem China, zollfrei und fast unkontrolliert abschaffen. Was im November kommt, die Bearbeitungsgebühr, ist bereits die zweite Stufe des Plans. Schon im Juli fiel die bisherige Zollfreigrenze von 150 Euro. Seither gilt für die kleinen Sendungen ein Pauschalzoll von 3 Euro. Schon dieser Zoll hatte die Einfuhren sinken lassen. So soll es jetzt auch weitergehen, meint die EU. 6 Milliarden kleine Pakete kamen letztes Jahr noch in die EU, fast alle aus China. Dieter Ebeling, Brüssel.
5: Der VW-Aufsichtsrat hat sich überraschend auf ein Sparpaket geeinigt. Der Autobauer will in den kommenden Jahren weitere 50.000 Stellen streichen. Diese Anpassung der weltweiten Personalkapazitäten sei notwendig, um die Ziele des Transformationsprogramms zu erreichen, teilte der Konzern mit. 4 Werke stehen auf der Kippe. Dabei geht es um die Standorte Emden, Zwickau, Hannover und Neckarsulm.